0: DF?
1: Wir sind ja nicht dafür gewählt, in Berlin angenehm aufzufallen, sondern was für unsere Menschen hier zu erreichen. 8 Millionen Leute leben in Mitteldeutschland und die erwarten, dass die Lebenswirklichkeiten auch tatsächlich gesehen werden.
0: Mit Lebenswirklichkeiten meint Vogt, dass in Ostdeutschland die meisten im Alter nur die Basisrente haben und nicht zusätzlich vorsorgen können. Die Waldbrände im Süden der griechischen Insel Kreta wüten weiter. Starke Winde erschweren den Einsatzkräften bereits den 2. Tag in Folge die Löscharbeiten. Eine Entspannung der Wetterlage wird erst heute Abend erwartet. Am Mittwoch waren 3 Feuerwehrleute in Griechenland ums Leben gekommen. Die Europäische Fußballunion UEFA droht dem Weltverband FIFA geschlossen mit einem WM-Boykott, falls die FIFA den angekündigten Investorendeal durchzieht. Solange die Pläne weiter bestünden, werde keine europäische Nationalmannschaft an FIFA-Wettbewerben teilnehmen. Das erklärte der Verband nach einer Dringlichkeitssitzung.
2: Klare Ansage von der UEFA, eindeutiger geht's nicht. Dadurch gerät FIFA-Boss Infantino gewaltig unter Druck. Denn eine Fußball-WM ohne Spanien, Frankreich, England oder auch Deutschland zum Beispiel eigentlich nicht vorstellbar. Die 55 Mitgliedsverbände, also auch der DFB, lehnen den Verkauf von Beteiligungsrechten an Weltmeisterschaften an private Investoren einstimmig ab. Die Drohung betrifft neben der Männer-WM 2030 auch die Frauen-WM im kommenden Sommer in Brasilien. David Riemer, Sportredaktion.
0: Mittlerweile hat sich auch der für Nord- und Mittelamerika sowie die Karibik zuständige Kontinentalverband CONCACAF gegen die Pläne Infantinos ausgesprochen.
3: Das Wetter.
4: Sterne klar wieder heute Nacht und nicht mehr ganz so stickig. 18 Grad haben wir es höchstens, also einmal tief durchatmen. Der Freitag wird freundlich und meistens sonnig. Bis zu 31 Grad kriegen wir. Nachmittag kann es Schauer geben. Das Wochenende dann sehr sommertauglich und nicht mehr ganz so heiß.
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5: Hier die aktuelle Verkehrslage. A448 Dortmund-Witten-Bochum West zwischen Bochum-Altenbochum und Bochum-Weidmar. Richtungsfahrbahn gesperrt. Weiterhin auf der A4 Köln-Aachen bei Kreuz Köln-Süd Brückenarbeiten. Zusätzlich auf der A2 Hannover-Dortmund zwischen Hamm und Kamener Kreuz Richtungsfahrbahn gesperrt. Darüber hinaus auf der A45 Gießen-Hagen zwischen Kreuz Olpe-Süd und Drolshagen 2 Kilometer Stau, 14 Minuten Zeitverlust. Und auch auf der A57 Krefeld-Köln zwischen Dormagen und Köln-Worringen 1 Kilometer stockender Verkehr. Wir wünschen allen unterwegs gute Fahrt.
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4: Wie geht man am besten in einen Freitag rein? Natürlich mit The Cure und Friday I'm in Love. Hallo zu

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3: Also ich bin froh, dass wir den jetzt so groß gekriegt haben. Ist ein bisschen unselbstständig, das merkst du. Ne? Der wohnt auch zu nah für dran. Ne? Kriegst du nachts dann eine WhatsApp, ne? Sitzt senkrecht im Bett. Mama zählt nass, ja. Ich sag, was? Mama zählt nass, ja. Sagt er, was meint der? Ich sag, Mama, ich stehe am Schützenfest, Zelt, es regnet, holst du mich ab. Ja, und als Mutter, was machst du, ne? Schlappen an, Strickjacke an, Joggingbuchsen, dann holst du das Kind ab, ne? Standen sie noch mit 4 Männern, also Sven und die 3, die den gestützt hatten. Und dann habe ich den wirklich, ich hab die nach Hause gebracht, die Jungen nach Hause und zu Hause nur eine Decke drüber. Und daran merkst du, der ist noch nicht selbstständig. Ich bin nämlich gerade wieder zu Hause und was ist, kriege ich wieder eine WhatsApp. Sagt er, Mama, brauchst doch nicht kommen, ich bin schon zu Hause.
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0: Das Wetter.
1: Hat sich ordentlich abgekühlt hinter den Schauern und Gewittern von gestern Nachmittag. 18 Grad sind es heute Nacht. Es bleibt trocken und klar. Auch morgen früh bleibt es trocken. Erst zum Nachmittag hin kann es wieder schauern. Am Wochenende wird es meistens sonnig und angenehm warm.
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2: Hier die aktuelle Verkehrslage. A448 Dortmund-Witten-Bochum-West zwischen Bochum-Altenbochum und Bochum-Weidmar Richtungsfahrbahn gesperrt. Weiterhin auf der A2 Hannover-Dortmund zwischen Hamm und Kamener Kreuz Richtungsfahrbahn gesperrt. Zusätzlich auf der A4 Köln-Aachen bei Kreuz Köln-Süd Brückenarbeiten und darüber hinaus auf der A57 Krefeld-Köln zwischen Dormagen und Köln-Worringen 1 Kilometer Stau. Wir wünschen allen unterwegs gute Fahrt.
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1: Gott sei Dank ist diese Hitze vorbei. Ganz erfrischend heute Nacht, tut richtig gut. Kommt gut durch, Claudia Lötz hier, hallo.

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0: Teddy Swims ist das für euch? Mr. Know-It-All. So, und jetzt habe ich ganz neue, frische Musik für euch am Start. Von einem jungen Künstler, der heißt Mr. C. Der schreibt und produziert seine Songs vollständig alleine. Und das ist manchmal so eine ganz emotionale, fast schon melancholische Tiefe. Aber manchmal ist es auch ganz tanzbar und leicht. Der neue Song von ihm hat auf jeden Fall Ohrwurmqualität. Sometimes I Love You. Viel Gefühl, ein bisschen Chaos und ja, irgendwie dazu ein Beat, der euch auf jeden Fall wach hält.
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1: Ich bin Uli Reitinger. US-Präsident Trump schreibt auf seiner Plattform Truth Social von einem monumentalen Schritt hin zu dauerhaftem Frieden und Sicherheit in Nahost. Der von den USA initiierte Friedensrat hat laut Trump eine Vereinbarung zur vollständigen Entwaffnung der islamistischen Hamas im Gazastreifen erzielt. Im Gegenzug würden die israelischen Streitkräfte nach Abschluss der Entwaffnung abziehen. Außerdem soll eine internationale Stabilisierungstruppe mit einer neuen palästinensischen Polizei zusammenarbeiten, um die Sicherheit zu gewährleisten. In Südeuropa kämpfen Feuerwehrkräfte weiter gegen sich ausbreitende Waldbrände, die von Trockenheit und Wind angefacht werden. Dazu kommt große Hitze. Während sich die Lage an Frankreichs Atlantikküste und in der Region um Madrid deutlich entspannte, rückten Einsatzkräfte auf Kreta und in der Türkei zu neuen Bränden aus.
2: Aufatmen in Westfrankreich. Die Einsatzkräfte halten den riesigen Waldbrand bei Bordeaux weiter in Schach. Die Temperaturen gehen runter. Zehntausende Menschen, die ihr Zuhause vorsichtshalber verlassen mussten, können nun wieder heimkehren. Doch nicht überall wendet sich die Lage zum Guten. Auch an etlichen anderen Orten in Frankreich sind Waldbrände ausgebrochen. Noch deutlich weiter südlich von Bordeaux, in Brignoles etwa, haben auch Superstar George Clooney und seine Familie ihr Haus aus Sicherheitsgründen geräumt. Aus Bordeaux, Rache Sommer.
1: Das Vertrauen der Bürgerinnen und Bürger in den Staat ist auf einen Tiefstand gesunken. Das zeigt eine Bürgerbefragung im Auftrag des Beamtenbunds DBB. 79% der Befragten meinen, der Staat sei angesichts der Fülle seiner Aufgaben und Probleme überfordert.
3: Besonders mit Blick auf die soziale Absicherung und die Rente halten viele Menschen den Staat für überfordert. Fast jeder Fünfte hat aber auch wenig Vertrauen in den Staat, wenn es um Steuern und Finanzen geht. Ausnahme ist die Asyl- und Flüchtlingspolitik. Hier hat das Vertrauen deutlich zugenommen. Experten gehen davon aus, dass die wechselnden Regierungen und die Unzufriedenheit mit der Merz-Regierung Grund für den Vertrauensverlust sind. Fiona Reinhardt, Nachrichtenredaktion.
1: Nach der WM-Boykottdrohung der europäischen Verbände hat FIFA-Präsident Infantino den nächsten Rückschlag hinnehmen müssen. Auch der für Nord- und Mittelamerika sowie die Karibik zuständige Kontinentalverband CONCACAF lehnt die Investorenpläne ab. Gegen die Stimmen der Europäer und aus Nord- und Mittelamerika dürfte es für Infantino schwierig werden, eine Mehrheit zu erreichen.
4: Das Wetter.
5: Jetzt in der Nacht gering bewölkt bis wolkig. Im Osten sind noch letzte Schauer mit dabei. Es kühlt sich ab auf 18 Grad am Rhein und 14 Grad im Sauerland. Und der Freitag, der bringt dann Sonne und Wolken im Mix. Es ist meist trocken und das bei wieder sommerlichen 30 Grad.
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6: Hier die aktuelle Verkehrslage. A448 Dortmund, Witten-Bochum West zwischen Bochum-Altenbochum und Bochum-Weidmar Richtungsfahrbahn gesperrt. Weiterhin auf der A2 Hannover-Dortmund zwischen Hamm und Kamener Kreuz Richtungsfahrbahn gesperrt. Zusätzlich auf der A4 Köln-Aachen bei Kreuz Köln-Süd Brückenarbeiten und darüber hinaus auf der A57 Krefeld-Köln zwischen Dormagen und Köln-Worringen 1 Kilometer Stau. Wir wünschen allen unterwegs gute Fahrt.
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5: Ja, und ich will mal meinen, so ein bisschen nächtliche Abkühlung, das kann keinem schaden. Deswegen besuchen wir gleich mal die Wasserski- und Wakeboard-Anlage in Langenfeld. Vorher gibt's Musik, jetzt von Michael Schulte, 5 AM.

0: Die Toten Hosen und nur nach vorn. Ja, wir machen jetzt nochmal so einen kleinen Abstecher ins Rheinland. Es geht nach Langenfeld. Auch da wird Abkühlung geboten. Ich sag mal vor allem für die, die es jetzt nicht so können. Es geht an die Wasserski- und Wakeboard-Anlage. Claudia Löhr hat die mal für uns besucht.
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1: Wo treffen wir uns?
3: Wir treffen uns in der Wakeboard- und Wasserski-Anlage in Langenfeld im Rheinland. Sie ist eine der weltweit größten ihrer Art.
1: Muss ich was bezahlen?
3: Oh ja, das Date ist nicht ganz günstig. Ein Tagesticket liegt zwischen 40 und 50 Euro. Aber für den Anfang reicht wahrscheinlich ein 2-Stunden-Ticket. Das Ganze ist nämlich ziemlich anstrengend. Kostet je nach Alter zwischen 30 und 35 Euro. Und Buchungen am besten, glaube ich, online, oder?
4: Ja, ich würde Schnupperkurse oder generell Kurse immer online buchen. Wer schon fahren kann, kann sich auch spontan vorbeikommen und einfach eine Karte kaufen.
2: Was können wir da machen?
4: Ja, Wakeboard fahren, Wasserski fahren natürlich, surfen, eine gute Zeit am See verbringen, zuschauen, was Nettes essen und trinken.
2: Kann ich meine Kids mitbringen?
4: Natürlich, wir können mit Kleinkindern auch hier hinkommen. Ab 6 Jahren, wenn sie schwimmen können, können die auch gerne schon die ersten Bambini-Kurse machen und sowas. Da kann man die ersten Versuche aufs Wasser wagen mit Wasserski.
1: Treffen wir uns zum Essen oder nur für Drinks?
5: Ja, wir bieten verschiedene Speisen an. Wir bieten ein Mittagsmenü an oder wir bieten ein Lunchbreak an. Von 12 bis 16 Uhr ist die Karte ein bisschen kleiner. Ab 16 Uhr haben wir eine große Karte. Nette Location, schöne Aussicht, leckere Kaltgetränke.
2: Können wir da chillen?
6: Ja, man kann ja auch chillen. Wir sehen hier quasi auch ganz viele Liegen. Man kann ja auch entspannt liegen, einfach uns sonnen, nicht nur Wasserski fahren. Ja, das ist auch witzig. Setz dich hier einfach hin, sonnt dich, schaut die anderen zu, wie die da mal aufs Gesicht landen.
2: Ist es ein Match?
6: Auf jeden Fall, würde ich schon sagen, ja. Es ist ein Match, ganz klares Match.
4: Ich glaube, hier sind alle Menschen happy, die gerne draußen sind und einfach mal ins Grüne an den See wollen. Einfach mal den Kopf aufschalten wollen, einen kleinen Kurzurlaub machen wollen.
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0: Das Wetter.
1: In der Nacht wenig bewölkt, im Osten sind noch Schauer mit dabei, die lassen jetzt aber auch langsam nach. Dazu kühle 18 bis 14 Grad und der Freitag, der macht dann mal sonnig, mal wolkig weiter. Es ist oft trocken und das dann bei 30 Grad heute.
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2: Hier die aktuelle Verkehrslage. A448 Dortmund-Witten-Bochum-West zwischen Bochum-Altenbochum und Bochum-Weidmar Richtungsfahrbahn gesperrt. Weiterhin auf der A2 Hannover-Dortmund zwischen Hamm und Kamener Kreuz Richtungsfahrbahn gesperrt. Zusätzlich auf der A4 Köln-Aachen bei Kreuz Köln-Süd Brückenarbeiten und darüber hinaus auf der A57 Krefeld-Köln zwischen Dormagen und Köln-Worringen. 1 Kilometer Stau. Wir wünschen allen unterwegs gute Fahrt.
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1: So, und was machen wir jetzt mitten in der Nacht? Wir machen hier mal Sunrise Avenue mit der Tanzverweigerung. Hier sind sie mit I Don't Dance. Ich bin Andreas Grunwald. Euch eine angenehme Nacht.

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1: Ich bin Uli Reitinger. Der sogenannte Friedensrat hat laut US-Präsident Trump eine Vereinbarung zur vollständigen Entwaffnung der islamistischen Hamas im Gazastreifen erzielt. Das sei ein monumentaler Schritt hin zu dauerhaftem Frieden und Sicherheit, schreibt Trump auf seiner Plattform Truth Social.
2: Die Hamas hatte eine Abgabe ihrer Waffen bisher strikt abgelehnt. Aber nun werden nach den Worten Trumps nicht nur die Hamas, sondern alle islamistischen Gruppen im Gazastreifen entwaffnet. Eine internationale Stabilisierungstruppe soll in Kooperation mit der palästinensischen Polizei die Sicherheit der Bewohner gewährleisten. Und Israel muss nicht länger Terroranschläge aus dem Gazastreifen befürchten, wenn alles gut geht. Israel soll im Gegenzug alle israelischen Streitkräfte abziehen nach der Entwaffnung. Aus den USA, Tina Eck.
1: Bundeskanzler Merz droht schon wieder neuer Ärger. Die Ministerpräsidenten von Sachsen, Sachsen-Anhalt und Thüringen lehnen die geplante Abschaffung der Rente nach 45 Beitragsjahren ab. Kretschmer, Schulze und Vogt fordern, die besonderen Realitäten im Osten zu berücksichtigen. Damit stellen sie sich gegen einen wichtigen Teil der geplanten Rentenreform der Bundesregierung und provozieren einen Konflikt mit Kanzler Merz. In Südeuropa kämpfen Feuerwehrkräfte weiter gegen sich ausbreitende Waldbrände, die von Trockenheit und Wind angefacht werden. Dazu kommt große Hitze. Während sich die Lage an Frankreichs Atlantikküste und in der Region um Madrid deutlich entspannte, rückten Einsatzkräfte auf Kreta und in der Türkei zu neuen Bränden aus.
3: Besonders betroffen ist die auch bei Touristen beliebte Provinz Antalya. Dort kämpfen die Einsatzkräfte gegen 3 verschiedene Waldbrände. Vor allem der starke Wind erschwert die Löscharbeiten. Touristen sind aber vorerst nicht in Gefahr. Auch in den nächsten Tagen soll es windig bleiben, zudem ist es heiß und trocken. Der Forstminister mahnte, die Bevölkerung müsse unter den Umständen besonders vorsichtig sein. Dem Minister zufolge entsteht ein Großteil der Brände nicht im Wald, sondern springt auf ihn über. Aus Istanbul, Miriam Schmidt.
1: Die 40-Grad-Marke ist gestern gleich an mehreren Orten in Deutschland geknackt worden. Den höchsten Wert meldet der Deutsche Wetterdienst mit 40,5 Grad aus Bernburg an der Saale in Sachsen-Anhalt. Dahinter folgen 40,4 Grad im bayerischen Kitzingen und 40,2 Grad in Ohlsbach in Baden-Württemberg. Damit wurde in den 3 Bundesländern ein neuer Hitzerekord für den Juli aufgestellt.
4: Das Wetter. In der Nacht wenig bewölkt, im Osten sind noch Schauer mit dabei, die lassen jetzt aber auch langsam nach. Dazu kühle 18 bis 14 Grad und der Freitag, der macht dann mal sonnig, mal wolkig weiter. Es ist oft trocken und das dann bei 30 Grad heute.
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5: Hier die aktuelle Verkehrslage. A448 Dortmund-Witten-Bochum-West zwischen Bochum-Altenbochum und Bochum-Weidmar Richtungsfahrbahn gesperrt. Weiterhin auf der A4 Köln-Aachen bei Kreuz Köln-Süd Brückenarbeiten. Zusätzlich auf der A2 Hannover-Dortmund zwischen Hamm und Kamener Kreuz Richtungsfahrbahn gesperrt. Und darüber hinaus auf der A57 Krefeld-Köln zwischen Dormagen und Köln-Worringen. 1 Kilometer Stau. Wir wünschen allen unterwegs gute Fahrt.
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4: Ja, und wir wählen jetzt mal was ganz Entspanntes aus zum Einstieg in diesen sehr frühen Freitagmorgen. Musik von Olivia Dean, So Easy to Fall in Love. Ich bin Andreas Grunwald. Hallo zusammen, schönen Freitag.

0: TLC und Waterfalls. Ach, guck mal hier, ist schon wieder soweit. Seit dieser Woche können wir das Jugendwort des Jahres wählen. Also naja, es zählen nur die Stimmen der 11- bis 20-Jährigen. Wobei, seine Stimme hier zählt immer.
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3: Ja, nee, ist klar. Es ist die beliebteste Abstimmung nach Miss Germany oder Krawattenmann des Jahres. Das Jugendwort des Jahres kann wieder gewählt werden. Einmal im Jahr entscheiden Menschen zwischen 11 und 20 darüber, welche Floskeln sie am ehesten verwenden. Fangen wir mal vorne an. Hier, also 6-7, das heißt eigentlich sowas wie egal. Also kannst du auch egal sagen. 6-7 klingt besser. Dann Crash Out, Digger, du bist gut genug. Ja, das erklärt sich ja alles von selbst. Aber jetzt pass auf. Gute Käse, wirklich. Wo unser einer an einen guten Vacheron denkt. Ja, schön mit noch einem warmen, knusprigen Baguette. Dazu ein Glas Beaujolais und so ein halbes Dutzend frische Austern. Aber nicht die Finclair, sondern die Sylter Royal. Ja, die hängen auch nicht so weit links und rechts aus dem Mund. Aber egal, beziehungsweise 6-7. Das Wichtigste ist doch, jetzt Warnung an alle über 25, die versuchen, Jugendwörter zu benutzen. Lasst es. Es geht immer schief. Wie Skinny Jeans oder Muscle Shirt bei Boomern oder ihr Luftgitarre auf einer Party spielen oder Stefan Raab. Es endet immer peinlich. Sei nicht cringe, Digga. Sonst wirkst du cheesy.
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0: Das Wetter.
1: Jetzt in der Nacht gering bewölkt bis wolkig. Im Osten sind noch letzte Schauer mit dabei. Es kühlt sich ab auf 18 Grad am Rhein und 14 Grad im Sauerland. Und der Freitag, der bringt dann Sonne und Wolken im Mix. Es ist meist trocken und das bei wieder sommerlichen 30 Grad.
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2: Hier die aktuelle Verkehrslage. A448 Dortmund-Witten-Bochum-West zwischen Bochum-Altenbochum und Bochum-Weidmar Richtungsfahrbahn gesperrt. Weiterhin auf der A2 Hannover-Dortmund zwischen Hamm und Kamener Kreuz Richtungsfahrbahn gesperrt. Zusätzlich auf der A4 Köln-Aachen bei Kreuz Köln-Süd Brückenarbeiten und darüber hinaus auf der A57 Krefeld-Köln zwischen Dormagen und Köln-Worringen 1 Kilometer Stau. Wir wünschen allen unterwegs gute Fahrt.
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1: Tja, und ich nehme an, also zumindest die aus der Nachtschicht, die freuen sich jetzt so langsam auf den Feierabend. Ich schmeiß noch mal ein bisschen Musik für euch an, jetzt von Lifehouse Halfway Gone. Ich bin Andreas Grunwald, hallo zusammen.

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0: 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Ich bin Uli Reitinger. Der von den USA initiierte Friedensrat hat laut US-Präsident Trump eine Vereinbarung zur vollständigen Entwaffnung der islamistischen Hamas im Gazastreifen erzielt. Die israelischen Streitkräfte würden nach Abschluss der Entwaffnung abziehen, schrieb Trump auf Truth Social. Das sei ein monumentaler Schritt hin zu dauerhaftem Frieden. Die Hamas soll laut US-Kreisen der Entwaffnung und Entmilitarisierung des Gazastreifens zugestimmt haben. Eine internationale Stabilisierungstruppe soll in Zukunft gemeinsam mit einer neuen palästinensischen Polizei für Sicherheit sorgen. Das Leben in Deutschland hat sich im Juli wieder stärker verteuert. Die Verbraucherpreise lagen um 2,8% über dem Niveau des Vorjahresmonats. Das zeigen erste Schätzungen des Statistischen Bundesamts.
1: Der Tankrabatt ist ausgelaufen. Der Iran-Krieg treibt die Preise an den Ölmärkten aber weiterhin nach oben. Entsprechend müssen Autofahrer an der Tankstelle wieder tiefer in die Tasche greifen. Und auch die Lebensmittelpreise sind im Juli leicht angestiegen. Für Dienstleistungen wie Restaurantbesuche oder Reisen mussten die Menschen fast 3% mehr ausgeben. Besserung ist laut den Experten nicht in Sicht. Deswegen gehen sie davon aus, dass die Europäische Zentralbank den Leitzins zum zweiten Mal in diesem Jahr anheben wird, um so die Inflation einzudämmen. Fiona Reinhardt, Nachrichtenredaktion.
0: In Südeuropa kämpfen Feuerwehrkräfte weiter gegen sich ausbreitende Waldbrände, die von Trockenheit und Wind angefacht werden. Dazu kommt große Hitze. Während sich die Lage an Frankreichs Atlantikküste und in der Region um Madrid deutlich entspannte, rückten Einsatzkräfte auf Kreta und in der Türkei zu neuen Bränden aus.
2: Dichte Rauchschwaden der Waldbrände auf Kreta und in der Türkei ziehen kilometerweit über das Mittelmeer. Auf Kreta mussten mehr als 8000 Urlauber ihre Hotels und Ferienunterkünfte verlassen und in Sicherheit gebracht werden. Orkanartige Winde machen den Einsatz der Feuerwehr zum Kampf gegen die Naturgewalten. Erst zum Wochenende soll der Wind nachlassen. Aus Athen, Takis Tsafos.
0: Nach der WM-Boykottdrohung von Europa lehnt auch der für Nord- und Mittelamerika sowie die Karibik zuständige Kontinentalverband CONCACAF die Investorenpläne von FIFA-Boss Infantino ab. Gegen die Stimmen der Europäer und aus Nord- und Mittelamerika dürfte es für Infantino schwierig werden, seine Pläne durchzubekommen.
3: Das Wetter. Der Freitag heute bringt erstmal Sonne und Wolken im Mix. Das geht auch erstmal trocken los. Ab dem frühen Nachmittag sind dann wieder teils kräftige Schauer oder Gewitter möglich. Das ist aber auch nicht überall der Fall. Punktuell kommen Orte wirklich komplett trocken durch den Tag und dazu dann 27 bis 31 Grad heute.
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5: Hier die aktuelle Verkehrslage: A448 Dortmund-Witten-Bochum-West zwischen Bochum-Altenbochum und Bochum-Weidmar Richtungsfahrbahn gesperrt. Weiterhin auf der A4 Köln-Aachen bei Kreuz Köln-Süd Brückenarbeiten, zusätzlich auf der A2 Hannover-Dortmund zwischen Hamm und Kamener Kreuz Richtungsfahrbahn gesperrt und darüber hinaus auf der A57 Krefeld-Köln zwischen Dormagen und Köln-Worringen 1 Kilometer Stau. Wir wünschen allen unterwegs gute Fahrt.
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3: Ja, und wir gucken gleich mal auf die Themen des Tages, was da heute alles so passiert. Wir haben es im Blick, spielen natürlich auch Musik dazu. Jetzt von Fastboy Wave. Ich bin Andreas Grunwald. Schönen guten Morgen zusammen.

0: Das ist Marc Forster und au revoir.
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0: Klären wir, was bringt uns also dieser Freitag? Wir schauen drauf zusammen mit dem Kollegen Leo Arrighi. Guten Morgen.
2: Ja, guten Morgen, Gruni. Hi, hey.
0: Und ich sag noch, lass den siebten Espresso weg. Einer der größten Popstars der Welt meldet sich mit neuer Musik zurück. Ariana Grande heute mit neuem Album im Gepäck.
2: Ganz genau. Und wird dann den Titel Petal tragen, was übersetzt so viel wie Blütenblatt bedeutet. Ich finde, das klingt doch schon mal spannend und irgendwie so, ja, ich weiß nicht, sinnlich. Ja. Ist ihr mittlerweile achtes Studioalbum und der Nachfolger von Eternal Sunshine. Das war ihr Album aus dem Jahr 2024. Später sprechen wir dann bei uns im Programm noch ausführlicher darüber und hören natürlich auch direkt in einen neuen Song vom neuen Album rein.
0: Machen wir. Wir bleiben thematisch mal bei der Musik. Heute könnte nämlich ein wichtiges Urteil zum Thema KI-generierte Musik fallen.
2: So sieht's aus. Dabei geht's um Suno. Das ist eine KI, die auf Knopfdruck komplette Songs mit Musik und Gesang erstellt. Die GEMA wirft dem Unternehmen vor, dafür geschützte Musik ohne Erlaubnis genutzt zu haben. Konkret geht's da unter anderem um bekannte Songs wie Atemlos, Forever Young, Rasputin und Mambo Number 5. Einige der von Suno erzeugten Stücke sollen den Originalen laut GEMA zum Verwechseln ähnlich sein. Heute um 9 Uhr will das Landgericht München seine Entscheidung verkünden. Das Urteil könnte also wichtige Regeln dafür setzen, wie KI-Anbieter künftig mit geschützter Musik umgehen müssen.
0: Ja, pass auf, wenn Suno verliert, heißt es danach wahrscheinlich nicht mehr Mambo Number 5, sondern Mahnung Number 1.
2: Klar, so ist der Gruni.
0: Pass auf, ich hab noch einen. Was ist der Unterschied? Jetzt bleib doch mal hier.
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0: Das Wetter.
1: Der Freitag startet mit einem Sonne-Wolken-Mix, geht auch erstmal trocken los. Am Nachmittag sind dann auch mal kräftige Schauer möglich. Sagen wir noch dazu, das ist jetzt nicht überall der Fall. Örtlich geht es da auch trocken durch den Tag und das dann heute bei Werten um 30 Grad.
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2: Hier die aktuelle Verkehrslage, A448 Dortmund-Witten-Bochum-West, zwischen Bochum-Altenbochum und Bochum-Weidmar Richtungsfahrbahn gesperrt. Weiterhin auf der A4 Köln-Aachen bei Kreuz Köln-Süd. Brückenarbeiten. Zusätzlich auf der A2 Hannover-Dortmund zwischen Hamm und Kamener Kreuz. Richtungsfahrbahn gesperrt. Darüber hinaus auf der A3 Frankfurt-Köln zwischen Bad Honnef, Linz und Kreuzbonn-Siegburg. 2 Kilometer Stau, 7 Minuten Zeitverlust. Und auch auf der A57 Krefeld-Köln zwischen Dormagen und Köln-Worringen. 1 Kilometer stockender Verkehr. Wir wünschen allen unterwegs gute Fahrt.
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1: Ja, also den hier, um kurz nach 5:30 rauszuhauen, das finde ich jetzt aber auch ein bisschen gewagt. Da soll sich keiner drüber beschweren, wenn ich dann nochmal hier die Tanzschuhe raushole. Wobei, habe ich ja eh an.
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0: Das sind dann wohl die 90er, wenn ich meine Brille richtig geputzt. Ja, doch, sind sie. All That She Wants von Ace of Base, gleich neue Musik bei uns von Katy Perry. Und dass sich Leute um 100 Grad drehen, das ist zwar eher selten, es gibt's aber, die Geschichte zeigt's auch immer wieder, wer sich ändert, der kann eine Menge erreichen.
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2: Rom, in der Sommerhitze vor 470 Jahren, am 31. Juli 1556, stirbt er, 65 Jahre alt. In seiner Jugend konnte keiner ahnen, was er auf die Beine stellen sollte. Ignatius von Loyola. Was macht man eigentlich so, wenn man auf einer spanischen Burg groß wird, den ganzen Tag mit dem Schwert rumfuchtelt? Man wird Soldat und trägt die Konsequenzen. Bei ihm war es eine Kanonenkugel, die im Krieg sein Bein zerschmettert. Und der stolze Rittersmann, der nun monatelang liegen muss, greift nach allem, was zu lesen da ist. Und trifft eine Entscheidung, schmeißt sein Schwert auf die Altarstufen, wird Einsiedler, hungert, geht an die Uni, studiert nochmal. Sie halten ihn für verrückt. Die Inquisition sperrt ihn ein. Er ist fast 40, geht nach Paris, findet Freunde und gründet mit ihnen den noch heute größten Orden der Welt. Die Gesellschaft Jesu, die Jesuiten. Selbst dem Papst sind sie zu radikal, doch dem Orden rennen sie die Türen ein. Aus ganz Europa bauen Schulen, Kollegien, Universitäten. Sie revolutionieren das Theater, die Kunst, Musik, alle möglichen Wissenschaften, gehen nach China, Japan, Indien, Amerika, gründen einen eigenen Staat, werden zwischenzeitlich sogar mal vom Papst verboten. Alles zur höheren Ehre Gottes. Gott genügt, sagt er. Ihn und totale Freiheit findest du in dir selbst. Werde ein Mensch für andere. Ignatius von Loyola, Gründer der Jesuiten. Heute steht er auf dem Kalender. Mehr auf augenblickmalonline.de. Christoph Beckmann von der katholischen Kirche für Augenblickmal.
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0: Ja.
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1: Mit Patrick Melz. Guten Morgen. Im Ernstfall retten sie unser Leben und deshalb sind die Feuerwehren in der Region so wichtig. Die Freiwilligen Feuerwehren im Kreis Steinfurt suchen neue Mitglieder. Der Verband der Feuerwehren im Kreis Steinfurt sagt, dass sich schon seit der Corona-Pandemie weniger Ehrenamtliche finden. Manfred Kleine-Nisse vom Verband der Feuerwehren im Kreis Steinfurt sagt, dass jeder willkommen ist.
3: Es gibt doch immer wieder die Möglichkeit der Quereinsteiger. Auch hier suchen viele Wehren im Kreis Steinfurt Quereinsteiger. Da ist auch nicht unbedingt eine Altersgrenze. Ob das 20 ist, 30, 40 Jahre bis dahin überhaupt kein Problem.
1: Die Feuerwehr in Westerkappeln veranstaltet morgen extra einen Schnupperdienst, um neue Leute zu finden. Vor allem werden Frauen gesucht. Nur 5-8% der Feuerwehrleute bei uns im Kreis Steinfurt sind weiblich. Bundeskanzler Merz droht neuer Ärger bei den Rentenplänen. Die Regierungschefs von Sachsen, Sachsen-Anhalt und Thüringen fordern, dass die Rente nach 45 Beitragsjahren erhalten bleibt. Sie verweisen auf viele Menschen im Osten, die lange gearbeitet haben, um planen, früher in Rente zu gehen. Thüringens Ministerpräsident Vogt im ZDF.
4: Wir sind ja nicht dafür gewählt, in Berlin angenehm aufzufallen, sondern was für unsere Menschen hier zu erreichen. 8 Millionen Leute leben in Mitteldeutschland und die erwarten, dass die Lebenswirklichkeiten auch tatsächlich gesehen werden.
1: Damit wächst der Druck auf Kanzler Merz bei der geplanten Rentenreform. In Südeuropa breiten sich weiter Waldbrände aus. Auf Kreta und in der Türkei sind neue Feuer dazugekommen. Etwas entspannter ist die Lage an Frankreichs Atlantikküste und rund um Madrid. Besonders hart trifft es die Provinz Antalya in der Türkei. Dort brennen 3 Waldgebiete. Wind, Hitze und Trockenheit machen das Löschen schwer. Touristen sind nach Behördenangaben nicht in Gefahr. Und auch bei uns in der Region ist es sehr trocken. Nordrhein-Westfalen hat den trockensten Juli seit Beginn der Wettermessungen erlebt. Nach vorläufigen Zahlen des Deutschen Wetterdienstes fielen im Land nur 18 Liter Regen pro Quadratmeter. Der alte Tiefstwert aus dem Jahr 2018 lag bei 26 Litern. Außerdem war es deutlich wärmer als im Schnitt. Die Durchschnittstemperatur lag mit 19,6 Grad deutlich über dem langjährigen Wert. Und noch eine gute Nachricht aus Emstetten. Nachdem das Spielzeuggeschäft Bokel vor einiger Zeit geschlossen hat, gibt es ab morgen ein neues Spielwarengeschäft. Am Bring gibt es Spielzeug für Babys und Kinder und auch die beliebten Geburtstagskisten. Das Geschäft bekommt Geld aus dem Förderprogramm Zukunftsfähige Innenstädte NRW.
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5: Der Freitag startet mit Sonne und Wolken. Später sind auch einzelne Schauer oder Gewitter mit dabei. Dazwischen bleibt es immer wieder trocken bei 26 bis 28 Grad. Das Wochenende sieht dann freundlicher aus. Morgen meist trocken bei 25 und am Sonntag dann viel Sonne und bis zu 28 Grad. 16 Grad heute früh, zum Beispiel in Langenhorst, in Steinbeck oder in Lienen am Hermannsweg.
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5: Hier sieht es gut aus. Die Straßen sind frei. Wenn ihr etwas gesehen habt, sagt Bescheid per WhatsApp an die 05971 920 90.
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5: Guten Morgen. Ja, Steve hat sich schon in den Urlaub verabschiedet. Kathleen ist ja schon länger im Urlaub. Und was mache ich? Ich bekomme wirklich noch eine letzte Challenge von Kathleen aus ihrem Urlaub, oder Patrick?
1: Es ist so. 5 Tage hat die Woche. Heute ist Freitag. Eine gibt es noch.
5: Na gut, dann Feuer frei.
6: Hallo Sören, jetzt bist du ganz alleine. Schade. Steve ist jetzt auch im Urlaub. Also bekommst du hoffentlich ein bisschen Urlaubsfeeling von den Hörern und Hörerinnen. Mach im Studio heute eine Weltreise. Sammel mindestens 4 Urlaubsstories aus unterschiedlichen Kontinenten. Also bitte anschnallen. Wir fliegen heute mit der Community einmal um die Welt. Schickt eure Urlaubsstories bitte rein. Grüße aus dem Urlaub.
5: Also ich brauche jetzt nicht Leute, die irgendwo im Urlaub sind.
1: Nein, oder? Nein, das wäre mit dem Zeitunterschied gemeint. Die mal, weiß ich nicht, in Australien waren oder in Südamerika. 4 Urlaubsgeschichten.
5: Also 10 auch meine eigenen?
1: Nein, der Hörerinnen und Hörer.
5: Schade. Na gut, also Leute, schickt mir Urlaubsstories, egal wo ihr wart, per WhatsApp 05971 920 90. Ich möchte das so gerne schaffen, weil es wäre ziemlich peinlich jetzt, wenn ich alleine bin, es scheitert.
1: Ja, 4 Kontinente, das schaffen wir.
5: 4 Kontinente, stimmt.
1: Zuversichtlich. Ja, okay. 4 verschiedene Kontinente.
5: Gut, Leute, ihr habt es gehört.

0: 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Schönen guten Morgen. Männer können kein Multitasking, heißt es immer. Keine Ahnung, was das heißt. Ich kann Musik hören und reden gleichzeitig.
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2: Mütter können ja zugleich mit ihren Kindern reden und sich mit anderen Müttern austauschen.
3: Ja, und seit wann macht ihr hier Urlaub?
4: Matteo, nicht barfuß über die Muscheln, sonst gibt's wieder ein Aua.
3: Ja, wir sind gestern gerade angereist.
4: Matteo, das Förmchen gehört der Paula.
2: Und ganz beeindruckend wird's dann ja, wenn die Mama auch noch ihren Hund dabei hat und mit ihrer Mutter zu Hause telefoniert.
3: Ja, fein, Rocky. Wo kann man denn hier im Ort mal schön essen gehen?
4: Matteo, nicht an den Haaren ziehen.
3: Ja, Mama, gießt du bitte auch die Blume im Arbeitszimmer?
4: Rocky, sitz!
3: Gibt's hier denn einen schönen Italiener?
4: Matteo, noch einmal und wir gehen nach Hause!
2: Fragt sich nur, wann und wie diese Mama sich im Urlaub entspannt.
3: Oh, wir lassen einfach mal die Seele baumeln. Wir haben hier im Urlaub gar keinen Stress.
4: Rocky! Mama! Matteo!
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Einen schönen guten Morgen. Jetzt der Pendlerservice von Münster bis Osnabrück. Das sieht gut aus. Die Straßen sind frei an eurem Freitag. Und nun das Wetter. Heute ist es meist trocken. Zwischendurch kommen einzelne Gewitter oder Regenschauer runter bei 28 Grad. Morgen und übermorgen ganz entspanntes Sommerwetter. So um die 26 bis 28 Grad. Es ist trocken und es ist sonnig.

0: Radio RST ist hier. Guten Morgen um 18 nach 6. Sören Harting hier. Steve ist im Urlaub, Kathleen ja auch. Und jeden Tag gibt es diese Woche eine Challenge von ihr. Und jetzt brauche ich eure Hilfe hierfür.
1: Mach im Studio heute eine Weltreise. Sammel mindestens 4 Urlaubsstories aus unterschiedlichen Kontinenten. Also bitte anschnallen. Wir fliegen heute mit der Community einmal um die Welt. Schickt eure Urlaubsstories bitte rein.
0: Ja, die Urlaubsstories an uns, die 05971920090 per Sprachnachricht. Leute, helft mir auch die letzte Challenge zu schaffen. Gerne aus Amerika, aus Australien oder Asien zum Beispiel. Außerdem heute Nachmittag Radio RST live aus Ladbergen. Christina ist unterwegs und wir hören gleich, was heute noch ansteht für sie. Plus die Feuerwehr in Westerkappeln sucht dringend Leute, wie ihr mitmacht und warum viele für uns, wenn es brennt, sofort alles stehen und liegen lassen. Hören wir auch ab 7.

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0: Mit Patrick Melz. Guten Morgen. Vor dem Landgericht Münster beginnt am 12. August ein neuer Prozess nach einer Verfolgungsjagd durch den Kreis Steinfurt. Angeklagt ist ein 28-Jähriger aus Frieden im Kreis Borken. Die Staatsanwaltschaft wirft ihm versuchten Totschlag vor. Der Fall war schon einmal vor Gericht. Damals gab es einen Freispruch, weil nicht sicher war, wer am Steuer saß. Laut Anklage verfolgte eine Gruppe von rund 15 Leuten im Dezember 2022 einen Mann mit mehreren Autos von Hörstel nach Rheine. Auslöser war wohl ein Familienstreit. In Rheine soll der Angeklagte den damals 32-Jährigen mit einem Auto erfasst haben. Der Mann wurde schwer verletzt und überlebte nur knapp. Bei Neuenkirchen auf der B70 haben Autofahrer heute Morgen wieder freie Fahrt. Am Abend hatte dort ein Trecker gebrannt. Er brannte vollständig aus. Im Landkreis Osnabrück hat ein Mähdrescher einen größeren Brand ausgelöst. Im Bohmte brannten mehrere tausend Quadratmeter Acker. Das Feuer griff auch auf ein Waldstück über. US-Präsident Trump meldet eine Vereinbarung zur Entwaffnung der Hamas im Gazastreifen. Er nennt das einen großen Schritt Richtung Frieden. Trump sagt, nicht nur die Hamas, sondern alle islamistischen Gruppen im Gazastreifen geben ihre Waffen ab. Eine internationale Truppe übernimmt danach zusammen mit der palästinensischen Polizei die Sicherheit. Israel zieht im Gegenzug seine Streitkräfte ab. Und noch eine gute Nachricht aus Rheine. Gestern ist nach 2 Jahren Bauzeit der neu gestaltete Bärenburgplatz eröffnet worden. Der Platz bietet neue Spiel- und Freizeitmöglichkeiten. Neu ist auch ein barrierefreier Zugang zur Ems.
2: Ach ja, das war's. Ich hab den falschen Knopf gedrückt.
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2: Ja, es ist Freitag, das merkt man auch bei uns. Sonne und Wolken wechseln sich ab. Dazu sind vereinzelt Schauer oder Gewitter möglich. Mit bis zu 28 Grad bleibt es heute sommerlich. Am Wochenende beruhigt sich das Wetter in Sachen Regen. Morgen trocken und angenehm. Sonntag sonnig und wieder etwas wärmer. Aktuell 16 Grad in Lengerich, in Ladbergen und an der Stiftskirche in Metelen.
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2: Gute Nachrichten, die Straßen sind frei. Wenn ihr etwas gesehen habt, unsere Nummer ist die 05971 920 90.
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2: Guten Morgen. Wir sind alle im Freitagsmodus. Die große Hitze ist durch und ich suche heute eure Urlaubsstories. Schickt mir eure Geschichten. Was habt ihr wo erlebt? Ich brauche Stories aus 4 Kontinenten. Gerne außerhalb von Europa. Das ist Kathleens letzte Challenge für uns. Die Urlaubsstories gerne hierhin an diese Nummer per Sprachnachricht 05971 920 90. Vielen Dank.

0: 6.39 Uhr mit Radio RST in den Freitag. Guten Morgen. Niemals würde ich in so einen Flieger steigen, so wie Jonas das letzte Woche gemacht hat in unserer Aktion 24 Orte, ein Kreis am Nachmittag. Das klang dann so.
1: Oh Gott.
0: Jonas im Segelflieger in Rheine. Respekt, dass er das gemacht hat. Was kommt jetzt? Heute Nachmittag senden wir live aus einem anderen Ort zwischen Münster und Osnabrück. Heute geht es nach Lattbergen. Christina, du bist unterwegs. Kommt jetzt der Fallschirmsprung oder?
2: Ja, das wäre was, oder? Naja, wir wollen ja den Ort vorstellen und beim Fallschirmsprung würde ich von Lattbergen, glaube ich, nicht so viel sehen. Mhm. Wir bleiben deshalb auf dem Boden und besuchen unter anderem den Campingplatz am Waldsee. Wir wollen checken, warum ist denn der so beliebt? Ist es da wirklich so schön? Und wo wir schon beim Camping sind, wir helfen nachmittags auch den Pfadfindern von der DPSG. Die müssen nämlich für das Sommerlager noch ihre Zelte checken und dafür alles einmal aufbauen.
0: Ja, und Lattbergen hat noch viel mehr zu bieten, ne?
2: Ja, klar. Wir statten zum Beispiel auch dem Fitnessstudio einen Besuch ab und einen Golfplatz gibt es in Lattbergen ja auch. Deswegen werde ich hoffentlich golfen lernen. Ich habe das nämlich noch nie gemacht.
0: Ja, Minigolf höchstens. Ihr helft mit. Was muss Christina in Lattbergen unbedingt machen? Schreibt uns jetzt und wir bauen das dann mit ein. Die Live-Sendung heute ab 14 Uhr bei Radio RST. Guten Morgen.

0: Guten Morgen. Es ist 13 vor 7. Das ist der Pendlerservice von Münster bis Osnabrück. Den gibt es nur bei Radio RST. Das sieht gut aus auf den Straßen. Nix los. Gute Fahrt. Das Wetter in der Region. Heute ein Mix aus Sonne und Wolken. Nachmittags kann es mal ein Gewitter geben. Dazwischen meistens trocken bei 28 Grad. Der Samstag bringt deutlich mehr Ruhe. Sonne und Quellwolken im Mix. Es bleibt meist trocken und mit rund 25 Grad ist es echt angenehm. Am Sonntag viel Sonne, nur lockere Wolken und bis 28 Grad. Da steht einem entspannten Ausflug nichts im Weg.
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0: Mit Patrick Melz. Guten Morgen. Die Freiwilligen Feuerwehren im Kreis Steinfurt suchen neue Mitglieder. Der Verband der Feuerwehren stellt fest, dass sich schon seit der Corona-Pandemie weniger Ehrenamtliche finden. Manfred Kleine-Nisse vom Verband der Feuerwehren im Kreis Steinfurt sagt, dass jeder willkommen ist, auch Quereinsteiger. Wichtig sind auch die Kinder- und Jugendfeuerwehren.
2: Da haben wir festgestellt, da habe ich auch Bestätigung von einigen, die 8 Kinderfeuerwehren hier im Kreis, wo auch wiederum Quereinsteiger aus dem Bereich der Eltern dazustoßen und dann doch finden, das ist eine schöne Sache, Feuerwehr, anderen zu helfen.
0: Die Feuerwehr in Westerkappeln veranstaltet morgen extra einen Schnupperdienst, um neue Leute zu finden. Die Infos dazu sind auf radio-rst.de. Für viele bei uns in der Region läuft heute die Frist für die Steuererklärung ab. Wer zu spät dran ist, zahlt oft einen Verspätungszuschlag. Der beträgt mindestens 25 Euro pro Monat. Dazu kommt, das Finanzamt schätzt die Steuerschuld. Und das wird für Betroffene oft teuer. Wer sich jetzt beeilt und sich beim Finanzamt meldet, vermeidet die Zuschläge oft noch. US-Präsident Trump meldet eine Vereinbarung, um die Hamas im Gazastreifen zu entwaffnen. Er nennt das einen großen Schritt Richtung Frieden und Sicherheit. Trump sagt, nicht nur die Hamas, sondern alle islamistischen Gruppen im Gazastreifen geben ihre Waffen ab. Eine internationale Truppe sichert danach zusammen mit der palästinensischen Polizei das Gebiet. Israel zieht im Gegenzug seine Streitkräfte ab. Der Widerstand gegen die Investorenpläne von FIFA-Präsident Infantino wächst. Nach den europäischen Verbänden lehnt jetzt auch der Kontinentalverband für Nord- und Mittelamerika sowie die Karibik die Pläne ab. Damit wird es für Infantino sehr schwer, eine Mehrheit zu organisieren. Ohne Europa und große Teile Amerikas fehlen ihm viele Stimmen. Und noch eine gute Nachricht aus Emstetten. Nachdem das Spielzeuggeschäft Bokel vor einiger Zeit geschlossen hat, gibt es ab morgen ein neues Spielwarengeschäft. Am Brink gibt es Spielzeug für Babys und Kinder und auch die beliebten Geburtstagskisten. Das Geschäft bekommt Geld aus dem Förderprogramm Zukunftsfähige Innenstädte NRW.
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3: Zum Start in das Wochenende bleibt das Wetter etwas wechselhaft. Heute sind neben Sonne auch Schauer und einzelne Gewitter möglich. Morgen wird es dann deutlich ruhiger. Mit viel trockenem Wetter und am Sonntag gibt es wieder fast perfektes Sommerwetter bei rund 28 Grad. So zieht sich das auch durch das Wochenende, diese Temperaturen. 16 Grad heute früh in Tecklenburg, auch in Borghorst und in Altenberge am Eiskeller.
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3: Ein neuer Blitzer ist dazugekommen von Greven nach Münster am Max-Clemens-Kanal bei Tempo 50, sagt Christoph. Vielen Dank. Wenn ihr noch mehr seht, sagt Bescheid. 05971 920 90, unsere Nummer.
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3: Guten Morgen. Wer von euch, die jetzt zuhören, war schon in Amerika, in Asien oder in Australien? Ich brauche eure Urlaubsstories. Kathleens letzte Challenge. Mach eine Weltreise, sammel Geschichten aus 4 Kontinenten. Afrika und Europa sind schon da. Die Stories von Jens aus Rheine und Sven aus Steinfurt hören wir uns gleich an. Hier nochmal die Nummer für euch zum Weitergeben eurer Stories: 05971 920 90. Sprachnachricht gerne jetzt an uns.

0: 10 nach 7 sofort. Einen schönen Freitagmorgen mit Radio RST. Urlaubsmodus aktiv zwischen Münster und Osnabrück. Und wir machen heute früh eine Weltreise gemeinsam. Kathleens letzte Challenge für diese Woche lautet:
1: Mach im Studio heute eine Weltreise. Sammel mindestens 4 Urlaubsstories aus unterschiedlichen Kontinenten. Also bitte anschnallen. Wir fliegen heute mit der Community einmal um die Welt. Schickt eure Urlaubsstories bitte rein.
0: So, und jetzt brauche ich euch. Hilfe kam schon, zum Beispiel von Jens aus Rheine.
2: Guten Morgen, Sören. Wir starten im wunderschönen Norddeutschland, im schönen Cuxhaven. Du sitzt vorm Strandkorb, vor dir 2 Strandkörbe, ein Flugzeug, siehst die Sonne, siehst das Meer und hast Robin Schulz Waves im Ohr und denkst dir einfach nur, so muss Urlaub sein. Das ist wunderschön hier im schönen Europa in Cuxhaven. Ehrlich.
0: Dankeschön, Jens. Kurz darauf hat sich noch Sven aus Steinfurt gemeldet.
3: Morgen. Es ist zwar schon etwas länger her, aber mein erster Urlaub in einem Hotel war 2009 in Afrika, genauer gesagt Tunesien. Einer der besten Urlaube und vor allem der erste ohne Eltern. Ich war damals 15 Jahre und mit meinem besten Kumpel und seinem Vater unterwegs, die mir einfach 14 Tage All-Inclusive spendiert haben. Für mich persönlich was ganz Besonderes. Eine Erinnerung für die Ewigkeit. Liebe Grüße, Sven.
0: Dankeschön, Sven. Dankeschön, Jens. So, also 2 Stories habe ich schon aus Europa und aus Afrika. Was fehlt? Amerika, Australien, Asien, vielleicht auch die Antarktis. Wo wart ihr? Wie war es da? Schickt mir eure Stories per Sprachnachricht rein. 0597192090. Und gemeinsam schaffen wir dann am Ende heute die Challenge von Kathleen. 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

0: 18 nach 7. Guten Morgen, der Radio RST Verkehr. Vorsicht auf der A30 Rhein Richtung Osnabrück. 2 Kilometer vor der Abfahrt Ibbenbüren steht ein LKW mit Reifenschaden auf dem Standstreifen. Hier liegen auch Reifenteile. Danke an Thomas. 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

0: Es ist 7.30 Uhr.
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0: Das Morgenbriefing mit Patrick Melz. Guten Morgen. Ein spektakulärer Fall aus dem Kreis Steinfurt landet nochmal vor Gericht. Am 12. August startet am Landgericht Münster ein neuer Prozess nach einer Verfolgungsjagd von Hörstel nach Rheine. Angeklagt ist ein 28-Jähriger aus Frieden im Kreis Borken. Die Staatsanwaltschaft wirft ihm versuchten Totschlag vor. Im ersten Prozess gab es einen Freispruch. Damals blieb offen, wer das Auto gefahren hat. Nach der Anklage verfolgte eine Gruppe von rund 15 Leuten im Dezember 2022 einen Mann mit mehreren Autos. Auslöser war wohl ein Familienstreit. In Rheine erfasste der Angeklagte den damals 32-Jährigen laut Staatsanwaltschaft mit dem Auto. Der Mann wurde schwer verletzt und überlebte nur knapp. In Rheine ist gestern nach 2 Jahren Bauzeit der neu gestaltete Bärenburgplatz eröffnet worden. Der Platz bietet neue Spiel- und Freizeitmöglichkeiten. Auch ein Fontänenfeld gehört dazu. Die Leute freuen sich über den neuen Platz.
2: Ich finde den Platz total gelungen. Es sind Möglichkeiten für Kinder da. Es ist Beschattung da durch die Bäume. Und man hat eben auch eine gute und hohe Aufenthaltsqualität.
3: Ich finde es gut für unsere Tochter zum Beispiel, ne, dass man mal endlich wieder hat was, wo man mit den Kindern hingehen kann, aus der Stadt raus. Ja, sieht gemütlich aus und lädt zum Zusammeneinsitzen ein.
4: Also optisch mag ich das auch sehr gerne allein. Wir finden es für Kinder irgendwie total klasse. Wir finden auch die Freigabe mit dem Fahrrad absolut super. Also sehr geschmackvoll und so ausgewählt.
0: Neu ist auch ein barrierefreier Zugang zur Ems. Und jetzt weitere Nachrichten im Überblick. US-Präsident Trump meldet eine Vereinbarung, um die Hamas im Gazastreifen zu entwaffnen. Er nennt das einen großen Schritt Richtung Frieden und Sicherheit. Trump sagt, nicht nur die Hamas, sondern alle islamistischen Gruppen im Gazastreifen geben ihre Waffen ab. Bei Neunkirchen auf der B70 haben Autofahrer heute Morgen wieder freie Fahrt. Am Abend hatte dort ein Trecker gebrannt. Er brannte vollständig aus. Im Landkreis Osnabrück hat ein Mähdrescher einen größeren Brand ausgelöst. Im Bohmte brannten mehrere tausend Quadratmeter Acker. Das Feuer griff auf ein Waldstück über. Und noch eine gute Nachricht aus Münster. Der Allwetterzoo bietet am Eingang 2 neue Ticketautomaten an. Dort kommen Besucher schneller und günstiger an Tagestickets als an der Kasse. Am günstigsten bleiben weiterhin die Online-Tickets. 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
5: Neben sonnigen Abschnitten ziehen auch Schauer oder Gewitter durch, vor allem nachmittags oder abends. Dafür wird das Wochenende richtig freundlich. Morgen meist trocken bei 25 Grad und Sonntag sonnig mit bis zu 28 Grad. 17 Grad heute früh in Saarbeck, 17 auch in Laa und in Nordwalde am Bispinghof.
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5: Vorsicht auf der A30, Rheine Richtung Osnabrück, circa 2 Kilometer vor der Abfahrt Ibbenbüren steht ein LKW mit Reifenschaden auf dem Standstreifen. Hier liegen auch Reifenteile. Dankeschön, Thomas. Dann blitzt es von Greven nach Münster am Max-Clemens-Kanal, Tempo 50 und in Saarbeck auf der Hembergener Straße, Tempo 50. Danke Christoph und danke Jana. Eure Infos an uns, das ist die Nummer für euch. 05971920900.
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5: Ihr sitzt gerade beim Frühstück, plötzlich piept der Melder und ihr müsst alles stehen und liegen lassen und los. Genauso sieht der Alltag vieler Feuerwehrleute bei uns aus, denn die arbeiten ehrenamtlich. Westerkappeln sucht dringend welche, die das machen, und wir hören gleich warum. Guten Morgen.

0: Radio RST, Freitagmorgen 20 vor 8. Unfassbare Bilder aus Frankreich oder Spanien, wo es seit Tagen heftig brennt. Auch bei uns ist es ja staubtrocken. Umso wichtiger, dass im Notfall schnell Hilfe kommt. Doch genau dafür braucht es genug Ehrenamtliche bei der Feuerwehr. Die fehlen auch bei uns in der Region, zum Beispiel in Westerkappeln. Wolfgang von der Freiwilligen Feuerwehr sagt:
1: Wir haben jetzt in diesem Jahr unheimlich viele Einsätze. Wir sind dieses Jahr schon bei 100 Einsätzen. Und da haben wir jetzt festgestellt, dass wir doch besser morgens vor allen Dingen und so, dass wir da mehr Leute bräuchten, um das auf mehrere Leute zu verteilen. Weil sonst wird das einfach zu viel mit dieselben Leute, die immer wieder ausrücken müssen.
0: Ja, das heißt, je mehr Freiwillige dabei sind, desto besser ist das natürlich und desto schneller kann sie im Ernstfall helfen, die Feuerwehr. Mitmachen können fast alle ab 18.
1: Also man muss auf alle Fälle gesund sein, sonst muss man eigentlich nur Interesse dafür mitbringen, weil das meiste lernt man hier bei uns. Wir bilden hier von Grund aus auf. Also aus den ganzen Sachen und da müssen wir mal gucken, wie weit die Leute das können, für spätere Nachausbildung oder Atemschutz oder solche Sachen. Aber normalerweise bilden wir hier alles selber aus.
0: Und wer sich das mal anschauen möchte, morgen gibt es von 15 bis 17 Uhr einen Schnupperdienst am Feuerwehrhaus in Westerkappeln. Und vielleicht sorgt ihr damit irgendwann dafür, dass Hilfe auch bei euch rechtzeitig ankommt. Die Infos auf unserer Homepage. Hier ist Radio RST.

Radio RST um 7:45. Guten Morgen, Andreas meldet sich gerade bei WhatsApp. Vorsicht, es ist sehr neblig, vor allem zwischen Greven und Altenberge. Hier hat es schon einige Unfälle gegeben. Man sieht teilweise keine 50 Meter, sagt Andreas. Ja, danke für den Hinweis und fahrt vorsichtig mit Radio RST.

0: 12 vor 8 Radio RST, moin moin. Wo sind eure Urlaubsstories? Kathleens letzte Challenge für mich. Finde Urlaubsstories von Hörerinnen und Hörern aus mindestens 4 Kontinenten. Die Sprachnachrichten kommen hier rein und ich möchte die letzte Challenge natürlich auch schaffen. Beispiel.
1: Hallo Sören, hier sind Karin, Jörg und Jan. Eigentlich aus Ibbenbüren zurzeit auf Asien-Rundreise. Unsere Reise ist gestartet in Dubai. Dort haben wir den Burj Khalifa angeschaut und so die typischen Sehenswürdigkeiten in Dubai. Weiter sind wir geflogen von Dubai nach Peking. Unser großer Wunsch war, die große Mauer, die große chinesische Mauer zu sehen. Den haben wir uns damit erfüllt. Mit ganz vielen Eindrücken sind wir weitergereist nach Vietnam. Dort sind wir zurzeit in der Nähe

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0: Mit Patrick Melz. Guten Morgen. Viele Feuerwehren in der Region suchen neue Leute. Auch im Kreis Steinfurt fehlen Ehrenamtliche. Ein Beispiel ist Westerkappeln. Dort lädt die Freiwillige Feuerwehr morgen zu einem Infotag. Die Infos dazu sind auf radio-rst.de. Die Feuerwehren im Kreis Steinfurt suchen besonders Quereinsteiger. Klar ist, je mehr Freiwillige dabei sind, desto schneller kommt im Notfall Hilfe. Bundeskanzler Merz droht neuer Ärger bei den Rentenplänen. Die Regierungschefs von Sachsen, Sachsen-Anhalt und Thüringen fordern, dass die Rente nach 45 Beitragsjahren erhalten bleibt. Sie verweisen auf viele Menschen im Osten, die lange gearbeitet haben und planen, früher in Rente zu gehen. Thüringens Ministerpräsident Vogt im ZDF.
2: Wir sind ja nicht dafür gewählt, in Berlin angenehm aufzufallen, sondern was für unsere Menschen hier zu erreichen. 8 Millionen Leute leben in Mitteldeutschland und die erwarten, dass die Lebenswirklichkeiten auch tatsächlich gesehen werden.
0: Damit wächst der Druck auf Kanzler Merz bei der geplanten Rentenreform. In Deutschland gilt ab heute ein Recht auf Reparatur. Hersteller von Elektrogeräten sind verpflichtet, viele Produkte während ihrer üblichen Lebensdauer zu reparieren. Das gilt zum Beispiel für Waschmaschinen, Handys und E-Bikes. Neu ist auch, Geräte haben so gebaut zu sein, dass Reparaturen überhaupt machbar sind. Bei Smartphones heißt das zum Beispiel, Akkus lassen sich leichter austauschen. Das Gesetz setzt eine EU-Richtlinie um. Es stärkt Verbraucherrechte und sorgt für weniger Elektroschrott. Der Widerstand gegen die Investorenpläne von FIFA-Präsident Infantino wächst. Nach den europäischen Verbänden lehnt jetzt auch der Kontinentalverband für Nord- und Mittelamerika sowie die Karibik die Pläne ab. Damit wird es für Infantino schwer, eine Mehrheit zu organisieren. Ohne Europa und große Teile Amerikas fehlen ihm viele Stimmen. Der Fußball-Weltverband verteidigt heute Morgen die Pläne und hält erstmal weiter daran fest. Und noch eine gute Nachricht aus Emstetten. Nachdem das Spielzeuggeschäft Bokel vor einiger Zeit geschlossen hat, gibt es ab morgen ein neues Spielwarengeschäft. Am Brink gibt es Spielzeug für Babys und Kleinkinder und auch die beliebten Geburtstagskisten. Das Geschäft bekommt Geld aus dem Förderprogramm Zukunftsfähige Innenstädte NRW.
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3: Der Freitag startet mit Sonne und Wolken. Später sind einzelne Schauer oder Gewitter drin. Dazwischen bleibt es immer wieder trocken bei maximal 28 Grad. Das Wochenende sieht dann freundlicher aus. Morgen meist trocken bei 25 Grad. Sonntag viel Sonne und bis zu 28 Grad. Heute früh in Langenhorst, in Steinbeck oder am Hermannsweg in Lienen 18 Grad.
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3: Ein Stau auf der A1 Osnabrück Richtung Münster zwischen dem FMO und Greven gerade. Stop and go. Hier dauert es etwas länger. Dann blitzt es von Greven nach Münster am Max-Clemens-Kanal. Tempo 50. Und in Saarbeck auf der Hembergener Straße auch Tempo 50. Danke an Jana und danke an Christoph. Eure Infos gebt ihr weiter an die 05971 920 90.
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3: Ja, guten Morgen um kurz nach 8. Eure Urlaubsstories sind gesucht. Mindestens 4 Kontinente brauche ich ja. Die Challenge von Kathleen, die letzte heute an diesem Freitag. Ist sie bestanden oder nicht? Hat die Community geliefert oder nicht? Oder brauche ich noch ganz viel Hilfe? Wir besprechen das mit euch in 20 Minuten.

0: Schönen guten Morgen, es ist 10 nach 8, ihr hört Radio RST. Männer können kein Multitasking, heißt es ja immer. Keine Ahnung, was das bedeutet. Ich kann Musik hören und reden gleichzeitig.
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2: Mütter können ja zugleich mit ihren Kindern reden und sich mit anderen Müttern austauschen.
3: Ja, und seit wann macht ihr hier Urlaub? Matteo, nicht barfuß über die Muscheln, sonst gibt's wieder ein Aua. Ja, wir sind gestern gerade angereist. Matteo, das Förmchen gehört der Paula.
2: Und ganz beeindruckend wird's dann ja, wenn die Mama auch noch ihren Hund dabei hat und mit ihrer Mutter zu Hause telefoniert.
3: Ja, fein, Rocky. Wo kann man denn hier im Ort mal schön essen gehen? Matteo, nicht an den Haaren ziehen. Ja, Mama, gießt du bitte auch die Blume im Arbeitszimmer. Rocky, sitz! Gibt's hier denn einen schönen Italiener? Matteo, noch einmal und wir gehen nach Hause!
2: Fragt sich nur, wann und wie diese Mama sich im Urlaub entspannt.
3: Oh, wir lassen einfach mal die Seele baumeln. Wir haben hier im Urlaub gar keinen Stress. Rocky! Mama! Matteo!
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0: 18 nach 8, hier ist Radio RST, guten Morgen. Ja, was soll ich sagen? 5 Challenges gab es diese Woche aus Kathleens Urlaub. Heute dann ohne Steve, weil der jetzt selbst im Urlaub ist. Das war meine Aufgabe.
1: Mach im Studio heute eine Weltreise. Sammel mindestens 4 Urlaubsstories aus unterschiedlichen Kontinenten. Also bitte anschnallen. Wir fliegen heute mit der Community einmal um die Welt. Schickt eure Urlaubsstories bitte rein.
0: Und wieder mal zeigt sich, die Radio RST Community ist die Beste, denn es hat geklappt. Das hier ist das Best-of. Urlaubsstories aus mindestens 4 Kontinenten aus der Region. Bitteschön.
2: Guten Morgen, Sören. Wir starten im wunderschönen Norddeutschland, im schönen Cuxhaven. Du sitzt vorm Strandkorb, vor dir 2 Strandkörbe, ein Flugzeug, siehst die Sonne, siehst das Meer und hast Robin Schulz Waves im Ohr und denkst dir einfach nur, so muss Urlaub sein. Das ist wunderschön hier im schönen Europa in Cuxhaven. Herrlich.
3: Morgen. Es ist zwar schon etwas länger her, aber mein erster Urlaub in einem Hotel war 2009 in Afrika, genauer gesagt Tunesien. Einer der besten Urlaube und vor allem der erste ohne Eltern. Ich war damals 15 Jahre und mit meinem besten Kumpel und seinem Vater unterwegs, die mir einfach 14 Tage All-Inclusive spendiert haben. Für mich persönlich was ganz Besonderes. Eine Erinnerung für die Ewigkeit. Liebe Grüße, Sven.
4: Moin, Sören. Ich war vor einigen Jahren in Hongkong, habe dort beruflich einige Zeit gearbeitet und meine jetzige Frau hat sich dann zu mir begeben, hat mit mir dort hinten 14 Tage Urlaub gemacht. Wir haben Hongkong und das Umland, Festland China bereist, haben uns dort die ganzen Sehenswürdigkeiten angeschaut und haben eine richtig tolle Zeit dort verbracht. Also wer gerne mal nach Asien hinfliegen möchte, ich kann Hongkong nur wärmstens empfehlen. Mach's gut!
5: Ich bin Elli und bin letztes Jahr mit meinen 3 Teenagern durch Australien gereist, komplett nur mit öffentlichen Verkehrsmitteln. Wir haben Koalas und Kängurus in freier Wildbahn gesehen, sind durch den Regenwald und das Outback gelaufen, haben aber auch eine große Spinne gesehen. Unser schönstes Erlebnis war bei einer Bootsfahrt, als über eine Stunde lang 4 Buckelwale wirklich direkt um unser Boot drumherum geschwommen sind. Die waren so nah, wir hätten sie fast berühren können. Das war unbeschreiblich, absolut beeindruckend.
0: Vielen Dank. Wir haben Australien, wir haben Europa, wir haben Asien und wir haben Afrika aus der Community bekommen. Das heißt, Challenge bestanden. Danke an euch. Hier ist Radio RST. Guten Morgen.

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0: Mit Patrick Melz. Guten Morgen. Vor dem Landgericht Münster beginnt am 12. August ein neuer Prozess nach einer Verfolgungsjagd durch den Kreis Steinfurt. Angeklagt ist ein 28-Jähriger aus Frieden im Kreis Borken. Die Staatsanwaltschaft wirft ihm versuchten Totschlag vor. Der Fall war schon einmal vor Gericht. Damals gab es einen Freispruch, weil nicht sicher war, wer am Steuer saß. Laut Anklage verfolgte eine Gruppe von rund 15 Leuten im Dezember 2022 einen Mann mit mehreren Autos von Hörstel nach Rheine. Auslöser war wohl ein Familienstreit. In Rheine soll der Angeklagte den damals 32-Jährigen mit einem Auto erfasst haben. Der Mann wurde schwer verletzt und überlebte nur knapp. Bei uns in der Region haben zwei Brände am Abend die Feuerwehren beschäftigt. Bei Neuenkirchen auf der B70 ist ein Trecker vollständig ausgebrannt. Im Landkreis Osnabrück hat ein Mähdrescher einen größeren Brand ausgelöst. Im Bohmte brannten mehrere tausend Quadratmeter Acker. Das Feuer griff auch auf ein Waldstück über. In Deutschland gilt ab heute ein Recht auf Reparatur. Hersteller von Elektrogeräten sind verpflichtet, viele Produkte während ihrer üblichen Lebensdauer zu reparieren. Das gilt zum Beispiel für Waschmaschinen, Handys und E-Bikes. Für uns in der Region bedeutet das, Akkus von Smartphones zum Beispiel lassen sich leichter austauschen. Und noch eine gute Nachricht aus Rheine. Gestern ist nach 2 Jahren Bauzeit der neu gestaltete Bernburgplatz eröffnet worden. Der Platz bietet neue Spiel- und Freizeitmöglichkeiten. Und neu ist auch ein barrierefreier Zugang zur Ems.
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2: Heute wechseln sich Sonne und Wolken ab. Dazu sind vereinzelt Schauer oder Gewitter möglich. Bis zu 28 Grad bleibt es insgesamt sommerlich. Morgen und Sonntag beruhigt sich das Wetter. Morgen trocken und angenehm, Sonntag sonnig und wieder etwas wärmer. 18 Grad haben wir jetzt in Ladbergen, 18 auch in Lengerich und in Metelin an der Stiftskirche.
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2: 3 Blitzer bei uns. Einmal in Saarbeck auf der Hembergener Straße, Tempo 50, danke Jana. Von Greven nach Münster am Max-Clemens-Kanal, Tempo 50, danke Christoph. Und Stefan hat einen Blitzer in Rheine gesehen. Guten Morgen.
3: Ja, morgen, Stefan hier. Ein Blitzer steht auf dem Lingener Damm hinten beim Altenheim, wo Tempo 30 ist. Das ist die Elsa.
2: Dankeschön, Stefan. Euch allen eine gute Fahrt. Und wenn ihr mehr gesehen habt, die Nummer ist die 05971 920 90.
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2: Ja, einen schönen guten Morgen und wir sagen endlich Freitag, das feiern wir.

0: Gleich 20 von 9. Guten Morgen an diesem Freitag mit Radio RST. Wir rufen auf und ihr liefert, das gilt diese Woche nicht nur für Kathleens Challenges, sondern auch beim Foto der Woche. Bettina aus Mettingen hat uns ein wunderschönes Foto geschickt und wir sagen, jo, das ist unser Foto der Woche. Guten Morgen.
1: Guten Morgen.
0: Du hast uns ein wunderschönes Foto geschickt. Erklär mal ganz kurz, was ist darauf zu sehen?
1: Ja, darauf zu sehen ist ein Heißluftballon am frühen Samstagmorgen. Dort haben wir eine Fahrt zum Sonnenaufgang gemacht, haben uns sehr früh getroffen und sind mit zwei Ballonen gestartet. Und deswegen konnte der andere Ballon halt dieses tolle Foto von dem blauen Ballon machen.
0: Also Heißluftballon fahren, mega cool. Was für eine Story steckt dahinter? Machst du das öfter oder wie bist du daran gekommen?
1: Ja, also wir machen das häufig. Wir haben ein eigenes Ballonteam, sind mit drei Piloten und mehreren Verfolgern unterwegs und nutzen eigentlich immer ziemlich oft das gute Wetter letztendlich. Und es ist so, dass wir wirklich meistens zum Abend starten. Das ist schon was Besonderes, also auch für alle Piloten. Und das Bild, glaube ich, spricht für sich.
0: Also ich hätte jetzt zum Beispiel mega Angst, dass der abstürzt einfach, dass der so random dann runterfällt.
1: Ja, ich sag mal so, Angst. Wir hatten jetzt gerade jemanden im Korb, der sagte auch, ich habe Höhenangst. War überhaupt gar nicht so. Sobald wir aufgestiegen sind, gucken die in die Ferne und sagen nachher, es war mega, es hat Spaß gemacht und alles cool.
0: Das wird ja dann quasi gehalten durch Gas oder was, ne? Das wird dann so, oder hochgeblasen, sag ich mal, und dann dadurch wird der Ballon quasi in der Luft gehalten. Und wie kommt ihr dann wieder runter, indem ihr das quasi langsam runterdreht, oder?
1: Heißluftballon, sagt ja der Name, wird durch Hitze oben gehalten. Das heißt, das Gas entzündet den Brenner. So, und deswegen hört man manchmal auch den Brenner so fauchen. Und wenn sich die Luft dann wieder abkühlt in der Hülle, dann sinkt er wieder ab.
0: Ja, super. Okay, wo geht's als nächstes hin mit dem Ballon?
1: Wir werden in Lienen starten. Und hingehen kann ich dir nicht sagen, weil ich ja nicht weiß, wo der Wind hingeht. Also von daher, wir sind ja wirklich rein vom Wind abhängig.
0: Bettina aus Mettingen, danke schön, dass du uns dieses wirklich tolle Foto geschickt hast und uns auch mehr über dein Hobby erzählt hast, das Heißluftballonfahren hier in der Region. Und ich wünsche dir ein schönes Wochenende.
1: Ja, danke schön, das wünsche ich euch auch.

8.47 Uhr, Radio RST, einen schönen guten Morgen. Wer kommt im Notfall, wenn es brennt? Die, die alles stehen und liegen lassen, wenn es piept. Ehrenamtliche von der Feuerwehr zwischen Münster und Osnabrück. Wo gerade gesucht wird und wie ihr dieses Wochenende dort mitmacht und vielleicht bald die nächsten Lebensretter seid, erfahrt ihr gleich um 9 Uhr.

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0: Mit Patrick Melz. Guten Morgen. Im Ernstfall retten sie unser Leben und deshalb sind die Feuerwehren in der Region so wichtig. Die freiwilligen Feuerwehren im Kreis Steinfurt suchen neue Mitglieder. Der Verband der Feuerwehren sagt, dass sie schon seit der Corona-Pandemie weniger Ehrenamtliche finden. Manfred Kleine-Nisse vom Verband der Feuerwehren im Kreis Steinfurt sagt, dass jeder dabei willkommen ist.
2: Es gibt doch immer wieder die Möglichkeit der Quereinsteiger. Auch hier suchen viele Wehren im Kreis Steinfurt Quereinsteiger. Da ist auch nicht unbedingt eine Altersgrenze. Ob das 20 ist, 30, 40 Jahre bis dahin, überhaupt kein Problem.
0: Die Feuerwehr in Westerkappeln veranstaltet morgen extra einen Schnupperdienst, um neue Leute zu finden. Vor allem werden Frauen gesucht. Nur 5-8% der Feuerwehrleute bei uns im Kreis Steinfurt sind weiblich. Nach Hitzerekorden in drei Bundesländern ist für viele der Hitzeschutz in Deutschland unzureichend. Im ZDF-Politbarometer sagen 83%, es wird nicht genug getan. Viele fordern mehr Grün in den Städten, mehr Schatten, Trinkbrunnen und kühle öffentliche Räume, zum Beispiel Bibliotheken. Nur jeder Zehnte hält den Hitzeschutz in Deutschland für ausreichend. Dazu kommt die Sorge vor extremem Wetter. Rund 3/4 der Befragten rechnen in den nächsten Jahren mit mehr Hitzewellen, Dürren und Hochwasser. In Deutschland gilt ab heute ein Recht auf Reparatur. Hersteller von Elektrogeräten sind verpflichtet, viele Produkte während ihrer üblichen Lebensdauer zu reparieren. Das gilt zum Beispiel für Waschmaschinen, Handys und E-Bikes. Neu ist auch, Geräte haben so gebaut zu sein, dass Reparaturen überhaupt machbar sind. Bei Smartphones heißt das zum Beispiel, Akkus lassen sich leichter austauschen. Das Gesetz setzt eine EU-Richtlinie um. Es stärkt Verbraucherrechte und sorgt für weniger Elektroschrott. Der Widerstand gegen die Investorenpläne von FIFA-Präsident Infantino wächst. Nach den europäischen Verbänden lehnt jetzt auch der Kontinentalverband für Nord- und Mittelamerika sowie die Karibik die Pläne ab. Damit wird es für Infantino schwer, eine Mehrheit zu organisieren. Ohne Europa und große Teile Amerikas fehlen ihm viele Stimmen. Der Fußballverband verteidigt heute Morgen die Pläne und hält weiter daran fest. Und noch eine gute Nachricht aus Hemstetten. Nachdem das Spielzeuggeschäft Bokel vor einiger Zeit geschlossen hat, gibt es ab morgen ein neues Spielwarengeschäft. Am Brink gibt es Spielzeug für Babys und Kleinkinder und auch die beliebten Geburtstagskisten. Das Geschäft bekommt Geld aus dem Förderprogramm Zukunftsfähige Innenstädte NRW.
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3: Zum Start in das Wochenende bleibt das Wetter wechselhaft. Heute sind neben Sonne auch Schauer und einzelne Gewitter möglich. Morgen wird es dann deutlich ruhiger mit viel trockenem Wetter und am Sonntag dann fast perfektes Sommerwetter bei rund 28 Grad. 19 Grad heute früh in Borkhorst, in Tecklenburg und in Altenberge am Eiskeller.
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3: Insgesamt 3 Blitzer und keine Staus. Wir fangen an in Saarbeck auf der Hembergener Straße, Tempo 50, danke Jana. Von Greven nach Münster am Max-Clemens-Kanal, Tempo 50, danke Christoph. Und Stefan hat einen Blitzer in Rheine gesehen.
4: Ja, morgen, Stefan hier. Ein Blitzer steht auf dem Lingener Damm hinten beim Altenheim, wo Tempo 30 ist. Das ist die Elsa.
3: Danke, Stefan. Seht ihr noch mehr? Unsere Nummer in das Studio, die 05971 920 90.
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3: Guten Morgen, man kann es nicht oft genug sagen, ihr liefert hier jeden Tag ab und ganz besonders in dieser Woche. Kathleens Challenges, alle bestanden, das ist schon mal gut und gleich hören wir nochmal rein in das Best of Challenges diese Woche. Einen schönen Freitagmorgen.

0: Radio RST, einen schönen guten Morgen, 9:16 Uhr ganz genau. Eine wilde Woche geht zu Ende hier in unserer Morning Show. Kathleen im Urlaub, jeden Tag gab sie uns eine Challenge zu meistern. Ja, und was soll ich sagen? Heute hat es auch geklappt. 4 Urlaubsstories aus mindestens 4 Kontinenten von der Community waren gefordert. Es hat funktioniert. Und ja, Steve hat sich ja heute auch schon in den Urlaub verabschiedet. Deswegen, wir fassen die ganze Challenge-Woche jetzt nochmal zusammen hier bei Radio RST. Kathleen im Urlaub, ne, haben wir heute schon gehört. Ja. Und heute früh um 6 kam dann die große Überraschung. Ey, ich habe eine Challenge für euch. Ab in den Süden von Buddy in der Radio RST Edition. Dank der Community. Let's go.
1: Willkommen, willkommen, willkommen, Sonnenschein. Wir packen unsere 7 Sachen in den Flieger rein.
2: In die Berge oder an das Meer. Mit was?
3: Da freue ich mich sehr.
0: Wo ist Steve?
4: Ich vermute, dass Steve beim Kloster Gravenhorst ist.
5: Ja, das ist yes. Richtig. Du hast es geschafft, ihr habt es geschafft. Gott, ey. Wahnsinn.
6: Stellt ein tolles, regionales Frühstück zusammen und esst das zusammen mit der Community, die live auf dem Markt in Greven ist.
0: Ich bin gerade auch schon mal ins Gespräch gekommen mit dem holländischen Käseverkäufer.
5: Sehr schön.
0: Der bereit ist, mir schon mal ein bisschen Käse auf jeden Fall zu sponsoren. Also es könnte was werden. Und jetzt einmal lecker reinbeißen. Sehr, sehr schön. Wir haben jemanden, der mit uns frühstückt.
6: Einer von euch macht sich jetzt auf den Weg nach Saarbeck und zwar mit Hilfe der Community. Ich möchte bis 9 Uhr ein Bild von euch aus Saarbeck mit Hörern bekommen.
5: Mohamed, regelmäßiger Radio-RST-Hörer aus Burgsteinfurt, auf dem Weg nach Ibbenbüren, hat einen kleinen Umweg gemacht. Ich sitze jetzt in Saarbeck.
0: Ja.
5: Es ist geschafft.
0: Sehr gut.

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0: Mit Patrick Melz. Guten Morgen. Vor dem Landgericht Münster beginnt am 12. August ein neuer Prozess nach einer Verfolgungsjagd durch den Kreis Steinfurt. Angeklagt ist ein 28-Jähriger aus Frieden im Kreis Borken. Die Staatsanwaltschaft wirft ihm versuchten Totschlag vor. Der Fall war schon einmal vor Gericht. Damals gab es einen Freispruch, weil nicht sicher war, wer am Steuer saß. Laut Anklage verfolgte eine Gruppe von rund 15 Leuten im Dezember 2022 einen Mann mit mehreren Autos von Hörstel nach Rheine. Auslöser war wohl ein Familienstreit. In Rheine soll der Angeklagte den damals 32-Jährigen mit einem Auto erfasst haben. Der Mann wurde schwer verletzt und überlebte nur knapp. Bei uns in der Region haben zwei Brände am Abend die Feuerwehren beschäftigt. Bei Neuenkirchen auf der B70 ist ein Trecker vollständig ausgebrannt. Im Landkreis Osnabrück hat ein Mähdrescher einen größeren Brand ausgelöst. Im Bohmte brannten mehrere tausend Quadratmeter Acker. Das Feuer griff auch auf ein Waldstück über. Im Moment ist die Feuerwehr immer noch im Einsatz und kontrolliert letzte Glutnester. In Deutschland ist für viele der Hitzeschutz unzureichend. Im ZDF-Politbarometer sagen 83%, es wird nicht genug getan. Nur jeder Zehnte hält den Hitzeschutz in Deutschland für ausreichend. Dazu kommt die Sorge vor extremem Wetter. Rund 3/4 der Befragten rechnen in den nächsten Jahren mit mehr Hitzewellen und Hochwasser. Und noch eine gute Nachricht aus Rheine. Gestern ist nach 2 Jahren Bauzeit der neu gestaltete Bernburgplatz eröffnet worden. Der Platz bietet neue Spiel- und Freizeitmöglichkeiten. Neu ist außerdem auch ein barrierefreier Zugang zur Ems.
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2: Neben sonnigen Abschnitten ziehen auch ein paar Schauer oder Gewitter durch, so gegen Abend, frühen Abend. Dafür wird das Wochenende richtig gut. Samstag meist trocken bei 25 Grad, Sonntag sonnig mit bis zu 28 Grad. In Saarbeck, in Lahr und am Bispinghof in Nordwalde 21 Grad.
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2: 3 Blitzer, einmal von Greven nach Münster am Max-Clemens-Kanal, Tempo 50. Danke an Christoph. In Saarbeck auf der Hembergener Straße, Tempo 50. Danke an Janna. Und Stefan hat einen Blitzer in Rheine gesehen.
3: Ja, morgen, Stefan hier. Ein Blitzer steht auf dem Lingener Damm hinten beim Altenheim, wo Tempo 30 ist, das ist die Elsa.
2: Dankeschön, Stefan. Seht ihr mehr, sagt Bescheid, so wie Stefan. 059 71 920 90.
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2: Gleich 9 Uhr und 33 Minuten. Schön, dass ihr dabei seid. Guten Morgen.

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1: Ebenbüren, es wird heiß, vor allem beim Stadtfest in Ebenbüren. Heiß und heftig. Heute und morgen Abend gibt es Konzerte auf dem Oberen Markt und am Kirchplatz. Mit allem von Irish Folk über Rock, Charthits bis zur Schlagerparty. Und das alles komplett kostenlos. Sonntag dann großer Familientag ab 11 Uhr auf dem Oberen Markt. Nordwalde, morgen steigt das Pitiville Festival. Ist was für Fans von elektronischer Tanzmusik. Ich bin selbst auch am Start, leg ab 16 Uhr auf. Peter aus dem Orga-Team weiß, was euch erwartet.
2: Am Anfang schön Haus, ganz coole Stimmung, ruhige Beats und dann zum späteren Stunde wird es immer gesteigert. Und am Ende wird schon die Hardstyle-Richtung eingeschlagen. Da soll es dann auch richtig knallen. Ja. Wir sind jetzt, 85% sind weg vom Ticketkontingent. Stand jetzt wird es eine Abendkasse geben. Sollte sich jetzt ergeben, dass es nicht so ist, dann werden die Schoppen zugemacht, sage ich mal.
1: Tickets bekommt ihr noch für knapp 43 Euro. Den Link haben wir in unserer Eventübersicht auf unserer Homepage. Um 12 Uhr ist Einlass, morgen in Nordwalde. Und Mettingen, passend zum Wetter, ist die Karibische Nacht. Morgen, organisiert von der KLJB Mettingen. Es gibt natürlich passende Cocktails an der XXL Karibik Bar, Live-Musik von Bands und von DJs. Bis zu 4.500 Leute werden erwartet. Das wird also richtig fett in Mettingen. Um 18 Uhr geht es morgen los. Eintritt 15 Euro.
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1: Mit Danny Hoppe, guten Morgen. Es brodelt gerade mächtig im Weltfußball. Der Grund sind die Pläne von FIFA-Chef Infantino, WM-Anteile an Investoren zu verkaufen. Die UEFA hat gestern mit der größtmöglichen Eskalation gedroht, einem WM-Boykott der Europäer. Udo Keuer aus der Sportredaktion. Die FIFA will aber offenbar trotzdem an ihren Plänen festhalten. Anders kann man ihr neues Statement kaum interpretieren.
2: Nein, da heißt es relativ nichtssagend, man habe die Kritik zur Kenntnis genommen und respektiere diese Rückmeldung und Bedenken, dass alles jetzt so aus dem Ruder läuft. Ja, daran gibt die FIFA den Medien die Schuld. Durch falsche Berichte seien geplante Beratungen mit den Mitgliederverbänden gestört worden. Die sollen jetzt fortgesetzt werden, das hat die FIFA in ihrem Statement klargestellt. Damit dann jeder auf Grundlage von Fakten über den Deal entscheiden könne, wie es heißt und wie diese Fakten aussehen, ist ja auch schon durchgesickert. Infantino hatte allen 221 FIFA-Mitgliedern eine Einmalzahlung in Höhe von 20 Millionen Dollar in Aussicht gestellt. Allerdings nur, wenn die Verbände seine Pläne absegnen. Kritiker nennen das ganz offen Erpressung.
1: Die FIFA betont in ihrem Statement ja auch nochmal, niemand verkaufe den Fußball, aber genau das werfen Kritiker der FIFA ja vor.
2: Ja genau, befürchtet wird ja noch mehr Kommerz, der vielen bei dieser WM ja schon zu viel war, mit vermarkteten Werbepausen oder einer aufgeblähten Halbzeitshow im Finale. Durch einen Investoreneinstieg drohen ein noch höherer Werbe- und Sponsorendruck, teurere Tickets oder TV-Rechte oder auch noch mehr und noch viel größere Turniere. Spannend wird jetzt zu beobachten sein, wie es im Machtkampf zwischen der FIFA und der UEFA weitergeht. Der angedrohte WM-Boykott ist ein extrem starkes Signal in Richtung FIFA, denn eine WM ohne Europäer wäre natürlich deutlich unattraktiver, gerade auch für Investoren. Oder wie Uli Hoeneß es so schön gesagt hat, einen Wettbewerb ohne Europäer könne man in die Tonne treten.
1: Danke Udo. Und jetzt weitere Meldungen im Überblick. Das Bundeskartellamt nimmt aktuell die Benzinpreise der Mineralölkonzerne unter die Lupe und trifft dabei offenbar auf Widerstand. Zwei Konzerne wehren sich und wollen ihre Daten nicht vorlegen. Sie haben beim Oberlandesgericht Düsseldorf Beschwerde eingelegt. Das meldet die Bild. In Spanien und Frankreich hat sich die Waldbrandlage weiter entspannt. Dafür werden die Probleme jetzt in Griechenland und in der Türkei größer. Auf Kreta zum Beispiel fachen orkanartige Winde die Flammen immer wieder an. Auf den Autobahnen könnte es jetzt am Wochenende voll werden, denn ab heute Nachmittag hat ganz Deutschland Sommerferien. Als letztes Bundesland startet Bayern in die sechswöchige Sommerpause. Der ADAC rechnet deshalb mit einem der staureichsten Wochenenden der Saison, vor allem im Süden. Der Sommer ist bisher ziemlich heiß und trocken und deshalb boomen bei uns zurzeit mobile Klimageräte. Mehr als 387.000 wurden im ersten Halbjahr verkauft. Das sind mehr als doppelt so viele wie im Vorjahreszeitraum. Das hat das Marktforschungsinstitut NEQ herausgefunden. Darunter fallen mobile Klimageräte, bei denen warme Luft über einen Abluftschlauch nach draußen geleitet wird. Aber auch tragbare Splitanlagen, die über eine Innen- und eine Außeneinheit verfügen. Die sind meist leistungsstärker und werden immer beliebter. Und das waren die Nachrichten mit Danny Hoppe.
3: Radio RST Wetter. Heute kühlt es sich ein bisschen ab. Es werden maximal 27 Grad in Offlum, Hörstel und Sinningen und 26 Grad in Altenberge, Lien und Westerkappeln. Radio RST Verkehr. Achtung, A1 Münster Richtung Osnabrück. Zwischen Längerich und Kreuz Lotte Osnabrück liegen Gegenstände auf der Fahrbahn. Fahrt dort bitte vorsichtig. Und es blitzt in Rheine am Lingener Damm Tempo 30. Danke Stefan. Alle Staus und Blitzer gerne direkt in unser Studio an die 05971. 120 90.
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3: Ein schöner Start in das Wochenende mit mir, Maja Heidemann.

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1: Manche Songs kommen einfach nie aus der Mode. Iris von den Goo Goo Dolls erlebt gerade ein großes Comeback.

ausgelöst durch einen TikTok-Trend, bei dem Menschen fragen, Papa oder Mama, wie warst du in den 90ern? Und genau dieser Song läuft darunter. Sogar Superstar SZA hat den Klassiker jetzt in einer eigenen Version gemacht. Die Goo Goo Dolls fanden es so gut, dass sie den Beitrag direkt geliked haben. Dabei war Iris schon 1998 ein Welthit. Geschrieben für den Film Stadt der Engel wurde der Song zur Hymne für eine ganze Generation. Und 1998 bei uns zwischen Münster und Osnabrück, man verabredete sich noch ohne Smartphone. Der Discman war ständiger Begleiter und auf vielen Stereoanlagen lief genau dieser Song. Iris ist deshalb mehr als nur ein Hit. Er ist der Soundtrack für Erinnerung. Fast 30 Jahre später berührt er die Menschen wieder genauso wie damals.

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3: Es ist 10.30 Uhr, Radio RST, die Nachrichten mit Maja Heidemann. Kreis Steinfurt. Die Arbeitslosigkeit ist im Juli gestiegen. Knapp 14.000 Menschen waren ohne Job. Die Quote liegt weiter bei 5,3%. Ein Grund sind ausgelaufene Zeitverträge und Ausbildungen, die zu Ende sind. Welt. In Griechenland und der Türkei sind immer noch Waldbrände. Wegen der großen Hitze und Trockenheit breiten sich die Brände weiter aus. Der starke Wind macht das Löschen für die Feuerwehr noch schwerer. Münster. Der Allwetterzoo bietet am Eingang zwei neue Ticketautomaten an. Dort kommen Besucher schneller und günstiger an Tagestickets als an der Kasse. Am günstigsten bleiben die Online-Tickets. 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Radio RST Wetter. Viel Sonne steht an mit ein paar Wolken am Himmel. On top kommen 26 Grad in Hopsten, Velpe und Lotte. In Ladbergen, Rhein und Emstetten werden es 25 Grad. Radio RST Verkehr. A30 Rhein Richtung Osnabrück. Zwischen Ippenbüren und Hasbergen-Gaste 3 Kilometer stockender Verkehr. Es dauert knapp 7 Minuten länger. Alle Staus und Blitzer gerne direkt in unser Studio an die 05971 920 90. Gute Fahrt.

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2: Dinge, die ich lieber mache als Steuererklärung. Oder meinte ihr, die ich noch ungerner mache? Ey, Steuererklärung ist doch wie eine Wurzelbehandlung am Taschenrechner. Jedes Mal, wenn meine Neffen über ihre Hausaufgaben meckern, dann lasse ich die meine Ablage machen. Ja, dann wissen die mal, was nervt. Klar, wenn man jeden Bon von jedem Bleistift, den man gekauft hat, in Klarsichtfolien und korrekt datiert abheftet, dann ist das kein Problem. Aber ich bin leider eher der Typ Schuhkarton. Ja, das Jahr 2025, das ist da hinten in der Adidas-Kiste. Was ich weiß, man kann die Kosten vom Steuerberater auch absetzen. Aber kann ich auch den Therapeuten absetzen, den mein Steuerberater dank mir braucht? Keine Ahnung. Ja, was soll ich machen? Ich kann mir so schwierige Sachen eben nicht merken. Umsatz, Gewinn. Mein Kumpel in Dubai sagt, das wäre das Gleiche. Gut, dass ich als Comedian mit nur sehr kleinen Beträgen zurechtkommen muss. Stellt euch vor, ich hätte was Richtiges gelernt. Und immer dran denken, das Wort Steuer kommt ursprünglich vom Wort Arschteuer.
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1: Mit Danny Hoppe, guten Tag. Die deutsche Wirtschaft steckt schon länger in der Krise und das geht auch am Arbeitsmarkt nicht spurlos vorbei. Das zeigen die neuen Zahlen, die die Bundesagentur für Arbeit am Vormittag in Nürnberg vorgelegt hat. Im Juli waren wieder etwas mehr als 3 Millionen Menschen ohne Job. Die gute Nachricht ist, der Anstieg hat vor allem saisonale Gründe. Die Zahlen seien für den Sommer üblich, heißt es. Marc Weiß hat mehr dazu.
2: Im Juli enden viele Ausbildungen. Nicht jeder bekommt danach sofort einen Job und meldet sich dann erstmal arbeitslos. Außerdem stellen Firmen vor den Ferien oft kaum Personal ein, sondern warten damit bis zum Herbst. Insofern ist der Anstieg nicht ungewöhnlich. Trotzdem zeigen die Zahlen auch, dass seit einiger Zeit nicht mehr viel geht in Deutschland. Vor genau einem Jahr gab es im Juli rund 30.000 Arbeitslose weniger als jetzt. Vor 2 Jahren waren es sogar 200.000 weniger. Die Entwicklung bei uns in NRW ist ähnlich wie im Bund. Die Zahl der Arbeitslosen ist landesweit um gut 13.500 auf jetzt rund 793.000 gestiegen. Auch hier spricht die Agentur von einem üblichen Juli-Anstieg. Es gibt aber sogar einen Mini-Erfolg. Der Anstieg war schwächer als vor einem Jahr. Insgesamt bleibe die Lage aber angespannt, sagte Agenturchef Schüssler in Düsseldorf.
1: Und jetzt weitere Meldungen im Überblick. In der Nacht haben offenbar tausende Migranten die Grenze zwischen Marokko und der spanischen Exklave Ceuta gestürmt. Das wurde aus Polizeikreisen bestätigt. 18 Migranten seien beim Versuch, Ceuta zu erreichen, ums Leben gekommen. Spanien hat inzwischen Soldaten in die Exklave geschickt. Der Fußballweltverband FIFA hält an seinen umstrittenen Investorenplänen fest, obwohl die UEFA mit einem WM-Boykott der Europäer droht. Man habe die Kritik zur Kenntnis genommen, heißt es in einem FIFA-Statement, werde die geplanten Gespräche mit den Verbänden aber fortsetzen. Die DLRG fordert den Bau von Schwimmzentren, die von Schulen aus mehreren Kommunen genutzt werden können. Das Schwimmen sei eine Kulturtechnik wie Lesen, Schreiben, Rechnen und stehe in den Lehrplänen. Allerdings hätten die Schulen oft gar kein Schwimmbad in erreichbarer Nähe. Das sagte DLRG-Chefin Vogt dem Deutschlandfunk. Wer heute Nachmittag ins Auto steigt, muss damit rechnen, dass es voll wird, denn dann hat ganz Deutschland Sommerferien. Als letztes Bundesland startet auch Bayern in die Sommerpause. Der ADAC geht deshalb davon aus, dass dieses Wochenende eines der staureichsten werden könnte, vor allem im Süden. Aber auch in Richtung Küste dürfte einiges los sein auf den Straßen. Laut ADAC verschärfen rund 1000 Baustellen und Sperrungen die Lage nochmal zusätzlich. Aber auch in Österreich und der Schweiz brauchen Autofahrer Geduld. In Österreich ist morgen am Fernpass eine Demo gegen die große Verkehrsflut geplant. Und in der Schweiz wird am Gotthardtunnel in Richtung Italien mit Wartezeiten von bis zu 3,5 Stunden gerechnet. Und das waren die Nachrichten mit Danny Hoppe.
3: Radio RST Wetter, eine Mischung aus allem, Sonne, Wolken und später soll es auch noch regnen. Das Ganze bei 25 Grad in Wettringen, Ochtrup und Nordwalde. In Hopsten, Riesenbeck und Eppenbüren werden es 27 Grad. Radio RST Verkehr, A30, Rheine Richtung Osnabrück. Zwischen Hörstel und Eppenbüren 3 Kilometer Stau, es dauert knapp 8 Minuten länger. Alle Staus und Blitzer gerne direkt in unser Studio an die 05971 920 90.
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3: Ich hoffe, es geht euch allen gut. Hier ist Maja Heidemann.
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3: Guten Morgen, Sören. Wir starten im wunderschönen Norddeutschland, im schönen Cuxhaven. Du sitzt vorm Strandkorb, siehst die Sonne, siehst das Meer und denkst dir einfach nur, so muss Urlaub sein.
4: Morgen. Mein erster Urlaub in einem Hotel war 2009 in Afrika, genauer gesagt Tunesien. Einer der besten Urlaube und vor allem der erste ohne Eltern.
5: 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Wir haben Hongkong und das Umland bereist. 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
6: Ich bin Ellie und bin letztes Jahr mit meinen 3 Teenagern durch Australien gereist. Unser schönstes Erlebnis war bei einer Bootsfahrt, als über eine Stunde lang 4 Buckelwale wirklich direkt um unser Boot drumherum geschwommen sind. Die waren so nah, wir hätten sie fast berühren können.
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7: Es ist 11.30 Uhr, Radio RST, die Nachrichten mit Maja Heidemann. Region. Die Ausbildung im Handwerk ist im Bezirk der Handwerkskammer Münster stabil geblieben. Viele Betriebe im Münsterland und in der Emscher-Lippe-Region suchen weiter nach Nachwuchs für das laufende Ausbildungsjahr. Die bisher gemeldeten Verträge wertet die Handwerkskammer als Momentaufnahme, weil bis zum Jahresende noch weitere Abschlüsse dazukommen können. Deutschland. Die Zahl der Arbeitslosen in Deutschland ist im Juli im Vergleich zum Vormonat um 71.000 gestiegen und hat damit jetzt knapp die 3-Millionen-Marke geknackt. Die Zahl liegt um 28.000 höher als im Juli 2025, teilte die Bundesagentur für Arbeit in Nürnberg mit. Osnabrück. Wegen der erhöhten Waldbrandgefahr hat die Stadt Osnabrück das Grillen am Schinkelberg und am Rubenbruchsee verboten. Auch andere Feuer, feuergefährliche Gegenstände und das Rauchen sind dort nicht erlaubt. Kraftfahrzeuge dürfen nicht mehr durch Waldgebiete fahren. Wer gegen das Verbot verstößt, zahlt eine Geldbuße von bis zu 5.000 Euro. 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Radio RST Wetter, Sonne und Wolken und später kommt auch noch Regen auf uns zu. Es werden 27 Grad in Lengerich, Steinfurt und Riesenbeck und maximal 26 Grad in Tecklenburg, Metting und Recke. Radio RST Verkehr, A30, reine Richtung Osnabrück, zwischen Hörstel und Langenbeck 5 Kilometer Stau. Es dauert knapp 24 Minuten länger. Alle Staus und Blitzer gerne direkt hier in unser Studio an die 05971 920 90. Wir wünschen euch eine gute Fahrt.

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1: Heute Atze Schröder.
2: Die Wartezimmer sind voll beim Arzt. Und du kannst ja gar nicht, du kriegst ja beim Arzt nicht mal mehr einen Termin. Das ist, letztlich hatte ich so einen Magenzwicken, ne? Zu meinem Hausarzt, 5 Jahre nicht da gewesen. Ich sag, komm, hier, ne, vorne an der Theke, mach voran. Ja, privat oder Kasse? Ich sag, Privatkasse. Haben Sie einen Termin? Ich sag, für Schmerzen oder was? Ja, setzen Sie sich noch einen Moment ins Wartezimmer. Ja, und Moment beim Arzt, ne? Das kann ja eine Stunde sein oder ein Quartal, irgendwas dazwischen, ne? Ey, nach einer Stunde, ich vorne wieder zur Theke, ich sag mal, gibt's hier ein Lösungswort, Schwester Esther, oder wartet ihr einfach, bis die schwersten Fälle sterben? Ja, Ihre Akte ist die nächste, ist das für einen Grabstein oder was? Ja. Setzen Sie sich noch einen Moment ins Wartezimmer, so ich wieder ins Wartezimmer. Eine Erdumdrehung später, Herr Schröder, bitte ins Labor zur Blutentnahme. So, ich ins Labor, da stand so eine gut abgehangene Bachelorette mit H-Kennzeichen. Und ich weiß nicht, was die vorhatte. Die hat so oft zugestochen, ich dachte, die wollte mich tätowieren.
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1: Mit Danny Hoppe. Guten Tag. Es sind dramatische Bilder, die von der spanischen Exklave Ceuta in Nordafrika kommen. In den vergangenen Tagen haben offenbar rund 40.000 Migranten die Grenze zwischen Marokko und Ceuta gestürmt. Allein in der Nacht sollen es mehrere Tausend gewesen sein. Das wurde aus Polizeikreisen bestätigt. Die Rede ist außerdem von mindestens 18 Migranten, die beim Versuch, Ceuta zu erreichen, gestorben sind. Marc Weiß aus dem News-Team. Spanien hat inzwischen Soldaten geschickt. Die Stimmung drohe zu kippen, heißt es.
2: Ja, es herrscht Ausnahmezustand. Man muss sich das vorstellen, es leben rund 80.000 Menschen in Ceuta. Jetzt sind nochmal fast 50.000 dazugekommen, die meisten davon Marokkaner und Menschen aus Algerien und dem Sudan. Die alle versprechen sich ein besseres Leben in der EU, aber bei dieser Masse sind natürlich die Behörden völlig überfordert. Man weiß gar nicht, wohin mit all den Menschen. Die Auffanglager sind völlig überfüllt. Also es herrscht wohl gerade absolutes Chaos in Ceuta.
1: Es flüchten ja seit Jahren Menschen aus Afrika nach Ceuta. Warum sind es jetzt auf einmal so viele?
2: Ja, man vermutet, dass ein Urteil des obersten Gerichtes in Spanien vor 2 Wochen der Auslöser ist. Das Gericht hatte entschieden, dass es illegal ist, Flüchtlinge, die übers Meer kommen, sofort zurückzuweisen. Also Pushbacks, wenn die Menschen übers Meer kommen, sind illegal. Und diese Informationen haben Schleuserbanden überall verbreitet. Und ja, was haben die Menschen gemacht? Sind von Marokko aus gut 4 Stunden nach Ceuta geschwommen oder mit Booten gekommen. Nicht alle, aber viele. Dabei sind natürlich auch etliche ertrunken. Also das ist schon sehr, sehr dramatisch, was dort gerade passiert. Ministerpräsident Sanchez reist heute in das Gebiet, um sich vor Ort ein Bild von der Lage zu machen.
1: Danke, Marc. Und jetzt weitere Meldungen im Überblick. Die Zahl der Arbeitslosen in Deutschland ist im Juli wieder knapp über 3 Millionen gestiegen. Das hat die Bundesagentur für Arbeit in Nürnberg mitgeteilt. Das habe vor allem saisonale Gründe wegen der Sommerpause. Trotzdem setze sich am Arbeitsmarkt die schwache Entwicklung der letzten Monate fort, heißt es. Das Bundeskartellamt nimmt aktuell die Benzinpreise der Mineralölkonzerne unter die Lupe und trifft dabei offenbar auf Widerstand. 2 Konzerne wehren sich und wollen ihre Daten nicht vorlegen. Sie haben beim Oberlandesgericht Düsseldorf Beschwerde eingelegt. Das meldet die Bild. Mobile Klimaanlagen erleben wegen der Hitzewellen gerade einen Boom. Im ersten Halbjahr wurden in Deutschland rund 387.000 von ihnen verkauft. Das sind mehr als doppelt so viele wie im Vorjahreszeitraum. Das hat das Marktforschungsinstitut NEQ mitgeteilt. FIFA-Chef Gianni Infantino hatte es sich so schön und offenbar auch so einfach vorgestellt, den Einstieg von externen Investoren bei der Fußball-WM. So wie es aktuell aussieht, wird daraus aber nichts. Die UEFA hatte gestern schon mit einem WM-Boykott der Europäer gedroht. Danach hatte sich auch der für Nord- und Mittelamerika sowie die Karibik zuständige Verband CONCACAF gegen den Deal gestellt. Und vorhin hat das auch der asiatische Fußballverband AFC getan und ein Statement veröffentlicht. Darin solidarisiert er sich mit den anderen beiden Verbänden und lehnt den Investorendeal ab. Er drohe, die Fußballwelt zu spalten, heißt es. Damit drohen Infantinos Pläne zu scheitern, denn alle 3 Kontinentalverbände kommen zusammen auf 143 der 211 FIFA-Mitglieder. Sie haben also eine klare Mehrheit, um die Pläne zu blockieren. Und das waren die Nachrichten mit Danny Hoppe.
3: Radio RST Wetter. Heute kühlt es sich ein bisschen ab. Es werden 25 Grad in Hopsten, Längerich und Neunkirchen. In Dattbergen, Rhein und Emstetten werden es 26 Grad. Radio RST Verkehr. A30 Rhein Richtung Osnabrück. Zwischen Hörstel und Langenbeck 3 Kilometer stockender Verkehr. Es dauert knapp 7 Minuten länger. Alle Staus und Blitzer gerne direkt in unser Studio an die 05971 920 90.
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3: Mit Maja Heidemann. Wir wünschen euch einen schönen Start in das Wochenende.

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1: Es ist 12.30 Uhr, Radio RST, die Nachrichten mit Maja Heidemann. Kreis Steinfurt. Die Arbeitslosigkeit ist im Juli gestiegen. Knapp 14.000 Menschen waren ohne Job. Die Quote liegt weiterhin bei 5,3%. Ein Grund sind ausgelaufene Zeitverträge und Ausbildungen, die zu Ende sind. Welt. Große Hunde dürfen bei der italienischen Fluggesellschaft ITA Airways jetzt mit in der Flugzeugkabine fliegen. Zunächst gilt das nur für Inlandsflüge in Italien. ITA Airways ist die erste Fluggesellschaft in Europa, die größere Hunde an Bord erlaubt. Gronau. Die Stadt hat mit sofortiger Wirkung eine Haushaltssperre verhängt. Grund sind geänderte Bescheide des Finanzamtes in Ahaus. Demnach muss Gronau 11,2 Millionen Euro Gewerbesteuern zurückzahlen. 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Radio RST Wetter, eine Mischung aus allem, Sonne, Wolken und später soll es auch noch regnen. Das Ganze bei 27 Grad in Wettringen, Ochtrup und Altenberge. In Hopsten, Riesenbeck und Ippenbüren wären es 26 Grad. Radio RST Verkehr, die Straßen sind frei, alle Staus und Blitzer gerne direkt hier in unser Studio an die 05971 920 90.

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2: Ja, nee, ist klar.
3: Wacken! Die Festivalsaison ist eröffnet. Palettenweise warmes Dosenbier im Schlammwälzen, im Wurfzelt pennen und 5 Tage nicht duschen. Alles Sachen, die ich in meinem Leben nicht mehr machen will. Aber Wacken ist schon was Besonderes, machen wir uns nichts vor. Wenn du übers Gelände gehst, erlebst du die geilsten Sachen. Da kommt dir plötzlich so ein Hühner entgegen. Wikingerhörner am Helm. Sieht aus, als hätte er gerade im Alleingang Flensburg dem Erdboden gleich gemacht. Und dann begrüßt du den aber mit: Na, André, moin, wo kommst du denn her? Ja, ich war gerade beim Yoga und dann wollte ich mir da drüben jetzt einen kleinen Porridge und eine Acai-Bowl holen. Ach, ja, André, da komme ich mit. Ich habe auch gerade so ein Hüngerchen. Ja, kulinarisch ist sowieso für alle was dabei. Ein Festival auch für den Gaumen. Du kriegst an der einen Ecke 2 Kilo Nackensteak als Beilage Tomahawk, schön verkokelt. Ja, im Schwarzen stecken alle Vitamine und Röstaromen. Und an der anderen Ecke gibt's dann ganz traditionell Lapskaus. Das könnte auch übrigens einer der Gründe sein, warum Wacken so beliebt bei den älteren Menschen ist. Lapskaus kannst du auch ohne Probleme ohne Zähne essen. Und Wacken kannst du ja auch ohne Zähne sagen. Der versucht das mal mit Peruka.
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1: Mit Jannik Böke. Schönen guten Tag. Er hat sich offenbar verkalkuliert. Ein Aus des WM-Investorenplans von FIFA-Chef Infantino wird immer wahrscheinlicher, denn jetzt gibt es auch Widerstand aus Asien. Die asiatische Fußballkonföderation AFC hat sich mit der UEFA und den für Nord- und Mittelamerika sowie Karibik zuständigen Verband solidarisiert. Das hat die AFC jetzt selbst mitgeteilt, Lena Bauer aus dem News-Team. Was sagt der Verband denn genau?
2: Der asiatische Verband ist der Meinung, dass ohne die beiden anderen Verbände der notwendige breite Konsens für weitere Schritte in der Investorenfrage fehlt. Die aktuelle Debatte zeigt laut AFC außerdem grundlegende Schwächen in den Entscheidungsprozessen der FIFA. Und er äußert in einer Mitteilung auch ernsthafte Bedenken mit Blick auf den Vorschlag der FIFA, private Investitionen in die wichtigsten FIFA-Wettbewerbe einzubeziehen.
1: Damit senkt jetzt der dritte große Verband den Daumen. So langsam gehen Infantino damit die notwendigen Stimmen für seine Pläne aus.
2: Genau, die FIFA hat keine realistische Chance mehr auf die notwendige Mehrheit der 211 Mitgliedsverbände. Die braucht es, damit Infantino seine Pläne umsetzen kann. Der hatte zuletzt von einer einmaligen Chance gesprochen. Die Idee ist es, ein neues Unternehmen zu gründen, die FIFA Forward Enterprise. Es soll dem Plan nach in Zukunft die Rechte an der Austragung von Fußballturnieren halten. Und allein im Laufe dieses Jahres sollten so 3,7 Milliarden Euro durch Investoren die Kasse füllen.
1: Danke, Lena, für die Updates bis hierhin. Weitere Infos jetzt im Überblick. Nach der Ankunft zehntausender Migranten in der spanischen Exklave Ceuta verstärkt Frankreich seine Grenzkontrollen zu Spanien. Man werde Maßnahmen ergreifen, wenn es Bewegungen in Richtung französisches Territorium gibt, so der französische Innenminister. Rund 40.000 Menschen haben nach Angaben aus Polizeikreisen in den vergangenen Tagen die Grenze zwischen Marokko und Ceuta in Nordafrika gestürmt. Nicht nur in NRW steigen die Preise wieder stärker. In der ganzen Eurozone ist die Inflationsrate im Juli auf durchschnittlich 2,9% gestiegen. Das hat das Statistikamt Eurostat mitgeteilt. Im Juni war die Inflation noch gesunken. Das Kartellamt will untersuchen, wie die Spritpreise in Deutschland zustande kommen. 2 von 12 Mineralölkonzernen wollen die dafür nötigen Daten aber nicht rausrücken. Das Oberlandesgericht Düsseldorf hat heute mitgeteilt, 2 Konzerne hätten Beschwerden gegen sogenannte Auskunftsbeschlüsse des Kartellamts eingelegt. Wann darüber entschieden wird, ist noch unklar. Wegen der anhaltenden Trockenheit hat der Rheinpegel neue Rekordtiefs erreicht. Am Messpunkt nahe Emmerich sei noch nie ein so niedriger Wasserstand registriert worden, erklärte das niederländische Wasser- und Infrastrukturministerium. In den Niederlanden herrscht seit 2 Wochen offiziell Wasserknappheit. Unter anderem müssen Binnenschiffe an einigen Schleusen wegen eines eingeschränkten Betriebs länger warten. In Deutschland wird für den Rhein in Düsseldorf für den kommenden Samstag ein Pegel von lediglich 21 Zentimetern erwartet, ebenfalls ein Rekordtief. Und das waren die Nachrichten mit Jannik Böke.
3: Radio RST Wetter. Heute viel Sonne, später regnet es noch. Und top kommen 27 Grad in Lotte, Sinningen und Mesum. In Westerkappeln, Offlum und Gimte werden es 28 Grad. Radio RST Verkehr. Es blitzt auf der B475 zwischen Lattbergen und Westlattbergen Tempo 70. Alle Staus und Blitzer gerne direkt hier in unser Studio an die 05971 920 90. Gute Fahrt.
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3: Hi, mit mir Maja Heidemann am Freitagvormittag.

0: Radio RST hier am Mittag mit Maya Heidemann. Es ist Freitag, es ist tolles Wetter, perfekt für unseren Nachmittag. 24 Orte, ein Kreis läuft gleich ab 14 Uhr mit Jonas Nitsch und Christina Strunk. Ihr seid ja jeden Freitag unterwegs in einem anderen Ort bei uns in der Region. 12 habt ihr jetzt schon, 12 kommen noch. Sagt mal, was waren bis jetzt eure Highlights?
1: Boah, ich weiß gar nicht, ob das ein Highlight war. Ich werde es zumindest niemals vergessen. Letzte Woche in Rheine, das Segelfliegen.
2: Oh Gott, oh Gott, oh Gott. Radio RSC ist hier mit Christina Strunk im Studio.
3: Oh mein Gott, oh mein Gott, oh mein Gott, oh mein Gott, oh mein Gott, oh mein Gott.
4: Draußen im Segelflieger bei 24 Orte, ein Kreis, live vom Flugplatz Eschendorf.
5: Ja. Ich finde, das war zum Hören auf jeden Fall richtig cool. Ich hatte sehr großen Spaß im Studio, aber das habe ich bei der Aktion eigentlich sowieso immer. Ich erinnere mich auch super gerne noch an die Burgfrauen in Horstmar.
6: Hey! Auf die Burg von Horstmar, ein dreifach kräftiges Trink!
7: Fest!
6: Trink!
7: Fest!
6: Trink!
7: Fest!
6: Nicht lang schnacken!
4: Ja, die hatten Schützenfest und die haben so Stimmung gemacht und mich einfach richtig in ihre Gruppe einbezogen, so das war richtig schön.
0: Das glaube ich. Wo geht's denn heute hin?
1: Nach Lattbergen.
4: Ja, oder Lattbergen? Weiß ich nicht. Wir haben hier in der Region auf jeden Fall schon beide Varianten gehört. Da müssen wir gleich erstmal klären, wie es richtig ist.
0: Okay, also erstmal Fakten schaffen bei 24 Orte, ein Kreis. Und danach kommt dann der Spaß, ne? Heute von 14 bis 18 Uhr live aus Lattbergen.

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3: Es ist 13.30 Uhr, Radio RST, die Nachrichten mit Maja Heidemann. Region. Die Ausbildung im Handwerk ist im Bezirk der Handwerkskammer Münster stabil geblieben. Viele Betriebe im Münsterland und der Emscher-Lipper-Region suchen weiter nach Nachwuchs für das laufende Ausbildungsjahr. Die bisher gemeldeten Verträge wertet die Handwerkskammer als Momentaufnahme, weil bis zum Jahresende noch weitere Abschlüsse dazukommen können. Deutschland. Die Zahl der Arbeitslosen in Deutschland ist im Juli im Vergleich zum Vormonat um 71.000 gestiegen und hat damit jetzt knapp die 3-Millionen-Marke geknackt. Die Zahl liegt um 28.000 höher als im Juli 2025, teilte die Bundesagentur für Arbeit in Nürnberg mit. Münster. Unter dem Motto Demokratie lebt, Vielfalt verbindet, feiert das Land Nordrhein-Westfalen in 4 Wochen seinen 80. Geburtstag mit einem 3-tägigen Großereignis. Radio RST wird an allen 3 Tagen unter anderem mit einer Kinderdisco und DJ-Partys vor Ort sein. Wer mit Bus oder Bahn dorthin fährt, reist innerhalb der Stadt kostenlos. 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Radio RST Wetter, ein schöner Start in das Wochenende. Es werden 27 Grad in Saarbeck, Lahr und Mettingen und 26 Grad in Altenberge, Mesum und Grefen. Radio RST Verkehr, es blitzt auf der B475 zwischen Lattbergen und Westlattbergen Tempo 70. Alle Staus und Blitzer gerne hier direkt in unser Studio an die 05971 920 90. Gute Fahrt.

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1: Manchmal braucht es einen Song, der genau zum eigenen Leben passt. Egal ob morgens auf dem Weg zur Arbeit durch Münster, beim Spaziergang am Teutoburger Wald oder zu Hause.
2: Na,

Katy Perry zeigt mit Watch It Burn eine neue Seite von sich. Weniger Glitzer, mehr Gefühl. Es geht um das Loslassen, um das Verarbeiten und darum, nach schwierigen Zeiten wieder nach vorne zu schauen. Neu entdeckt bei Radio RST. Katy Perry, Watch It Burn.

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1: Mit Jannik Böke. Schönen guten Tag. Der Bundestag will erst im Herbst über die Vorschläge der Rentenkommission beraten. Bereits jetzt gibt es allerdings Widerspruch aus den ostdeutschen Bundesländern. Wenige Wochen vor der Wahl sagen die CDU-Ministerpräsidenten, wir wollen die Abschaffung der abschlagsfreien Rente nach 45 Versicherungsjahren nicht. In der eigenen Partei kommt der Vorstoß nicht gut an. Lena Bauer aus dem News-Team mit einem Überblick.
2: Die Rentenkommission hatte im Juni eine ganze Reihe an Maßnahmen vorgestellt, die aufeinander aufbauen. Darunter eine Kapitalrente und die Abschaffung der abschlagsfreien Rente nach 45 Versicherungsjahren. Genau das lehnen die CDU-Ministerpräsidenten Kretschmer aus Sachsen, Schulze aus Sachsen-Anhalt und Vogt aus Thüringen jetzt offiziell ab. Die Begründung, es könnte Folgen für Ostdeutschland haben und eine Abschaffung würde die Menschen dort besonders hart treffen. Kretschmer sagte, der Osten ist in den Reformdebatten rund um die Rente und Pflege kein Bittsteller. Unionsfraktionsvize Müller argumentierte anders. Er hält die Vorschläge der Rentenkommission für ein ausgewogenes Gesamtpaket. Laut Müller würden höhere Freibeträge bei Grundrente und Grundsicherung im Alter gerade Rentnerinnen und Rentner in Ostdeutschland zugutekommen.
1: Weitere Meldungen jetzt im Überblick. Die FIFA-Pläne, unter anderem die WM für Investoren zu öffnen, sorgen für immer mehr Wirbel. Der asiatische Fußball-Dachverband AFC ist der dritte, der Infantinos Pläne offiziell ablehnt. Es sei nicht das erste Mal, dass wichtige Interessensgruppen mit bedeutenden Initiativen konfrontiert werden, nachdem die Richtung offenbar bereits festgelegt wurde. Das kritisiert die AFC. Die UEFA hatte gestern Abend sogar mit einem WM-Boykott gedroht. Die Zahl der Arbeitslosen ist im Juli knapp über die 3-Millionen-Marke gestiegen. Das geht aus aktuellen Zahlen der Bundesagentur für Arbeit hervor, die allerdings auch betont, der Anstieg habe saisonale Gründe. Die Zahlen seien für den Sommer üblich, da viele Ausbildungen enden und nicht jeder danach sofort einen Job bekommt, erklärt die Bundesagentur für Arbeit. Nach der Ankunft zehntausender Migranten aus Marokko in der spanischen Exklave Ceuta hat Bundeskanzler Merz die Regierung in Madrid zu entschlossenem Handeln aufgefordert. Spanien müsse die Situation schnellstmöglich wieder in den Griff bekommen, erklärte Merz. Er begrüße daher die spanische Absicht, die illegalen Migranten nicht auf den europäischen Kontinent zu lassen. Weil ihr Vater die Weiterfahrt wegen einer Zigarettenpause verpasste, ist eine Einjährige auf dem Weg von Bayern nach Thüringen alleine in einem Schnellzug unterwegs gewesen. Das berichtet die Bundespolizei. Bei einem Halt in Bamberg entschloss sich der Vater, kurz eine Zigarette auf den Bahnsteig zu rauchen. Währenddessen setzte sich der ICE jedoch wieder in Bewegung. Der Mann alarmierte das Bahnpersonal. Mitarbeiter im Zug übergaben das kleine Mädchen dann beim nächsten Halt in Erfurt der Bundespolizei. Dort habe der 38-Jährige, der mit dem nächsten Schnellzug hinterhergefahren war, seine Tochter wieder in den Arm nehmen können. Angesichts der Aufregung habe er sich erstmal einen Glimmstängel anzünden müssen, ohne seine Tochter diesmal aus den Augen zu lassen, berichtet die Bundespolizei. Und das waren die Nachrichten mit Jannik Böke.
3: Radio RST Wetter mit einigen Wolken heute und mal etwas Sonne. Dazu 27 Grad in Tecklenburg-Hobsten und Recke, 26 Grad in Reckenfeld, Alst und Münster. Am Wochenende dann auch Sonne und Wolken im Mix. Radio RST Verkehr, A33 Bielefeld-Osnabrück zwischen Dissen Süd und Kreuz Osnabrück Süd. 4 Kilometer Stau, ungefähr 20 Minuten dauert es länger. A30 Osnabrück-Rheine zwischen Hörstel und Rheine. 4 Kilometer Stau, ungefähr eine Viertelstunde dauert es da länger. Und es könnte noch mehr werden, denn zwischen Rheine-Kanalhafen und Rheine hat es einen Unfall gegeben. Bitte also auch aufpassen. A33 Osnabrück-Bielefeld zwischen Kreuz Osnabrück Süd und Hilter am Teutoburger Wald. 5 Kilometer stockender Verkehr, mindestens eine Viertelstunde dauert es da länger. A30 Rheine-Osnabrück zwischen Langenbeck und Osnabrück-Sutthausen. 7 Kilometer stockender Verkehr, doch ein bisschen mehr. Und da dauert es ungefähr 10 Minuten gerade länger. Außerdem blitzt es in Saarbeck an der Hembergener Straße, Tempo 50. Dankeschön, Julian. Und ein zweiter Blitzer steht auf der B475 zwischen Lattbergen und Westlattbergen, Tempo 70. Blitzer und Staus gerne per WhatsApp hier in das Studio schicken an die 059 71 920 90.
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3: Mit 24 Orte, ein Kreis mit Jonas Nitsch und Christina Strunk. Hallo Christina. Christina, hörst
4: Hallo.
3: Du mich? Ah ja, da ist sie.
4: Ja, wir sind heute, ja, technische Probleme, wie immer.
3: Ja, der Empfang ist anscheinend ein bisschen schlecht. Jetzt hörst du mich auf jeden Fall. Du bist heute Nachmittag live. Ja, wo eigentlich? Wie heißt das eigentlich? Lattbergen oder Lattbergen? Wir haben irgendwie schon beides gehört.
4: Ja, deswegen müssen wir das jetzt als allererstes mal klären. Und dafür habe ich mir einen Experten geschnappt, nämlich Marvin. Marvin, du wohnst seit 27 Jahren hier in Lattbergen oder Lattbergen? Wie heißt es denn jetzt?
5: Lattbergen würde ich behaupten.
4: Okay, also 24 Orte, ein Kreis, heute live aus Lattbergen.

0: Radio RST am Freitagnachmittag mit Jonas Nitsch im Bio und Christina Strunk live in Bad Bergen. Jonas, weißt du was? Ich habe es richtig schön jetzt hier so am Waldsee in der Sonnenliege. Ich sitze im Sand. Es ist richtig schön hier am Campingplatz Waldsee bin ich nämlich. Weil, es ist immer Ferienzeit, es ist warm. Was macht man da für einen Urlaub? Na, einen Campingurlaub, klar, ne? Wir sind beim Campingplatz Waldsee und Marvin führt den hier zusammen mit seinem Zwillingsbruder und seinem Papa. Marvin, sag mal, warum ist es denn hier so schön?
1: Der Kreis Steinfurt ist einfach ein sehr schöner Ort, die Gegend, so zum Radfahren und so weiter. Und wir liegen ziemlich verkehrsgünstig an der A1 zwischen Münster und Osnabrück, so dass man immer mal gut auch in die größeren Städte auch zwitschen kann. Und gerade der See ist bei dem Wetter natürlich ein Besuch wert.
0: Ja, der See, den hast du jetzt schon angesprochen. Was für ein Angebot habt ihr denn hier am Campingplatz? Also wie viele Menschen können hier hin? Seid ihr schon ausgebucht für die Sommerferien?
1: Wir haben noch ein paar Stellplätze noch frei. Wir haben sowohl Dauerstellplätze, Wohnmobilstellplätze, Mobilheimstellplätze. Und der Wohnmobilstellplatz, der ist jetzt ziemlich neu mit 60 Stellplätzen genau. Und da sind auch noch welche verfügbar kurzfristig für die nächsten Wochenenden.
0: Und da kann man sogar selber einchecken, also ganz komfortabel. Und am Wochenende könnt ihr hier auch im Waldsee schwimmen, denn die DLRG ist vor Ort. Was für ein Feedback bekommst du denn von den Besucherinnen und Besuchern, Marvin? Mögen die es hier oder sagen die, ach, muss ich nicht unbedingt hin?
1: Ja, der See, der ist schon sehr beliebt bei den Gästen. Gerade auch die neuen Stellplätze, die sind auch sehr beliebt mit dem Strom und diesen selber einchecken bei den Leuten. Das macht schon viel her und ist auch einfach die Zukunft, so was die Leute wollen, dass sie schnell anreisen können und direkt im Urlaub starten.
0: Ja, also wenn ihr noch ein kurzfristiges Ausflugsziel fürs Wochenende sucht, der Campingplatz Waldsee in Ladbergen, der hat noch ein paar Plätze für euch für ein wunderschönes Wochenende am See.

0: 24 Orte, ein Kreis. Heute live aus Lautbergen. Wir sind gerade am Campingplatz Waldsee. Richtig idyllisch ist es hier. Marvin sitzt neben mir, der ist Betreiber von diesem Campingplatz. Marvin, sag mal, was ist denn für dich eigentlich die beste Form des Urlaubs?
1: Camping natürlich. Camping ist man immer spontan und immer unterwegs. Man kann viele Orte sehen unterwegs und ist sehr flexibel unterwegs.
0: Flexibel, klappt das denn wirklich? Wenn man in der Ferien muss man ja auch schnell mal viel vorreservieren, ne?
1: Ja, das stimmt, aber bei uns kriegen sie eigentlich immer noch kurzfristig einen Platz zum Wochenende hin. Einfach mal kurzfristig nachfragen.
0: Ja, und es ist außerdem auch richtig schön. Ich kann da jetzt aus eigener Erfahrung sprechen, hier vom Waldsee. Und wie schön Lautbergen sonst noch so ist, das entdecken wir heute. Auf jeden Fall bei 24 Orte, ein Kreis, bis 18 Uhr. Schaltet ein.

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2: Es ist 14.30 Uhr, die Radio RST Nachrichten mit Jonas Nitsch. Gronau. Die Stadt hat mit sofortiger Wirkung eine Haushaltssperre verhängt. Grund sind geänderte Bescheide des Finanzamtes in Ahaus. Gronau muss 11,2 Millionen Euro Gewerbesteuern zurückzahlen. Europa. In Nordafrika sind 60.000 Geflüchtete in einem Gebiet angekommen, das zu Spanien gehört. Spanien will die Menschen nicht weiter nach Europa lassen. Die Regierung hat dazu zusätzliche Soldaten und Polizisten dorthin geschickt. Osnabrück. Wegen der erhöhten Waldbrandgefahr hat die Stadt Osnabrück das Grillen am Schinkelberg und am Robbenbruchsee verboten. Auch andere Feuer, feuergefährliche Gegenstände und das Rauchen sind dort nicht erlaubt. Autos dürfen nicht mehr durch Waldgebiete fahren. Wer gegen das Verbot verstößt, zahlt bis zu 5.000 Euro Strafe. 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Radio RST Wetter mit Sonne und Wolken im Mix, dazu 27 Grad in Mettingen, Lotte und Westerkappeln, 26 Grad in Altenberge, Lahr und im Schädebrook. Am Wochenende sieht es ähnlich aus.
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2: Radio RST Verkehr. A30 Osnabrück-Rheine zwischen Ibbenbüren-West und Rheine. 5 Kilometer Stau. Da dauert es fast 40 Minuten gerade länger nach einem Unfall auf der Strecke. A33 Bielefeld-Osnabrück zwischen Dissen-Süd und Hadderberg. 6 Kilometer Stau. Mindestens 20 Minuten kommen da oben drauf. A33 Osnabrück-Bielefeld zwischen Kreuz-Osnabrück-Süd und Hilta am Teutoburger Wald. 7 Kilometer Stau. Auch hier plus 20 Minuten etwa. A30 Amsterdam-Osnabrück zwischen Rheine-Nord und Rheine-Kanalhafen. 4 Kilometer Stau, mindestens 10 Minuten dauert es da länger. A30 Rheine-Osnabrück zwischen Kreuz-Lotte-Osnabrück und Osnabrück-Sutthausen. 3 Kilometer Stau, auch hier plus 10 Minuten etwa. Außerdem blitzt es in Saarbeck an der Hembergener Straße, Tempo 50. Dankeschön, Julian. Und ein zweiter Blitzer steht noch auf der B475 zwischen Lattbergen und Westlattbergen, Tempo 70. Blitzer, Staus und andere Infos gerne per WhatsApp hier in das Studio schicken an die 059 71 920 90. Danke und gute Fahrt.

0: 14.41 Uhr. Es ist schön warm und in Ebenbüren wird es sogar heiß.
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0: Heiß und heftig, so heißt das Stadtfest in Ebenbüren. Heute und morgen Abend gibt es Konzerte auf dem oberen Markt und am Kirchplatz mit allem von Irish Folk über Rock und Charthits bis zur Schlagerparty. Und das alles kostenlos. Sonntag ist dann auch noch großer Familientag ab 11 Uhr auf dem oberen Markt. Und noch mehr Musik gibt es dann morgen beim Petyville Festival in Nordwalde. Ist was für alle Fans von EDM, House und Dance-Its. Unser Morningshow-Moderator Sören Harting legt da auch als DJ auf. Peter aus dem Orga-Team weiß, was euch erwartet.
2: Am Anfang schön House, ganz coole Stimmung, ruhige Beats und dann zum späteren Stunde wird es immer gesteigert und am Ende wird schon die Hardstyle-Richtung eingeschlagen. Da soll es dann halt auch richtig knallen. Ja. Wir sind jetzt, 85% sind weg vom Ticketkontingent. Stand jetzt wird es eine Abendkasse geben. Sollte sich jetzt ergeben, dass es nicht so ist, dann werden die Schoppen zugemacht, sage ich mal.
0: Ja, Tickets bekommt ihr jetzt noch für knapp 43 Euro. Den Link haben wir in unserer Eventübersicht auf radio-rst.de. Und vorhin kam auch noch ein Tipp von Sonja per WhatsApp rein. Morgen geht die Sommerkirmes in Borkhorst los. Ab 14 Uhr ab auf die Fahrgeschäfte und Würstchen und Zuckerwatte essen. Geht dann bis einschließlich Montag.
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0: 12 Minuten vor 3, hier ist Radio RST mit 24 Orte, ein Kreis, heute live aus Lattbergen mit Christina Strunk und Jonas Nitsch. Christina war gerade noch beim Campingplatz am Waldsee. Anscheinend ein bisschen zu idyllisch für Christina, denn Christina, du brauchst jetzt wieder direkt Action.
1: Ja, natürlich brauche ich Action. Ich will noch mehr schwitzen, deswegen bin ich einfach zum Fitnessstudio-Transport gefahren. Da ist jetzt nämlich gleich der Cycling-Kurs. Andrea gibt den und Andrea hat gerade schon mit Erschrecken festgestellt, ich habe sowas noch nie gemacht.
2: Nicht mit Schrecken. Ich finde das gut, wenn Leute kommen, die das noch nie gemacht haben. Und umso mehr kann ich die Leute dazu überreden, beziehungsweise es kommt von ganz alleine, wenn du erstmal eine Stunde gefahren hast, dann willst du nie wieder runter und kommst dann schnell wieder zu uns.
1: Das überprüfen wir erstmal. Aber dafür müssen wir erstmal mein Fahrrad einstellen. Ich stehe jetzt hier nämlich schon, wir stehen schon zusammen am Fahrrad. Andrea, erklär mal, wie stellen wir das jetzt richtig ein?
2: Also, als erstes stellen wir die Sattelhöhe ein. Und dazu stellst du dich neben das Rad, nimmst deine Handinnenfläche und hältst hier einmal so am Beckenkamm. Hier hast du so einen Beckenkamm, genau. Und ungefähr unterhalb dessen sollte der Sattel sein. Dann hat man schon mal eine Grundhöhe. Und dann setzt du dich bitte drauf.
1: Ja, ich versuche mich mal ganz kurz drauf zu setzen. Aber ich würde auch sagen, wir stellen das hier mal ganz in Ruhe ein. Um 15 Uhr geht es dann los mit dem Cycling. Also beim nächsten Mal hören wir uns dann einfach live vom Rad. Ob es mir dann wirklich so viel Spaß macht, wie Andrea behauptet, hören wir gleich bei 24 Orte, ein Kreis.

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1: Mit Jannik Böke, schönen guten Tag. Nach dem massenhaften Grenzübertritt nach Ceuta wächst der Druck auf Spanien. Rund 60.000 Menschen haben Behördenangaben nach in den vergangenen Tagen die spanische Exklave in Nordafrika erreicht von Marokko. Lena Bauer aus der Nachrichtenredaktion. Spaniens Regierungschef Sanchez sprach bei einem Besuch vor Ort von einem Angriff auf spanisches Staatsgebiet.
2: Sanchez macht Gerüchte von Schleusern für den plötzlichen Andrang verantwortlich. Hintergrund ist ein Urteil des spanischen obersten Gerichtshofs. Danach gilt die sofortige Rückführung nicht für Migranten, die auf dem Seeweg ankommen. Der Politiker meinte, diese Auslegung hat sich sehr schnell verbreitet.
1: Und das mit Folgen. Bei dem Ansturm sind nach aktuellen Infos mindestens 34 Menschen ums Leben gekommen, so die offiziellen Angaben stand jetzt. Spanien versucht aktuell die Lage in den Griff zu bekommen. Gleichzeitig steigt aber auch der politische Druck von außen.
2: Zum Beispiel hat sich Bundeskanzler Merz geäußert und gesagt, Spanien muss die Lage schnellstmöglich wieder in den Griff bekommen. Er begrüßt, dass die Migranten nicht auf den europäischen Kontinent weiterreisen sollen. Von Marokko erwartet Merz, dass die Menschen unverzüglich zurückgenommen werden. Auch aus Italien, Schweden und Finnland kommt Kritik. Italiens Ministerpräsidentin Meloni bringt sogar mögliche Konsequenzen für den Schengen-Raum ins Spiel.
1: Danke, Lena. Weitere Infos jetzt kurz und kompakt. Sachsens Ministerpräsident Kretschmer hat mit einem Stopp der von der Bundesregierung geplanten Renten- und Pflegereform im Bundesrat gedroht. Ohne Veränderungen werde man nicht zustimmen können, sagte der CDU-Politiker den Zeitungen des Redaktionsnetzwerks Deutschland. Hintergrund sind die Pläne zur Abschaffung der abschlagsfreien Rente nach 45 Beitragsjahren. Die iranischen Revolutionsgarden haben nach eigenen Angaben in der Straße von Hormuz zwei Erdöltanker attackiert. Laut Revolutionsgarden wurden die Schiffe zum Zeitpunkt des Angriffs von der US-Luftwaffe eskortiert. Eine unabhängige Bestätigung für den Angriff gibt es nicht. Die Feuerwehr kämpft in Griechenland weiter gegen zahlreiche Waldbrände. Vor allem auf Kreta erschweren starke, teils orkanartige Winde die Löscharbeiten. Erst wenn sich die Wetterlage entspannt, können auf der Mittelmeerinsel wieder Löschflugzeuge sicher eingesetzt werden. Das sagte ein Sprecher der Feuerwehr dem griechischen Rundfunk ERT. Meteorologen erwarten, dass der Wind im Laufe des Abends deutlich nachlassen dürfte. Temu hat weiter Ärger mit Brüssel. Die EU-Kommission wirft dem Shoppingportal vor, Ermittlungen behindert zu haben. Die Behörde wollte Hinweisen auf möglicherweise unrechtmäßige staatliche Unterstützung nachgehen und dafür unangekündigt Prüfungen vornehmen. Die Unternehmen hätten unter anderem bestimmte Geschäftsbücher und Unterlagen anders als aufgefordert nicht vorgelegt, kritisiert die Behörde. Sie habe dadurch nicht alles prüfen können. Erst im Mai hatte Brüssel eine Strafe in Höhe von 200 Millionen Euro gegen Temu verhängt, wegen illegaler Produkte auf dem Online-Marktplatz. Und das waren die Nachrichten mit Jannik Böke.
3: Radio RST Wetter mit Sonne und Wolken im Mix. Dazu 27 Grad in Nordwalde, Sinningen und Lattbergen. 27 Grad auch in Lingen, Bad Bentheim und Schüttorf. Auch am Wochenende wechseln sich Sonne und Wolken dann ab. Radio RST Verkehr, A30 Osnabrück-Amsterdam zwischen Ibbenbüren-West und Rheine-Nord, 8 Kilometer Stau. Es dauert mindestens 40 Minuten länger nach einem Unfall auf der Strecke. A33 Osnabrück-Bielefeld zwischen Kreuz-Osnabrück-Süd und Hilter am Teutoburger Wald, 6 Kilometer Stau, eine Viertelstunde kommt obendrauf. A30 Amsterdam-Osnabrück zwischen Salzbergen und Rheine-Kanalhafen, 7 Kilometer Stau, mindestens eine Viertelstunde dauert es auch da länger. A33 Bielefeld-Osnabrück zwischen Dissen-Süd und Kreuz Osnabrück Süd, 2 Kilometer Stau, mindestens 7 Minuten kommen da oben drauf. Und es blitzt in Saarbeck an der Hembergener Straße, Tempo 50, Dankeschön Julian. Blitzer, Staus und andere Infos von den Straßen gerne per WhatsApp hier in das Studio schicken an die 059 71 920 90.
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3: So, volle Straßen in unserer Region. Deshalb sitzt die Kollegin Christina Strunk jetzt auf dem Rad bei 24 Orte ein Kreis, live aus Lattbergen. Auch wenn du jetzt nicht vorwärts fährst, Christina.
4: Nee, ich fahre einfach auf der Stelle. Ich bin nämlich beim Cycling im Fitnessstudio Transport in Lattbergen. Ich frage mich gerade so ein bisschen, worauf ich mich hier eingelassen habe. Reden, während ich auf dem Fahrrad strampel, aber gut.
3: Ja, Christina, du bist doch in deinem Element beim Radfahren quasi. Ich sehe das immer bei dir bei Instagram, 65 Kilometer mal eben zwischen Münster und Osnabrück abgerissen. Dann kriegst du das beim Cycling doch bestimmt auch hin. Also tritt mal schön in die Pedale. Bis gleich.

0: 15.11 Uhr, hier ist Radio RST, 24 Orte, ein Kreis, heute live aus Lattbergen mit Christina Strunk und Jonas Nitsch. Und Christina, die tritt gerade ordentlich hoffentlich in die Pedale. Boah, ist das laut bei dir, Christina.
1: Ja.
0: Du bist beim Cyclingkurs im Fitnessstudio Transport.
1: Ja, genau. Es ist wild. Cycling ist nicht nur anstrengend, das ist auch noch so, du musst so im Takt bleiben. Und ich bin jetzt schon völlig fertig, aber das geht gerade mal 10 Minuten. Der Kurs geht insgesamt 50 Minuten. Keine Ahnung, wie ich das durchhalten soll. Aber wir kriegen das hin. Andrea ist bei mir. Andrea hier vom Fitnessstudio. Andrea, sag mal, das ist ja total beliebt, das Cycling. Warum?
2: Ich glaube einfach, dass man in der Gruppe fährt mit lauter Musik und dass man halt nicht draußen alleine fahren muss. Es ist wie Fahrradfahren, nicht mehr, nicht weniger.
1: Ja, und es ist halt einfach so ein gemeinsames Ding und mit Musik, ne? Da macht alles gleich viel mehr Spaß.
0: Eben, mit Musik macht alles gleich viel mehr Spaß. Ich höre schon, bei euch wird ordentlich gepumpt. Und Christina, ich habe jetzt auch was bei uns in der Playlist rausgesucht, das dir hoffentlich jetzt nochmal mehr Energie gibt. Call on me, Eric Price, jetzt bei Radio RST. Christina, tritt mal ordentlich weiter in die Pedale. Wir hören uns gleich wieder.

0: Radio RST ist hier am Freitagnachmittag live aus Lattbergen. Boah, Jonas, ich schwitze so dermaßen. Ich sitze hier beim Cycling im Fitnessstudio Transport. Ich muss aber auch sagen, es macht wirklich unfassbar viel Spaß, weil du hast es so ein bisschen wie beim Tanzen. Du musst so im Beat bleiben und gleichzeitig hast du viele Leute um dich drumherum, die mitschwitzen. Ah, und alleine die Musik, ne, die motiviert mich total. Andrea vom Fitnessstudio ist neben mir. Andrea, sag mal, welcher Song motiviert dich denn am meisten beim Sport?
1: Irgendwo, irgendwann von Nena.
0: Warum?
1: Naja, wenn man wie auf Feuerrädern fährt.
0: Das ist richtig schön. Also, den jetzt einmal richtig laut aufdrehen und dazu einmal ordentlich loslegen beim Cycling. 24 Orte, ein Kreis, live aus Lattbergen.

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8: Es ist 15.30 Uhr. Die Radio RST Nachrichten mit Jonas Nitsch. Region. Die Polizeidirektion Osnabrück kontrolliert nächste Woche zwischen dem Teutoburger Wald und der Nordseeküste verstärkt die Geschwindigkeit. Die Aktion ist Teil der europaweiten Speed Week und soll auf eine der häufigsten Ursachen für schwere Unfälle aufmerksam machen. Die Polizei im Kreis Steinfurt nimmt nicht an der Aktion teil. Europa. In Nordafrika sind 60.000 Geflüchtete in einem Gebiet angekommen, das zu Spanien gehört. Bei dem Versuch, dorthin zu kommen, sind mindestens 34 Menschen gestorben. Spanien will die Menschen nicht weiter nach Europa lassen. Und noch eine gute Nachricht aus der Region. Die Kinderkrebshilfe Münster hat dem Uniklinikum 500.000 Euro gespendet. Davon hat das Klinikum ein neues Forschungsgerät gekauft. Damit untersuchen Forschende Wechselwirkungen zwischen Tumorzellen und dem Immunsystem, um Therapien für krebskranke Kinder und Jugendliche zu verbessern. 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Radio RST, Wetter mit Sonne, jetzt mal etwas mehr und ein paar Wolken. Dazu 27 Grad in Holperdorp, Leden und Brochterbeck, 27 Grad auch in Lotte, Halen und Osnabrück. Am Wochenende dann ein Mix aus Sonne und Wolken. Radio RST Verkehr, A33 Osnabrück-Bielefeld zwischen Kreuz Osnabrück Süd und Hilter am Teutoburger Wald. 6 Kilometer Stau, ungefähr eine Viertelstunde dauert es länger. A33 Bielefeld-Osnabrück zwischen Hilter am Teutoburger Wald und Hadderberg. 5 Kilometer Stau, auch hier eine Viertelstunde obendrauf. A30 Osnabrück-Amsterdam zwischen Ibbenbüren-West und Rheine-Nord. 10 Kilometer stockender Verkehr, auch hier ungefähr eine Viertelstunde länger einplanen. A30 Amsterdam-Osnabrück zwischen Salzbergen und Rheine-Kanalhafen. 6 Kilometer stockender Verkehr plus 10 Minuten. A1 Osnabrück-Bremen zwischen Osnabrück-Hafen und Osnabrück-Nord. 3 Kilometer Stau plus 10 Minuten. Und A30 Rheine-Osnabrück zwischen Kreuz-Lotte-Osnabrück und Osnabrück-Sutthausen. 2 Kilometer Stau. Auch hier 10 Minuten kommen mindestens obendrauf. Außerdem blitzt es in Telgte an der Grevener Straße am Ortseingang West-Bevern. Tempo 50. Dankeschön, Lena. Und ein zweiter Blitzer steht in Saarbeck an der Hembergener Straße. Tempo 50. Dankeschön, Julian. Blitzer, Staus und andere Infos gerne per WhatsApp hier in das Studio schicken an die 059 71 920 90. Danke und gute Fahrt.

0: Radio RST am Freitagnachmittag. 24 Orte, ein Kreis. Heute live aus Lattbergen, voll in Action. Ich sitze gerade auf so einem Cycling-Fahrrad immer noch bei Transport im Fitnessstudio. Oh, ich bin völlig außer Atem, aber wir wollen natürlich auch den Ort ein bisschen kennenlernen. Deswegen folter ich jetzt andere Menschen neben mir einfach auch noch zu reden. Hi, Drun. Hi, du kommst aus Lattbergen.
1: Ja, hallo, ich komme aus Lattbergen. Ja, wohne da auch schon immer, von klein auf an.
0: Von klein auf an. Du kannst auch noch reden. Ich bin sehr beeindruckt schon mal.
1: Das ist schön. Also Lattbergen ist ein schöner Ort, finde ich. Gute Anbindung zwischen Münster, genau zwischen Münster und Osnabrück. Flughafen direkt vor der Tür. Viele Sportmöglichkeiten, besonders dieses hier, mag ich am liebsten.
0: Ja, das ist super schön. Also viele Sportmöglichkeiten, bei denen man wirklich auch völlig außer Atem kommen kann, auch wenn es eigentlich schon super heiß draußen ist und das schon ausreichen würde. Nein, wir schwitzen einfach noch mehr. Das ist halt auch 24 Orte, ein Kreis. Wir machen es.
2: Ja, ihr macht es, Christina. Gleich würde ich sagen, ist auch mal gut gewesen mit dem Cycling.
0: Ja,
2: erhol dich gleich mal ein bisschen. Wir bringen dich jetzt musikalisch schon ein bisschen runter. Dick Brave, Beautiful Things. Und Christina, steig mal vom Rad. Es geht gleich weiter für dich.
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0: 10 vor 4, hier ist Radio RST bei 24 Orte, ein Kreis, live aus Lattbergen heute mit Jonas Nitsch und Christina Strunk. Christina, du hast die letzte Stunde auf dem Cycling-Bike verbracht beim Fitnessstudio Transport. Sag mal, wie sehr brennen die Beine?
1: Die wackeln einfach nur. Ich zitter am ganzen Körper und ich habe wirklich, das ist jetzt ein bisschen eklig, es tut mir leid, aber ich habe noch nie in meinem Leben so viel geschwitzt.
0: Oh. Das ist schon krass. Ja, dann hast du es dir aber heute auch richtig verdient, den Feierabend später. Trotzdem, jetzt geht es erstmal weiter in Lattbergen. Du hast noch etwas vor dir, Christina, und es wird gleich wieder direkt sportlich.
1: Ja, aber zum Glück ein bisschen entspannter sportlich, ne? Also es geht noch zum Golfplatz und da ist ja ein bisschen mehr Ruhe.
0: Das sagst du jetzt. Gleich tun vielleicht auch die Arme weh, wenn du so richtig ausholst und dann Schwung nimmst. Wir hoffen, dass wir gleich sehr, sehr krasse Abschläge von dir hören, Christina.
1: Bestimmt.
0: Also,
1: schauen wir mal, ne?
0: Gleich 24 Orte, ein Kreis, live in Lattbergen. Wir machen uns jetzt auf den Weg zum Golfplatz.

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1: Mit Jannik Böke, schönen guten Tag. Das Rhein-Niedrigwasser bleibt in NRW rekordverdächtig. Die aktuelle Prognose fällt aber etwas weniger dramatisch aus als zuletzt. Nach aktueller Einschätzung des zuständigen Wasserstraßen- und Schifffahrtsamtes sind an mehreren Pegeln weiter Tiefstände möglich, aber nicht mehr überall. Heißt, die Schifffahrt über den Rhein kann weiterlaufen, teilweise aber mit weniger Ladung an Bord. Lena Bauer aus dem News-Team, wie ist denn die Pegellage am Rhein aktuell?

0: Also in Köln erwarten die Amtsexperten heute am späten Nachmittag einen Pegelstand von 69 Zentimetern. Damit wäre dann der bisherige Tiefstand von Oktober 2018 erreicht, aber nicht unterschritten. In Duisburg-Ruhrort rechnet das Amt am späten Abend mit 152 Zentimetern. Das wäre 1 Zentimeter unter dem bisherigen Rekordwert. Und in Düsseldorf könnte am frühen Samstagmorgen ein neuer Negativrekord erreicht sein, mit erwartet möglichen 22 Zentimetern.
1: Was heißt das konkret für den Schiffsverkehr? Könnte es da Probleme geben?
0: Eher nicht, denn die Fahrrinne im Rhein ist deutlich tiefer als der Pegelstand am Ufer. Das ist eine extra gebaute Rinne, die noch mal tiefer ist und wodurch die Schiffe weiter fahren können, aber eben aktuell mit weniger Ladung. Und das macht der Wirtschaft in NRW Sorgen. Transporte sind teurer, wenn die Schiffe weniger laden können. Neben möglichen steigenden Kosten können sich auch Lieferungen verzögern.
1: Danke, Lena, für den Überblick. Jetzt weitere Meldungen kurz und kompakt. Mindestens 34 Migranten sind beim Versuch, aus Marokko nach Ceuta zu gelangen, ums Leben gekommen. In der Exklave in Nordafrika kamen dem Regionalpräsidenten zufolge rund 60.000 Migranten irregulär an. EU-Kommissionspräsidentin von der Leyen fordert ein hartes Vorgehen. Gefährliche Überfahrten müssen sofort aufhören, Schmuggelnetzwerke zerschlagen werden, so die Kommissionspräsidentin auf der Plattform X. Die Terrororganisation Hamas hat sich erstmals nach einer von US-Präsident Trump verkündeten Einigung über ihre Entwaffnung geäußert. Sie bestätigte in einer Mitteilung aber nicht, dass es einen Durchbruch bei den Verhandlungen gegeben habe. Stattdessen stellte sie Bedingungen, darunter das Ende militärischer Einsätze Israels. Das Kartellamt will untersuchen, wie die Spritpreise in Deutschland zustande kommen. 2 von 12 Mineralölkonzernen wollen die dafür nötigen Daten aber nicht rausrücken. Das hat das Oberlandesgericht Düsseldorf heute mitgeteilt. 2 Mineralölkonzerne hätten Beschwerden gegen sogenannte Auskunftsbeschlüsse des Kartellamts eingelegt. Wann darüber entschieden wird, ist noch unklar. Der Widerstand gegen Gianni Infantino wächst nach der Vorstellung seiner Investorenpläne immer weiter. Jetzt ist ein hochrangiger Berater Infantinos zurückgetreten aus Protest gegen das Vorhaben, unter anderem die WM für Investoren zu öffnen. Als leitender Berater des FIFA-Präsidenten, früherer Banker und lebenslanger Fußballfan könne er nicht tatenlos zusehen, wie die FIFA den Verkauf einer Beteiligung an der Weltmeisterschaft in Erwägung zieht, schrieb der Topfunktionär auf der Plattform LinkedIn. Heute Vormittag hatte sich der asiatische Dachverband AFC unter anderem der UEFA-Kritik angeschlossen und ernsthafte Bedenken geäußert. Die FIFA hatte mitgeteilt, mit dem potenziellen Verkauf eine Milliardensumme einspielen zu wollen. Und das waren die Nachrichten mit Yannick Böke.
2: Radio RST Wetter mit Sonne und Wolken im Mix heute. Dazu 27 Grad in Rodde, Rheine und Haunhorst. 27 Grad auch in Emstetten, Burgsteinfurt und Hollig. Am Wochenende wechseln sich Sonne und Wolken dann ab. Radio RST Verkehr. A1 Dortmund-Münster zwischen Ascheberg und Münster-Hiltrup. 5 Kilometer Stau. Mindestens eine halbe Stunde dauert es länger. A33 Osnabrück-Bielefeld zwischen Kreuz Osnabrück Süd und Hilter am Teutoburger Wald. 7 Kilometer Stau. Ungefähr eine Viertelstunde dauert es länger. A1 Osnabrück-Bremen zwischen Osnabrück-Hafen und Osnabrück-Nord. 3 Kilometer Stau plus 10 Minuten etwa. B481 Rheine Richtung Münster zwischen Rheine-Bendlage und Emstetten. Dichter Verkehr, mindestens 10 Minuten auch hier mehr einplanen. A30 Amsterdam-Osnabrück zwischen Rheine-Nord und Rheine-Kanalhafen. 3 Kilometer Stau, auch hier plus 10 Minuten mindestens. Außerdem blitzt es in Telgte an der Grevener Straße am Ortseingang West-Bevern. Tempo 50, Dankeschön, Lena. Blitzer, Staus und andere Infos gerne per WhatsApp immer hier in das Studio schicken an die 059 71 920 90.
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2: Mit 24 Orte, ein Kreis, heute live aus Lattbergen mit Jonas Nitsch und Christina Strunk und einer Einladung von Carsten, die kam gerade per WhatsApp.
4: Hi, liebes RST-Team. Ich bin Carsten aus Lattbergen und find's cool, dass ihr heute in unserem schönen Dorf zu Besuch seid. Seit ungefähr einem Jahr gibt es bei uns die Möglichkeit, die neue Trendsportart Paddle zu spielen. Paddle ist eine Kombi aus Tennis und Squash und wirklich super einfach zu erlernen. Der Sparkassen-Paddle-Court befindet sich bei uns direkt auf der Tennisanlage vom TSV Lattbergen. Wir laden euch von Radio ST herzlich ein, den Paddlesport einmal bei uns kennenzulernen. Wir freuen uns auf euch. Ciao, ciao und viele Grüße aus Lattbergen.
5: Ja, das ist ja eine super liebe Einladung, Carsten. Also ich würde eigentlich sagen, ich hätte Bock. Wir haben das nur auch schon ausprobiert in Ibbenbüren bei 24 Orte Einkreis. Ne? Du, Jonas, du durftest einmal Paddel spielen. So. Ich gehe jetzt erstmal Golfen lernen. Wir müssen ja auch mal was Neues ausprobieren. Luisa hatte uns das nämlich empfohlen. Und da muss ich jetzt überlegen, Luisa, Carsten, wir nehmen jetzt erstmal Luisas Wunsch.
2: Ja, Luisa hatte extra bei Instagram nämlich geschrieben und gesagt, komm, das wäre doch mal was Neues für 24 Orte. Ein Kreis. Also, ab zum Golfplatz.

0: Radio RST, heute live aus Ladbergen. Ich bin der Marco und ich mag besonders den Waldsee Beach in Ladbergen. Der ist einfach schön, es ist ruhig, es ist gemütlich, man kann gut sitzen, man hat nette Leute. Das ist das, was ich hier mag.
1: Ja, und das erzählen uns ganz schön viele Leute in Ladbergen, wo wir heute noch bis 18 Uhr mit 24 Orte, ein Kreis live unterwegs sind. Kollegin Christina Strunk ist gerade auf dem Weg zum Golfplatz. Ich hoffe, Christina mag den Ort dann auch gleich genauso sehr. Da bin ich mir eigentlich schon sicher. Männer

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0: Radio RSC ist hier am Freitagnachmittag live aus Lattbergen bei 24 Orte, ein Kreis. Und ich bin jetzt endlich angekommen am Golfplatz. So ein bisschen vom Cycling eben bin ich noch ein bisschen runtergekommen. Und ich finde, jetzt ist eigentlich auch ein guter Zeitpunkt, um mal Golf zu spielen. Nur wir müssen erstmal ein paar Dinge klären. Sabine, die betreibt hier unter anderem den Golfplatz. Sabine, das ist ja schon irgendwie vorurteilsmäßig zumindest ein Sport der Reichen und Schönen, so ein bisschen elitär, oder nicht?
1: Ja, das ist ein Vorurteil, was den Golfsport leider immer noch begleitet. Aber tatsächlich hat sich das in den letzten Jahren schon gewandelt, dadurch, dass viele junge Leute jetzt auch das Golfspielen für sich entdeckt haben. Und wenn ihr euch umschaut bei uns auf der Anlage, als ihr gekommen seid, habt ihr auch schon gesehen, es sind wirklich viele junge Leute auch bei uns. Und natürlich gibt es auch eine Altersgruppe mit Ü50, Ü60 natürlich. Das hängt aber damit zusammen, dass man das Golfen eben bis in das hohe Alter auch spielen kann. Also das ist eben ein Leben lang eigentlich, von jung bis alt.
0: Jetzt haben wir uns aber einmal ganz kurz auch in Vorbereitung auf die Sendung mal die Preise angeguckt. Man muss ja schon, ne, also wenn ich einen Golfschläger habe und solche Sachen und ich komme hier hin und möchte bei euch spielen, dann muss ich ja schon trotzdem auch 35 Euro zahlen oder wie?
1: Ja, du fängst erstmal an überhaupt mit einem Golfschnupperkurs, um erstmal reinzukommen, reinzuschnuppern, ob das überhaupt ein Sport für dich ist. Danach würdest du einen Platzreifekursus machen, der auch bei uns sehr erschwinglich ist. In einer kleinen Gruppe mit einem ausgebildeten Trainer für 199 Euro. Und danach würdest du dann überlegen, ob du bei uns Mitglied wirst. Und da haben wir einen gestaffelten Beitrag, wo du ja auch noch zugehörst, einen Preis haben für junge Erwachsene. Da zahlst du eigentlich 340 Euro im ganzen Jahr.
0: Also wie bei anderen Vereinen auch eben auch einen Mitgliedschaftsbeitrag, wo du sagst, naja, das ist eben auch ein bisschen so, ne? Jetzt habe ich noch nie Golf gespielt. Du hast gerade schon gesagt, man müsste eigentlich einen Schnupperkurs machen und Platzreife und keine Ahnung. Ich möchte jetzt erstmal aber einmal kurz ausprobieren. Was muss ich vorab auf jeden Fall über Golfen wissen?
1: Ja, erstmal kannst du dann einfach reinschnuppern in den Golfsport. Was viele eben nicht wissen, ist, dass es eben doch ein Ganzkörpertraining ist. Du beanspruchst bis zu 120 Muskeln. Wenn du es das erste Mal probiert hast, intensiv probiert hast, wirst du feststellen, dass du dann irgendwo Schmerzen hast am Körper, wo du gedacht hast, dafür habe ich gar keine Muskeln. Also es ist schon irgendwo auch spannend und auch eine neue Erfahrung,
0: ne? Ja, vielleicht ist es dann doch nicht genau das Richtige nach dem Cycling, aber gut, ich dachte, ich kann ein bisschen runterkommen. Naja, so ist das eben bei 24 Orte, ein Kreis. Heute bis 18 Uhr live aus Lattbergen.

0: Es ist 16.30 Uhr. Radio RST, die Nachrichten mit Christian Jünemann. Guten Tag. 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Andrea Brandt aus der Radio RST Nachrichtenredaktion. 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
0: Danke, Andrea. Und jetzt weitere Nachrichten im Überblick. In der spanischen Exklave Ceuta in Nordafrika sind innerhalb weniger Tage rund 60.000 Migranten angekommen. Das sagen die örtlichen Behörden. Die spanische Regierung hat deshalb wieder das Militär zur Sicherung an der Grenze eingesetzt. Die Arbeitslosigkeit im Kreis Steinfurt ist im Juli gestiegen. Mehr als 14.300 Menschen waren ohne Job. Das sind 426 mehr als vor einem Monat und 75 mehr als vor einem Jahr. Gründe dafür sind unter anderem ausgelaufene Zeitverträge und beendete Ausbildungen. Die Polizeidirektion Osnabrück kontrolliert nächste Woche zwischen dem Teutoburger Wald und der Nordseeküste verstärkt die Geschwindigkeit. Die Aktion ist Teil der europaweiten Speed Week und soll auf eine der häufigsten Ursachen für schwere Unfälle aufmerksam machen. Die Polizei im Kreis Steinfurt nimmt nicht an der Aktion teil. Zum Schluss noch eine gute Nachricht aus der Region. Die Kinderkrebshilfe Münster hat dem Uniklinikum 500.000 Euro gespendet. Davon hat das Klinikum ein neues Forschungsgerät gekauft. Damit untersuchen Forschende Wechselwirkungen zwischen Tumorzellen und Immunsystem, um Therapien für krebskranke Kinder und Jugendliche zu verbessern.
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3: Radio RST Wetter mit mehr Sonne als Wolken gerade. Dazu 27 Grad auf dem Dickenberg in Schale und Spelle. 27 Grad auch in Saarbeck, Dörente und Münster. Am Wochenende auch ein Mix aus Sonne und Wolken. Radio RST Verkehr. A1 Dortmund-Münster zwischen Ascheberg und Münster-Hiltrup. 4 Kilometer Stau. Ungefähr 20 Minuten dauert es da gerade länger. A33 Osnabrück-Bielefeld zwischen Kreuz Osnabrück Süd und Hilter am Teutoburger Wald. 7 Kilometer stockender Verkehr plus 13 Minuten ungefähr. Und A33 Bielefeld-Osnabrück zwischen Hilter am Teutoburger Wald und Borkloh-Kloster Ösede. 2 Kilometer Stau. Ungefähr 5 Minuten mehr einplanen. Außerdem blitzt es in Telgte an der Grevener Straße am Ortseingang West-Bebern. Tempo 50, Dankeschön, Lena. Blitzer, Staus und andere Infos immer gerne per WhatsApp hier in das Studio schicken an die 059 71 920 90. Danke und gute Fahrt.

0: gleich 20 vor 5. Hier ist Radio RST mit 24 Orte, ein Kreis. Heute live aus Lattbergen mit Jonas Nitsch und Christina Strunk, die jetzt auf dem Golfplatz in Lattbergen steht. Christina, wir wollen jetzt natürlich was sehen und vor allem hören, wie du den perfekten Abschlag hinkriegst.
1: Ja, perfekt wird das, glaube ich, allemal nicht. Das kann ich schon mal vorher spoilern. Ich habe nämlich noch nie in meinem Leben Golf gespielt. Aber dafür habe ich ja Magnus bei mir. Magnus ist hier Jugendtrainer in Lattbergen. Magnus, erklär mal kurz, was muss ich für den perfekten Golfschlag wissen? Denn Jonas will, dass ich den Ball einfach perfekt treffe.
2: Okay, also die Grundvoraussetzung ist erstmal, dass wir einen richtigen Griff haben. Ganz wichtig, die linke Hand muss oben sein, die rechte Hand greift kompakt darunter. Wir müssen schön aus den Schultern schwingen und am besten die Hüfte schon zum Teil mitdrehen. Die meisten, die sind am Anfang immer ein bisschen steif, aber wenn bei dir hast du jetzt, Christine, du hast schon super eben die Hüfte mitgedreht, das heißt, das hat eben schon super funktioniert. Genau, schulterbreit ungefähr mit den Füßen stehen und dann versuchen wir eigentlich relativ einen großen Bogen zu schwingen und dann den Ball relativ schön weit im hohen Bogen zu schlagen.
1: Ja, dann probieren wir das jetzt einfach mal aus, würde ich sagen. So, ich nehme jetzt hier so ein gelben Ball. Wo lege ich den drauf? Wie heißt das Ding nochmal?
2: Auf dem Tee. Das ist immer die Lagerung am Anfang, wenn man am Anfang von der Bahn schlägt, wo man den Ball drauflegt.
1: Okay. Ich bin mal gespannt, ob ich überhaupt den Ball treffe. Moment, Jonas. So, ich stelle mich jetzt schulterbreit hin. Das ist schon eine Herausforderung. Beide Hände fest am Griff. Schultern ein bisschen angespannt. Popo ein bisschen raus, wurde mir vorhin noch gesagt. So, jetzt kommt der Schlag. 3, 2. Oh, gar nicht getroffen. Warte, ich probiere es nochmal. Ah, das, ja, weiß ich nicht. War nicht so super, würde ich erstmal sagen. Was sagt Magnus?
2: Also die Grundvoraussetzungen sind auf jeden Fall sehr gut und ich glaube, man kann da auf jeden Fall drauf aufbauen. Aber leider ist Golf ein sehr frustrierender Sport, was ist halt sehr diszipliniert, muss man sein, um da gut zu werden. Deswegen ein bisschen Übung brauchen wir noch, aber das kriegen wir bestimmt hin.
1: Ja, bestimmt. Ich kann das einfach in 10 Minuten wie ein Profi.
0: Ich glaube auch, Christina. Also nächstes Mal, wenn wir uns melden, würde ich sagen, einfach Hole in One. Nicht getroffen, Hole in One. Das ist die Steigerung für gleich. Bis gleich. Ja.

0: 16.46 Uhr, hier ist Radio RST, live aus Lattbergen mit 24 Orte. Ein Kreis mit Jonas Nitsch und Christina Strunk auf dem Golfplatz in Lattbergen. Gerade nicht getroffen, Christina. Vielleicht musste das nochmal wer vormachen.
1: Ja, ich lasse das jetzt nochmal den Magnus machen, wie man das richtig macht. Der steht einfach auch schon viel stabiler da, habe ich das Gefühl. So, Magnus, mach mal vor, wie es richtig gehen sollte.
2: Ich gebe mein Bestes.
1: Okay, er holt aus. Gleich. Moment. Oh mein Gott, der Ball fliegt immer noch und fliegt und fliegt und fliegt. Jetzt ist er erst gelandet. Der ist ja so weit gekommen. Magnus, wie hast du das gemacht?
2: Mit der Technik, die ich über die Jahre gelernt habe. Die ich sowohl hier in der Anlage in Lattbergen gelernt habe, als auch über die ganzen anderen Trainer, die ich gelernt habe. Und so möchte ich es gerne auch weitergeben.
1: Ja, okay. Also schauen wir mal, ob du es schaffst, es an mich weiterzugeben. Ich muss jetzt nochmal treffen. Wir probieren das jetzt nochmal. Warte mal ganz kurz. Ich nehme jetzt auch mal so einen Ball. Magnus hat mir gerade gesagt, das ist so ein bisschen wie beim Tennis, muss ich so ein bisschen spielen. Und Tennis habe ich ja tatsächlich auch schon mal gemacht bei 24 Orte, ein Kreis in Saarbeck. Also muss ich jetzt einfach nur mein altes Wissen wieder rausholen und dann wird das was. Magnus, darf ich dir einmal kurz das Mikro in die Hand geben?
2: Aber sicher doch.
1: So, Moment. Wir versuchen das mal einmal kurz, ohne dass ich das Kabel... So.
0: Mhm. Ich bin gespannt, Christina.
1: Ich habe den Ball getroffen, aber weißt du, was passiert ist? Hier ist so eine kleine Asphaltkante und da ist der Ball dran hängen geblieben und dann ist er einfach eher hochgeflogen als weit, aber ich habe getroffen.
0: So. Naja, immerhin. Christina, wir nehmen die Erfolge, wie sie kommen, zumindest beim Golfen in Lattbergen, den Ball getroffen. Ein kleiner Erfolg bei 24 Orte, ein Kreis.

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1: Mit Yannick Böke. Schönen guten Tag. In der spanischen Exklave Ceuta in Nordafrika sind innerhalb weniger Tage Zehntausende Menschen aus Marokko angekommen. Das sorgt nicht nur in Spanien für Krisenstimmung. Es hat jetzt mutmaßlich auch Folgen für die deutsche Grenzpolitik. Bundesinnenminister Dobrindt will die Kontrollen an den deutschen Grenzen über den September hinaus verlängern. Das hat er angekündigt. Er begründet das mit dem weiter hohen Migrationsdruck in Europa und verweist dabei ausdrücklich auf Ceuta. Lena Bauer aus der Nachrichtenredaktion mit einem Überblick.
2: Rund 60.000 Menschen haben Spanien in den vergangenen Tagen von Marokko aus erreicht, nach Behördenangaben. Mehr als 25.000 von ihnen sind laut dem spanischen Innenministerium inzwischen wieder nach Marokko zurückgekehrt. Mindestens 34 Menschen kamen ums Leben. Spaniens Regierungschef Sanchez spricht von einem Angriff auf spanisches Staatsgebiet. Er macht Gerüchte von Schleusern für den plötzlichen Andrang verantwortlich. Es gibt immer mehr Reaktionen aus der Politik dazu, daher wächst auch der Druck auf Spanien. So fordert Bundeskanzler Merz, Spanien müsse die Lage schnellstmöglich wieder in den Griff bekommen.

0: Minister Wadefuhl nennt die Situation besorgniserregend und fordert schnelleres gemeinsames Handeln in der EU. EU-Kommissionspräsidentin von der Leyen spricht von einer inakzeptablen Lage und fordert schnelle Rückführungen. Spanien hat inzwischen Soldaten in das Gebiet geschickt.
1: Weitere Meldungen jetzt kurz und kompakt. Für das rekordverdächtige Niedrigwasser im Rhein fällt die Prognose nicht mehr ganz so düster aus. Nach einer neuen Abschätzung des Wasserstraßen- und Schifffahrtsamtes sind an mehreren NRW-Pegeln Rekordtiefstände wahrscheinlich, aber nicht an allen. Schiffe können weiter auf dem Fluss fahren, allerdings mit deutlich weniger Ladung. Die polnische Luftwaffe hat nach Regierungsangaben erneut ein russisches Aufklärungsflugzeug über der Ostsee abgefangen. Zwei polnische Kampfjets vom Typ F-16 seien aufgestiegen, schrieb Polens Verteidigungsminister auf X. Das russische Flugzeug sei ohne Flugplan und mit ausgeschalteten Transponder im internationalen Luftraum unterwegs gewesen. Nicht nur in NRW steigen die Preise wieder stärker. In der ganzen Eurozone ist die Inflationsrate im Juli auf durchschnittlich 2,9% gestiegen. Das hat das Statistikamt Eurostat mitgeteilt. Im Juni war die Inflation noch gesunken. Die Europäische Zentralbank strebt mittelfristig eine Jahresteuerung von 2% an. Unternehmen dürfen in Deutschland nicht einfach echte Musik benutzen, um damit ihre KI-Modelle zu trainieren. Das hat heute das Landgericht München I entschieden. Geklagt hatte die GEMA gegen den Musikgenerator Suno. Das Gericht hat nach eigenen Angaben den Ansprüchen auf Unterlassung, Auskunft und Schadensersatz der GEMA überwiegend stattgegeben. In dem Streit ging es konkret um 6 Songs, zu denen etwa Atemlos durch die Nacht, Daddy Cool und Big in Japan gehören. Suno hatte die Musik genutzt, um damit die eigene KI zu trainieren und sich dabei auf US-Recht berufen. Das Urteil ist noch nicht rechtskräftig. Und das waren die Nachrichten mit Jannik Böke.
2: Radio RST Wetter mit Sonne und Wolken im Mix heute. Dazu 27 Grad in Riesenberg, Dreierwalde und Altenrheine. 27 Grad auch in Lienen, Westerkappeln und Büren. Am Wochenende geht es dann so weiter. Radio RST Verkehr mit nur einer Meldung. A33 Osnabrück-Bielefeld zwischen Haderberg und Hilter am Teutoburger Wald. 6 Kilometer stockender Verkehr, mindestens 10 Minuten kommen da oben drauf. Blitzer, Staus und andere Infos von den Straßen gerne per WhatsApp hier in das Studio schicken an die 059 71 920 90.
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2: Am Nachmittag, am Freitagnachmittag mit 24 Orte, ein Kreis live aus Lattbergen heute. Und was haben wir schon für tolle Menschen kennengelernt? Egal ob am Campingplatz, am Waldsee, im Fitnessstudio, beim Cycling oder jetzt zuletzt auf dem Golfplatz. Und Christina, gleich lernst du noch mehr tolle Menschen kennen. Wo denn?
4: Ich bin bei den Pfadfinderinnen und Pfadfindern von der DPSG. Die starten nämlich kommende Woche ins Sommerlager. Und sie haben gesagt, ja, wir haben da so gebrauchte Zelte gekauft. Wir müssten jetzt noch mal einmal checken, ob die auch wirklich alle in Ordnung sind. Da bräuchten wir noch ein bisschen Hilfe. Da komme ich doch gerne vorbei.
2: Ja, ich hoffe, du kannst also gut Zelte aufbauen.
4: Ja, ich bin da Profi drin, du.
2: Ja, ich hoffe doch. Also gleich noch mehr tolle Menschen in Lattbergen. Es ist so easy to fall in love heute. Mit Lattbergen.

Radio ST, heute live aus Lattbergen. Ich bin Magnus. Ich mag Lattbergen, weil es ist ein kleiner Ort, wo jeder sich irgendwie miteinander kennt. Es ist ein sehr familiärer Ort. Man hat genug Geschäfte, wo man immer einkaufen kann. Und die Atmosphäre im Allgemeinen ist ja einfach sehr schön.

0: 17 Minuten nach 5, hier ist Radio RST mit 24 Orte, ein Kreis, live aus Lattbergen mit Jonas Nitsch und Christina Strunk, jetzt bei den Pfadfindern.
1: Ja, genau. Du hattest ja eben so schön angekündigt, ne? Wir werden noch mehr liebe Menschen in Lattbergen treffen. Und ich bin mir sicher, bei den Pfadfinderinnen und Pfadfindern der DPSG Lattbergen bin ich da auf jeden Fall richtig. Melanie sitzt jetzt gerade schon so schön neben mir. Melanie, warum seid ihr eigentlich noch hier? Also ich kenne das so, dass Pfadfinderinnen und Pfadfinder im Sommer einfach dauerhaft im Sommerlager sind.
2: Wir fahren tatsächlich nächste Woche Samstag los am 8. und müssen noch ein bisschen was vorbereiten und vorher genießen wir noch ein bisschen Ferien.
1: Okay, wo geht's hin? Was macht ihr?
2: Es geht in die Niederlande, in die Nähe von Zandvoort, nach, wie heißt es?
3: Hettenhausenfeld.
2: Danke, ich kann mir den Namen immer nicht merken.
1: Musst du noch einmal wiederholen, ich glaube, das haben die Hörerinnen und Hörer gar nicht gehört.
3: Hettenhaldenfeld,
1: genau. Okay, und bis dahin müsst ihr noch ein bisschen was vorbereiten, hast du schon gesagt. Ich sehe hier schon, hier stehen Kisten und hier stehen Heringe. Also ich glaube, wir müssen gleich tatsächlich ein bisschen ackern, Jonas. Warum die Zelte jetzt schon mal aufgebaut werden, das hören wir gleich bei 24 Orte, ein Kreis, live aus Lattbergen.

0: Radio RSC ist hier am Freitagnachmittag, 24 Orte, ein Kreis, heute live aus Lattbergen. Und ich melde mich gerade von den Pfadfinderinnen und Pfadfindern von der DPSG. Hier wird im Hintergrund schon ein bisschen gerödelt und geräumt. Yannick, du bist hier Pfadfinderleiter. Was machen wir hier gerade?
1: Ja, wir sehen uns unser neues Zelt an, was wir uns da beschafft haben. Wir bauen das jetzt gerade auf, um einfach zu gucken, ist das heile, sind irgendwo Risse drin oder sonstiges. Und einfach um zu gucken, weil das ist eine Nummer größer als das, was wir sonst haben. Wie sieht es eigentlich aus? Das ist einen Meter Durchmesser mehr. Und ja, wir sind gespannt, gucken uns unser neues Zelt an.
0: Ja, okay, also das ist so ein großes, wirklich, wirklich großes Zelt. Also nichts, wo man im Festival mal eben drin pennt, sondern mit 5 Meter Durchmesser. Jetzt werden hier schon die Heringe in den Boden gesteckt und ich habe gehört, ihr habt das irgendwie gebraucht geholt oder wie?
1: Genau. Es gibt so ein Projekt oder ein Programm, das heißt Zweite Chance. Das heißt, das sind Zelte, die schon mal aufgebaut wurden oder halt einfach nicht weiterverkauft werden konnten, weil die Verpackung beschädigt war oder ähnliches. Und die gibt es ein bisschen günstiger, aber da ist eigentlich nie was mit. Und wir können uns da halt einfach ein bisschen was sparen und haben eins erzählt.
0: Ja, perfekt fürs Sommerlager. Nächste Woche, ne, geht es los, haben wir schon gehört. So, jetzt will ich aber auch mal ein bisschen mit anpacken. Was kann ich denn noch tun? Guck mal, ich kann hier so ein, kann ich auch so einen Hering haben? Dann würde ich schon mal ein bisschen natürlich auch gerne mithelfen.
2: Hering und dann kommst du hier an diese Schlaufe.
0: Ja, so, ich gehe jetzt an so eine Schlaufe.
2: Dann steckst du den Hering da durch.
0: Steck ich den Hering
2: jetzt erstmal die Bodenplatte auf Spannung.
0: Ja, Spannung habe ich, glaube ich. Ich spüre auf jeden Fall Spannung. Dann stecke ich mal den Hering in den Boden.
2: Ja, genau.
0: So, ich habe ja gesagt, ich bin Zeltaufbau-Profi. Vielleicht nicht von so Großzelten. Aber Heringe in den Boden, die kriege ich noch, das kriege ich noch hin. Also wir bauen jetzt fleißig hier weiter das Zelt auf, um zu checken, ob alles in Ordnung ist fürs Sommerlager nächste Woche von den Pfadfinderinnen und Pfadfindern. Und ihr hört ein bisschen Musik. Bis 18 Uhr sind wir noch live hier in Lattbergen.

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5: Es ist 17.30 Uhr.
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5: Mit Christian Jünemann. Schönen guten Abend. In genau 4 Wochen ist in Münster der große NRW-Tag. Radio RST ist auch dabei. Im Radio Sommergarten an der Apostelkirche läuft 3 Tage lang Live-Programm. Andrea Brandt aus der Radio RST Nachrichtenredaktion. Was genau planen wir?
7: Wir senden dort an 3 Tagen live zusammen mit den Münsterland-Lokalradios. Nachmittags gibt es Programm für Familien und Kinder mit Kinderdisco. Abends gibt es Musik und Party mit DJs. Samstag läuft die große Kopfhörerparty an. Am Sonntag das Comedy Camp XXL. Mit dabei Atze Schröder und Lisa Feller. Der NRW-Tag in Münster läuft vom 28. bis zum 30. August. Das Fest verteilt sich über die gesamte Innenstadt. Geplant sind 11 Themenmeilen, unter anderem zum Klima und Sport. Der Eintritt ist frei.
5: Danke, Andrea. Und jetzt weitere Nachrichten im Überblick. In der spanischen Exklave Ceuta in Nordafrika sind innerhalb weniger Tage rund 60.000 Migranten angekommen. Das sagen die örtlichen Behörden. Die spanische Regierung hat deshalb wieder das Militär zur Sicherung der Grenze eingesetzt. Die Arbeitslosigkeit im Kreis Steinfurt ist im Juli gestiegen. Mehr als 14.300 Menschen waren ohne Job. Das sind 426 mehr als vor einem Monat und 75 mehr als vor einem Jahr. Gründe dafür sind unter anderem ausgelaufene Zeitverträge und beendete Ausbildungen. Die Polizeidirektion Osnabrück kontrolliert nächste Woche zwischen dem Teutoburger Wald und der Nordseeküste verstärkt die Geschwindigkeit. Die Aktion ist Teil der europaweiten Speed Week und soll auf eine der häufigsten Ursachen für schwere Unfälle aufmerksam machen. Die Polizei im Kreis Steinfurt nimmt nicht an der Aktion teil. Zum Schluss noch eine gute Nachricht aus der Region. Die Kinderkrebshilfe Münster hat dem Uniklinikum 500.000 Euro gespendet. Davon hat das Klinikum ein neues Forschungsgerät gekauft. Damit untersuchen Forschende Wechselwirkungen zwischen Tumorzellen und Immunsystem, um Therapien für krebskranke Kinder und Jugendliche zu verbessern.
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1: Radio RST Wetter mit einigen Wolken und ein bisschen Sonne. Dazu 26 Grad in Dumpte, Gimte und Obersteinbeck, 27 Grad in Leschede, Halverde und Salzbergen. Am Wochenende dann auch ein Mix aus Sonne und Wolken. Radio RST Verkehr. A1 Osnabrück-Bremen zwischen Osnabrück-Nord und Bramsche. 1 Kilometer Stau. Ungefähr eine Viertelstunde dauert es länger. Und A33 Osnabrück-Bielefeld zwischen Kreuz Osnabrück-Süd und Hilter am Teutoburger Wald. 3 Kilometer stocken. Verkehr. Mindestens 5 Minuten mehr einplanen. Blitzer, Staus und alle anderen Infos gerne per WhatsApp hier in das Studio schicken an die 059 71 920 90. Danke und gute Fahrt.

0: 17.39 Uhr, hier ist Radio RST, noch mit 24 Orte, ein Kreis, live aus Lattbergen mit Christina Strunk und Jonas Nitsch. Und ich oute mich jetzt mal, Thema Pfadfinder, das ist bei mir voll geprägt durch so amerikanische Serien und so. Ich habe da sofort so kleine Kinder im Kopf, die von Haustür zu Haustür gehen und dir Kekse verkaufen. Das ist bei uns wahrscheinlich ein bisschen anders, Christina, oder? Du bist nämlich jetzt bei der DPSG, den Pfadfindern in Lattbergen.
1: Ja, genau. Das ist nur ein ganz bisschen anders, würde ich jetzt mal sagen. Also du hast aber grundsätzlich schon mal Pfadis gesehen, oder? So mit ihren beigen Kluften und so Aufnähern.
0: Ja, gesehen schon.
1: Ja, okay, immerhin. Okay, also, Janik und Melanie, die sind hier Leiterinnen und Leiter bei der DPSG Lattbergen und die haben beide so eine Kluft an, die haben beide ganz viele Aufnäher da drauf. Janik, was heißt es denn für dich, Pfadfinder zu sein?
2: Das ist eine gute Frage. Das ist eigentlich nicht mit einem Satz zu beantworten, das ist eine Menge. Das ist A, das Draußensein, das Dasein in der Gemeinschaft, in der Gesellschaft, die Freiheit der Natur zu genießen und einfach mal aus dem Alltag rauszukommen.
1: Also Jonas hat gerade gesagt, er hat so dieses stereotypische Bild im Kopf in Filmen von amerikanischen Pfadis, die von Tür zu Tür gehen und Kekse verkaufen. Das ist es also nicht?
2: Absolut nicht, nein. Das machen nur die Amerikaner. Wir hier haben diese Tradition absolut nicht.
1: Melanie, was bedeutet denn für dich Pfadfinderin sein? Ich habe gerade gehört, du bist Quereinsteigerin. Du bist nicht schon von klein auf mit dabei.
3: Ja, genau. Ich bin durch meine Kinder dabei gekommen. Es war Leitermangel, wie häufig im Ehrenamt. Und ich habe mir das erstmal angeschaut. Und es ist einfach, die Pfadfinder sind wie eine riesengroße Familie. Jeder ist willkommen und findet seinen Platz da. Jeder darf so sein, wie er ist. Und das ist einfach toll. Und ja. Und die Nähe zur Natur hat mir halt auch immer schon viel Freude gemacht. Und jetzt bin ich schon seit 7 Jahren dabei.
1: Ja, richtig schön. Du hast gerade gesagt, das ist wie eine große Familie. In Familien gibt es ja auch immer Traditionen. Gibt es bei euch in der DPSG auch irgendwelche Traditionen? Vielleicht auch nächste Woche im Sommerlager oder so?
2: Ja, das ganze Sommerlager ist natürlich eine Tradition. Ne? Abgesehen von den Gruppenstunden, die wir haben, fahren wir jährlich ins Sommerlager. Und da treffen uns zur Gepäckabgabe, zur letzten Besprechung, gucken, was wir mitnehmen, was nicht. Dann gibt es einen Reisesegen bei Beginn der Abfahrt. Und manchmal verteilen wir Goodies, so Kleinigkeiten fürs Lager. Und die Traditionen im Lager sind natürlich, das ganz, ganz andere Alltag, einen ganz anderen Alltag zu haben. Und einfach, unter anderem vielleicht, was wir gerade schon hatten, eine Lagerhochzeit oder Taufen zu haben, wo wir neue Pfadfinderinnen und Pfadfinder einfach im Stamm begrüßen, indem sie halt einmal mit Wasser übergossen werden.
1: Okay, das ist die Taufe, das ist dir also auch passiert. Hochzeiten gibt es nicht mehr, habe ich gehört. Taufe, wie war das für dich, Pfadfinder, Lager, Taufe?
3: Kalt und nass. Aber es ist halt immer ein Spaß und ich fand die Taufe nicht schlimm.
1: Okay, also die Pfadfinder von Lattbergen, die DPSG, die starten nächste Woche in ihr Sommerlager und ich würde sagen, wir von Radio RST, wir wünschen natürlich allen, die in Sommerlager fahren, ganz, ganz viel Spaß.
0: Auf jeden Fall. Und Christina, ich hoffe, du kriegst gleich auch einen Abfahrtssegen noch, denn das war es jetzt gleich leider schon mit 24 Orte, ein Kreis aus Lattbergen. Wir melden uns gleich nochmal und verraten, wo es nächste Woche hingeht.

0: 12 Minuten vor 6, hier ist Radio RST, noch mit 24 Orte, ein Kreis, live aus Lattbergen mit Jonas Nitsch und Christina Strunk. Christina, du hast es dir jetzt bei den Pfadfindern der DPSG gemütlich gemacht, oder?
1: Ja, wir sitzen hier im Zelt, das ist jetzt aufgebaut und das ist richtig gemütlich. Wir sitzen hier alle so in einer Runde. Ach, ich glaube, ich bleibe einfach gleich hier.
0: Ja, du kannst auch gerne noch ein bisschen länger da bleiben, Christina, weil es war es leider schon wieder mit 24 Orte, ein Kreis heute dann aus Lattbergen. Das Gute ist, nächste Woche geht es ja weiter und du bist wieder unterwegs. Wohin denn?
1: Ja, genau. Nächste Woche geht es nach Laa bei 24 Orte, ein Kreis. Wir wollen ja alle 24 Orte im Kreis Steinfurt entdecken und der Ort fehlt auf jeden Fall noch auf unserer Liste.
0: Der fehlt auf jeden Fall. Gerne. Wer jetzt schon Tipps für Laa hat, einfach melden per WhatsApp oder per Instagram. Einfach kurz eine Nachricht drüber schicken und vielleicht landet euer Tipp dann bei uns hier in der Sendung. Ich bin nächste Woche leider nicht dabei, denn ich habe eine andere Mission und da können die Pfadfinder aus Lattbergen vielleicht noch helfen, denn ich gehe auf mein allererstes Festival. Deshalb nächste Woche, auch große Themenwoche, Festival bei Radio RST.

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1: Mit Jannik Böke. Schönen guten Abend. FIFA-Präsident Gianni Infantino steht wegen seiner Investorenpläne immer stärker unter Druck. Nach UEFA und CONCACAF ist heute auch der asiatische Fußballverband AFC auf Distanz gegangen. Außerdem ist ein hochrangiger Berater Infantinos aus Protest zurückgetreten. Lena Bauer aus dem News-Team. Was sagt der Berater genau und welche Reaktion gibt's noch?
2: Infantinos Berater kritisiert die Pläne und nennt das Vorhaben ein schlechtes Geschäft für die Mitgliedsverbände, für den Fußball und für die Zukunft des Sports. Vorher hatte die UEFA den Druck deutlich erhöht. Sie droht mit einem kompletten Boykott für den Fall, dass der Weltverband seine Pläne nicht zurückzieht. Besonders scharfe Kritik kam jetzt noch von Ex-Bundesliga-Trainer Streich. Bei Sky sagte er, das ist Mafia-Gehabe, was da abläuft. Und Streich äußerte sich positiv zu einem WM-Boykott. Die FIFA verteidigt ihre Pläne dagegen weiter. Niemand verkauft den Fußball. Man hält an einer offenen und demokratischen Konsultation fest, so die FIFA in einer Mitteilung.
1: Dass die FIFA aber ihre Pläne wirklich umsetzen kann, ist jetzt sehr unwahrscheinlich geworden.
2: Genau, die FIFA hat keine realistische Chance mehr auf die notwendige Mehrheit der 211 Mitgliedsverbände. Die braucht es, damit Infantino seine Pläne umsetzen kann. Der hatte zuletzt von einer einmaligen Chance gesprochen. Die Idee ist es, ein neues Unternehmen zu gründen, die FIFA Forward Enterprise. Es soll den Plänen nach in Zukunft die Rechte an der Austragung von Fußballturnieren halten. Und allein im Laufe dieses Jahres sollten so 3,7 Milliarden Euro durch Investoren die Kasse füllen.
1: Danke, Lena, für die Infos. Jetzt weitere Meldungen im Überblick. Nach der Ankunft zehntausender Migranten aus Marokko in der spanischen Exklave Ceuta hat Bundeskanzler Merz die Regierung in Madrid zu entschlossenem Handeln aufgefordert. Spanien müsse die Situation schnellstmöglich wieder in den Griff bekommen, erklärte Merz. Mindestens 34 Menschen sind beim Versuch, die Grenze zwischen Marokko und Spanien zu überqueren, ums Leben gekommen. Ganz Deutschland ist seit heute gleichzeitig in den Ferien. Entsprechend voll ist es auf den Autobahnen. Der ADAC zählte am Freitagnachmittag bundesweit 24 Staus von jeweils über 10 Kilometer Länge. Das sagte eine Sprecherin des Automobilclubs in München. Auch am Samstagvormittag und Sonntagnachmittag werden viele Staus erwartet.

0: erwartet. Wie für Abkühlung sorgen bei den ganzen Hitzetagen? Viele Menschen in Deutschland haben sich, wenn noch verfügbar, für neue Klimaanlagen entschieden. Die Nachfrage nach mobilen Klimageräten hat sich im Vergleich zum ersten Halbjahr 2025 mehr als verdoppelt. Das hat das Marktforschungsinstitut NIQ herausgefunden. Mehr als 387.000 Geräte wurden dieses Jahr bereits verkauft. Darunter fallen mobile Klimageräte, bei denen warme Luft über einen Abluftschlauch nach draußen geleitet wird, aber auch tragbare Split-Anlagen, die über eine Innen- und eine Außeneinheit verfügen. Entsprechend melden viele Handelsketten, dass viele Geräte wegen der hohen Nachfrage weiter vergriffen sind. Und das waren die Nachrichten mit Yannick Böke.
1: Das Wetter.
2: Einzelne Schauer können noch dabei sein. Auch Gewitter sind nicht ganz ausgeschlossen heute Abend. Meist bleibt es aber trocken. Morgen ist es dann erst bewölkt, am Nachmittag sonniger. Es bleibt auch dann trocken und die Temperaturen steigen auf 24 bis 28 Grad.
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2: Wir schauen auf die Autobahn. Das sind hier die längsten Staus. A1 Köln-Dortmund zwischen Kreuz Wuppertal Nord und Gevelsberg 4 Kilometer. Knappe 20 Minuten dauert es länger. A1 Dortmund-Osnabrück jetzt zwischen Kreuz Münster Süd und Greven 3 Kilometer, 11 Minuten kommen obendrauf. A4 Aachen-Köln zwischen Kreuz Köln-West und Köln-Eiffeltor 5 Kilometer Stau, gute 20 Minuten müsst ihr mehr einrechnen. A57 Köln-Krefeld zwischen Köln-Worringen und dem Dreieck Neuss-Süd 2 Kilometer, 8 Minuten plus. Und die A61 noch Mönchengladbach-Koblenz zwischen Miel und dem Dreieck Sinzig 13 Kilometer Stau, knappe 20 Minuten dauert's länger.
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2: Ich bin Natascha Wittmark. Hallo zusammen. Einen schönen Feierabend euch. Wir sind mit einem Bein im Wochenende. Und wenn ihr euch jetzt fragt, in welchem See ihr denn dann schwimmen gehen sollt, schaut mal auf unserer Homepage. Bei unserem großen Badeseetindern haben wir für euch die besten Badeseen in NRW gesammelt. Und da machen wir gleich weiter. Und zwar schauen wir uns den größten Badesee bei uns in NRW an. Das Westfälische Meer, so wird er auch genannt. Den Möhnesee bei Soest.

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1: Ach, Skinner gibt alles hier am Freitagabend. Rhythm Unknown war das von ihm. Ja, welcher Badesee passt in diesem Sommer am besten zu euch? Es gibt ja super viele Seen in NRW und deswegen tindern wir sie, ne? Ist das euer See? Habt ihr ein Match? Oder vielleicht passt es auch nicht so? Kollege Kevin Zimmer nimmt uns jetzt mit an den größten See in NRW, den Möhnesee. Da gibt es zahlreiche Bademöglichkeiten. Kevin war an der größten in Körbecke.
2: Ich suche mir jetzt mal hier einen Parkplatz. Wunderbar, direkt ein Parkplatz am See. Ja, guck mal, hier kommen ja auch schon direkt die ersten Familien entgegen. Was die alles dabei haben, das sieht aus, als ob sie länger bleiben würden.
3: Natur pur, das ist leicht und schnell zu erreichen.
2: Und dann gleich noch ins Wasser?
4: Absolut, auf jeden Fall. Das ist halt wie ein Stück Urlaub direkt vor der Haustür.
2: Hm. Und Eis gibt's dann auch mal?
4: Klar.
2: So, eine riesige Wiese ist vor mir, die geht so treppenmäßig immer weiter runter ans Ufer. Hier scheint es aber nicht nur den See zu geben. Hat mir gerade Stefan schon erzählt, er ist mit seiner Freundin hier, der hat sich schon direkt am See bequem gemacht, auf dieser großen Wiese, große Decke, Kühltasche dabei. Ja, was kann ich denn hier sonst noch so machen?
5: Also, wie gesagt, man kann hier wirklich viele Sachen machen, Restaurants, wie Sie auch sehen, man kann hier Volleyball spielen, Basketball spielen, ein Boot ausleihen, also man kann auf jeden Fall viele Aktivitäten hier machen.
2: Alles klar, und da vorne am Kiosk ist auch noch unter den Bäumen so eine Minigolfanlage. Da gehe ich jetzt auch mal rüber. Ihr spielt gerade Minigolf. Macht das Spaß?
6: Ja, das geht immer so. Das musst du so und dann so und durch den Tunnel.
2: Hier gibt es übrigens keinen künstlich aufgeschütteten Sandstrand, zumindest an diesem Abschnitt nicht. Aber dafür ist hier noch so ein Bootsverleih. Anna habe ich hier getroffen, die will gleich auf dem See stehen.
4: Beim Stand-Up-Board mal.
2: Ja, dann viel Erfolg, fall nicht runter.
4: Ja, auf jeden Fall.
2: So, dann laufe ich jetzt aber mal runter bis ans Seeufer. Ja. Herrlich, nicht kalt, nicht warm, aber erfrischend. So, ich bin wieder aus dem Wasser raus. Jetzt schnell noch mal hier am Basketballfeld vorbei und fast getroffen. Ja, man merkt schon, hier kannst du wirklich den Tag rumbekommen. Es gibt Volleyballfeld, Basketballfeld, Minigolfanlage, einen großen Spielplatz, einen Skatepark, riesige Wiesen, Gastronomie. Also alles, was du brauchst für einen perfekten Sommersonnentag am See.
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0: Mit Christian Jünemann. Schönen guten Abend. In genau 4 Wochen ist in Münster der große NRW-Tag. Radio RST ist auch dabei. Im Radio Sommergarten an der Apostelkirche läuft 3 Tage lang Live-Programm. Andrea Brandt aus der Radio RST Nachrichtenredaktion. Was genau planen wir?
2: Wir senden dort an 3 Tagen live zusammen mit den Münsterland-Lokalradios. Nachmittags gibt es Programm für Familien und Kinder mit Kinderdisco. Abends gibt es Musik und Party mit DJs. Samstag läuft die große Kopfhörerparty, am Sonntag das Comedy Camp XXL. Mit dabei Atze Schröder und Lisa Feller. Der NRW-Tag in Münster läuft vom 28. bis zum 30. August. Das Fest verteilt sich über die gesamte Innenstadt. Geplant sind 11 Themenmeilen, unter anderem zum Klima und Sport. Der Eintritt ist frei.
0: Danke, Andrea. Und jetzt weitere Nachrichten im Überblick. In der spanischen Exklave Ceuta in Nordafrika sind innerhalb weniger Tage rund 60.000 Migranten angekommen. Das sagen die örtlichen Behörden. Die spanische Regierung hat deshalb wieder das Militär zur Sicherung der Grenze eingesetzt. Die Arbeitslosigkeit im Kreis Steinfurt ist im Juli gestiegen. Mehr als 14.300 Menschen waren ohne Job. Das sind 426 mehr als vor einem Monat und 75 mehr als vor einem Jahr. Gründe dafür sind unter anderem ausgelaufene Zeitverträge und beendete Ausbildungen. Die Polizeidirektion Osnabrück kontrolliert nächste Woche zwischen dem Teutoburger Wald und der Nordseeküste verstärkt die Geschwindigkeit. Die Aktion ist Teil der europaweiten Speed Week und soll auf eine der häufigsten Ursachen für schwere Unfälle aufmerksam machen. Die Polizei im Kreis Steinfurt nimmt nicht an der Aktion teil. Zum Schluss noch eine gute Nachricht aus der Region. Die Kinderkrebshilfe Münster hat dem Uniklinikum 500.000 Euro gespendet. Davon hat das Klinikum ein neues Forschungsgerät gekauft. Damit untersuchen Forschende Wechselwirkungen zwischen Tumorzellen und Immunsystem, um Therapien für krebskranke Kinder und Jugendliche zu verbessern.
1: 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Das Wetter.
3: Der Freitag geht bewölkt zu Ende. Ganz vereinzelt kann es ein bisschen regnen. Morgen ist es dann erst bewölkt. Im Tagesverlauf zeigt sich aber die Sonne immer mehr. Dazu bekommen wir 24 bis 28 Grad.
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4: Wir schauen auf die Autobahn. Das sind die längsten Staus. A1 Köln-Dortmund zwischen Kreuz Wuppertal Nord und Gevelsberg 4 Kilometer. Eine knappe Viertelstunde dauert es länger. A2 Dortmund-Hannover zwischen Herzebrock-Klarholz und dem Kreuz Bielefeld 2 Kilometer Stau. Eine halbe Stunde müsst ihr mehr einrechnen. A4 Aachen-Köln zwischen Kreuz Köln-West und Köln-Eiffeltor 4 Kilometer Stau. Gute 20 Minuten kommen oben drauf. Und A61 Mönchengladbach-Koblenz zwischen Rheinbach und Grafschaft-Ringen 10 Kilometer Stau, eine halbe Stunde müsst ihr mir einrechnen.
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4: Ja, kommt gut durch und hoffentlich bald an, liebe Autofahrer. Morgen Abend sind die Kölner Lichter das größte Feuerwerk in NRW am Rheinufer. Und aufgrund des Niedrigwassers gibt es so ein paar Änderungen. Das betrifft vor allem alle, die ein Ticket für ein Schiff haben, um sich das Feuerwerk und die Drohnenshow von da aus anzuschauen. Da sprechen wir gleich mal genauer drüber.

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0: Calvin Harris mit Blame. Na, morgen Abend ist es wieder soweit. Die Kölner Lichter stehen an. Das ist ja eins der größten Feuerwerke in NRW. Und wie jedes Jahr werden sich das wieder viele tausend Menschen vom Rheinufer aus, aber auch von Schiffen aus angucken wollen. Allerdings hat das extreme Niedrigwasser jetzt auch Auswirkungen genau darauf. Kollege Frank Waltel, es gibt so ein paar Änderungen.
1: Ja, zum einen werden es wahrscheinlich nicht alle Passagierschiffe tatsächlich nach Köln schaffen, wegen des Rheinpegels. Da wird jetzt mit heißer Nadel nach Lösungen gesucht, denn die Karten sind ja bezahlt von den Besuchern. Tja, und dann wird dieser traditionelle Schiffskonvoi deutlich kürzer werden diesmal. Und für das Abfeuern des eigentlichen Feuerwerks braucht es ein neues Schiff mit deutlich weniger Tiefgang, hat mir Veranstalter Werner Nolden erklärt.
2: Es ist ein bisschen teurer. Es kommt jetzt nicht mehr aus Duisburg, es kommt jetzt aus Mannheim. Gleiches Feuerwerk, es wird kein Funke fehlen am Himmel.
1: Ja, und das ist doch eine gute Nachricht, oder?
0: Ja, absolut. Die magische Schule des Feuerwerks ist ja das Motto. Worauf können wir uns da freuen?
1: Na, ich würde sagen, ein A- und O-Effekt ist garantiert. Der Chef Feuerwerke hat sich was einfallen lassen. Sie hier spielt zum Beispiel auch noch.
0: Lady Gaga.
1: Abracadabra passt doch zum Motto, genau wie die extra gebauten Lametta-Bomben, die dann am Himmel wirklich faszinierend werden, kann ich verraten. Oder die zum ersten Mal stattfindende Drohnenshow zu Beginn des eigentlichen Feuerwerks wird sicherlich auch ein Highlight.
0: Ja, lass uns noch über die Sicherheitsmaßnahmen sprechen. Angesichts des Anschlags in Berlin wurde da nochmal nachgebessert am Konzept?
1: Nein, nicht wirklich, muss man sagen. Klar tauschen sich alle Behörden und auch der Veranstalter zu Sicherheitsfragen miteinander aus. Das ist aber doch auch Routine und völlig normal, muss man sagen. Die Kölner Polizei erklärte jetzt nochmal, wir haben große Erfahrung mit Großveranstaltungen. Es gibt keine konkreten Hinweise auf eine Gefahr zu den Kölner Lichtern. Aber klar ist natürlich auch, wenn so viele Menschen aufeinander hocken, zusammenkommen, dann gibt es keine absolute Sicherheit.
0: Ja, das ist so. Danke, Frank Waltel. Morgen Abend sind die Kölner Lichter.
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1: Mit Jannik Böke, schönen guten Abend. In der spanischen Exklave Ceuta bleibt die Lage angespannt, auch wenn es im Laufe des Tages erste Hinweise auf eine leichte Entspannung gab. Zehntausende Menschen waren in den vergangenen Tagen von Marokko aus irregulär nach Ceuta gelangt. Nach spanischen Regierungsangaben waren es fast 50.000, der Regionalpräsident der Exklave spricht sogar von rund 60.000 Menschen. Lena Bauer aus dem News-Team fasst die wichtigsten Infos zusammen.
2: Laut spanischen Medien hat sich die Zahl der Menschen, die ankommen, etwas verringert und bis zum Nachmittag sollen außerdem rund 37.500 Menschen freiwillig nach Marokko zurückgekehrt sein, so die Berichte. Spaniens Regierungschef Sanchez spricht von einem Angriff auf spanisches Staatsgebiet. Die Regierung in Madrid hat Soldaten zur Unterstützung der Grenzregion geschickt. Außerdem sind vor der Küste Schwimmbojen als zusätzliche Barriere angedacht. Und Verfahren zur Rückführung irregulär eingereister Menschen sollen beschleunigt werden. Auch in Europa sorgt die Lage für deutliche Reaktionen. EU-Kommissionspräsidentin von der Leyen fordert ein hartes Vorgehen gegen Schmugglernetzwerke und schnellere Rückführungen. Italiens Ministerpräsidentin Meloni bringt Konsequenzen für den Schengen-Raum ins Spiel. Ein Ausschluss Spaniens gegen seinen Willen geht nach EU-Regeln aber eigentlich nicht.
1: Jetzt weitere Meldungen im Überblick. Ein weiterer hochrangiger FIFA-Mitarbeiter hat wegen der Investorenpläne schwere Vorwürfe gegen Gianni Infantino erhoben. Betriebsdirektor Kevin Lamour warf dem FIFA-Präsidenten vor, die Mitarbeiter hintergangen zu haben. Sie hätten Besseres verdient als Missachtung und Einschüchterung, heißt es in einem Schreiben, das der Nachrichtenagentur AP vorliegt. Die Zahl der Arbeitslosen ist diesen Monat über die 3-Millionen-Marke gestiegen. Das hat die Bundesagentur für Arbeit mitgeteilt. Die Zahlen seien für den Sommer aber üblich, da zum Beispiel viele Ausbildungen enden und nicht jeder danach sofort einen Job bekommt, so die Arbeitsagentur. Die Terrororganisation Hamas hat sich erstmals nach einer von US-Präsident Trump verkündeten Einigung über ihre Entwaffnung geäußert. Sie bestätigte in einer Mitteilung aber nicht, dass es einen Durchbruch bei den Verhandlungen gegeben habe. Stattdessen stellte sie Bedingungen. Israel äußerte sich zu Trumps Äußerungen bislang nicht offiziell. Weil ihr Vater die Weiterfahrt wegen einer Zigarettenpause verpasste, ist eine Einjährige auf dem Weg von Bayern nach Thüringen allein in einem Schnellzug unterwegs gewesen. Das berichtet die Bundespolizei. Bei einem Halt in Bamberg entschloss sich der Vater, kurz eine Zigarette auf dem Bahnsteig zu rauchen. Währenddessen setzte sich der ICE jedoch wieder in Bewegung. Der Mann alarmierte das Bahnpersonal. Mitarbeiter im Zug übergaben das kleine Mädchen dann beim nächsten Halt in Erfurt der Bundespolizei. Dort habe der 38-Jährige, der mit dem nächsten Schnellzug hinterhergefahren war, seine Tochter wieder in die Arme nehmen können. Angesichts der Aufregung habe er sich erstmal einen Glimmstängel anzünden müssen, ohne seine Tochter diesmal aus den Augen zu lassen, berichtet die Bundespolizei.

0: Das waren die Nachrichten mit Jannik Böke.
1: Das Wetter.
2: Es ist bewölkt heute Abend. Teilweise kann es auch etwas regnen. Morgen geht es ähnlich weiter wie heute. Erst ist es bewölkt, am Nachmittag sonniger und es bleibt trocken. Dazu bekommen wir 24 bis 28 Grad in der Spitze.
1: NRW Verkehr.
2: Mit den längsten Staus ab 5 Minuten Stauzeit. A2 Dortmund-Hannover zwischen Herzbrock-Klarholz und Gütersloh. 2 Kilometer, eine gute halbe Stunde müsst ihr da mehr einrechnen. A3 Köln-Frankfurt zwischen Kreuzborn-Siegburg und Bad Honnef-Linz. 3 Kilometer, 5 Minuten kommen on top. A4 Aachen-Köln zwischen Kreuz-Köln-West und Köln-Eiffeltor. 4 Kilometer Stau, knappe 20 Minuten dauert es länger. A44 Dortmund-Kassel jetzt zwischen Soest-Ost und Erwitte-Anröchte. 2 Kilometer, 8 Minuten plus. Und A61 Mönchengladbach-Koblenz zwischen Rheinbach und Grafschaft-Ringen. 5 Kilometer, 7 Minuten plus.
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2: Kurz nach 7 ist es. Wir lassen den Abend jetzt hier ausklingen mit Michael Schulte und seiner neuen Single Love Sick, Licky Lee. Und zum Anfang, passend zum Freitagabend, Shabusi, A Bar Song. Ich bin Natascha Wittmark. Einen schönen Abend euch.

0: Michael Schulte ist liebeskrank. Lovesick habt ihr von ihm gehört. Ja, stell dir vor, es ist FIFA-Weltmeisterschaft und niemand spielt mit. Denn der FIFA-Oberboss Gianni Infantino will die WM an private Investoren verkaufen. Also was ich so gesehen habe, halten das nicht ganz so viele für eine tolle Idee.
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2: Ja, es ist schon irgendwie faszinierend, wie ein einzelnes Funktionärsgehirn so viel Schwachsinn in Serie produzieren kann. Aber ein Mensch gewordener Kommerz wie der 56-jährige FIFA-Boss sorgt halt dafür, dass die Fußballwelt Kopf steht und jetzt schon zum letzten Mittel greift. Sie drohen mit Boykott. Allen voran die UEFA. Und selbst Uli Hoeneß ist schlecht gelaunt.
3: Ein Wettbewerb ohne Europäer kannst du in die Tonne treten. Und deswegen, wenn er Fidschi-Inseln gegen Kap Verde bei der WM haben will, dann kann er es haben.
2: Um das alles zu verstehen, muss man sich Gianni Infantino vielleicht mal etwas genauer ansehen. Der FIFA-Boss hat Freunde, die wirklich nur weniger als Freunde haben wollen. Er ist weder ein Teamplayer, noch stellt er sich in den Dienst der Mannschaft, um das Ganze mal in Fußballersprache auszudrücken.
4: Meiner Meinung nach ist er ein Lackaffe, der einfach doof ist.
2: Ja, Infantino hat sich den olympischen Gedanken zu eigen gemacht und nach seinem Prinzip der vollen Taschen vor allem seine eigenen abgewandelt. Jetzt gilt öfter, größer, teurer. Es sollte sich also niemand wundern, wenn wir zukünftig jedes Jahr ein Fußball-Weltspektakel mit jeweils 4 großen Shows unterbrochen von kurzen Spielsequenzen sehen.
5: Haben Sie betrogen?
6: Also, das ist eine Frage. Generell nein.
2: Ja, dann könnte schon bald ein 78-facher Weltmeister in einem Endspiel, wahrscheinlich auf dem Mars, auf eine Auswahl aus Infantinos Nachfahren treffen, die zukünftig jedes Endspiel bestreiten dürfen.
7: Das ist ja totaler Schwachsinn.
2: Okay, ich übertreibe natürlich, aber jede noch so absurde Spinnerei wurde, wenn sie Infantino irgendwie gefallen hat, dann auch zur Wirklichkeit. Wenn ich daran denke, dass wir Deutschen mal versucht haben, ihn mit einer Regenbogenarmbinde herauszufordern, ja, dann kann man jetzt nur empfehlen, im Umgang mit ihm jede Naivität abzulegen. In diesem Sinne, schön anpfiffen.

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0: Das Wetter.
1: Meist bleibt es trocken heute Abend. Ganz vereinzelt kann es ein bisschen regnen oder sich auch noch ein Gewitter bilden. Morgen am Samstag bleibt es trocken bei einem Mix aus Sonne und Wolken. Und wir bekommen 24 bis 28 Grad in der Spitze.
0: NRW Verkehr.
1: Das sind hier die längsten Staus. A1 Osnabrück-Münster zwischen Greven und Münster-Nord 3 Kilometer. 11 Minuten dauert es länger. A2 Dortmund-Hannover zwischen Herzebrock-Klarholz und Gütersloh 5 Kilometer. Gute 30 Minuten dauert es da länger. Nochmal A2 Hannover-Dortmund jetzt zwischen dem Kreuz Bad Oeynhausen und Flotow-West. 2 Kilometer nach einem Unfall. 11 Minuten dauert es da länger. A44 Dortmund-Kassel zwischen Soest-Ost und Erwitte-Anröchte 4 Kilometer. Gute 20 Minuten müsst ihr mehr einrechnen. A45 Gießenhagen zwischen Ehringshausen und Herborn-West 3 Kilometer. Eine knappe Viertelstunde kommt oben drauf. Und die Gegenrichtung A45 Hagen-Gießen zwischen Dillenburg und Herborn-Süd 3 Kilometer, 7 Minuten plus.
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1: Gleich werden wir musikalisch so zurück in die frühen 2000er gebeamt mit Flow. Eine Girlgroup aus Großbritannien holen so den Sound der Sugar Babes und TLC zurück. Spiele ich euch gleich mit ihrer neuen Single Leak It direkt nach dieser großartigen Nummer hier von Queen.

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0: Ava Max mit Torn war das. Gleich geht's in die 90er mit Snow Informer. 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
3: Die Wartezimmer sind voll beim Arzt. Und du kannst ja gar nicht, du kriegst ja beim Arzt nicht mal mehr einen Termin. Das ist ja, letztlich, ich hatte so einen Magenzwicken, ne? Zu meinem Hausarzt, 5 Jahre nicht da gewesen. Ich sag, komm, hier, ne, vorne an der Theke, mach voran. Ja, privat oder Kasse? Ich sag, Privatkasse. Haben Sie einen Termin? Ich sag, für Schmerzen oder was? Ja, setzen Sie sich noch einen Moment ins Wartezimmer. Ja, und Moment beim Arzt, ne? Das kann ja eine Stunde sein oder ein Quartal, irgendwas dazwischen, ne? Ey, nach einer Stunde, ich vorne wieder zur Theke. Ich sag mal, gibt's hier ein Lösungswort, Schwester Esther? Oder wartet ihr einfach, bis die schwersten Fälle sterben? Ja, Ihre Akte ist die nächste. Ist das für einen Grabstein oder was? Ja. Setzen Sie sich noch einen Moment ins Wartezimmer. So, ich wieder ins Wartezimmer. Eine Erdumdrehung später.
4: Herr Schröder, bitte ins Labor zur Blutentnahme.
3: So, ich ins Labor, da stand so eine gut abgehangene Bachelorette mit H-Kennzeichen. Und ich weiß nicht, was die vorhatte. Die hat so oft zugestochen, ich dachte, die wollte mich tätowieren.
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1: Ich bin David Riemer. Von der spanischen Exklave Ceuta in Nordafrika gibt es nach Angaben der EU-Kommission keine weiteren Bewegungen Richtung europäisches Festland. Das sagt eine Sprecherin angesichts der vielen Migranten, die in den vergangenen Tagen nach Ceuta gelangt waren. Ceuta gehört zwar zu Spanien und damit zur Europäischen Union, aber nicht zum Schengen-Raum. Der Hackervorfall mit einem KI-Modell von OpenAI war offenbar kein Einzelfall. Jetzt räumt auch der Konkurrent Anthropic einen ähnlichen Zwischenfall ein. Bei internen Tests ist eines der KI-Modelle unerlaubt in Computersysteme eingedrungen. Bemerkt wurde das allerdings erst Wochen später.
2: Künstliche Intelligenz, die sich selbstständig macht und zum heimlichen Hacker wird, kann gemeingefährlich werden. Erst im Nachhinein wurden die Einbrüche in Firmensysteme bekannt. Die Vorfälle passierten in einer Testumgebung, die darauf abzielte, die Hackerfähigkeiten der KI zu testen. Dass die Software jeweils ins Internet gelangte und dort selbstständig wilderte, war ein Unfall. Die Vorfälle unterstreichen zentrale Schwachstellen und dürften die Debatte über internationale Sicherheitsstandards für KI anheizen. Aus den USA, Tina Eck.
1: Im Gazakrieg gibt es vorsichtig Hoffnung auf Bewegung. US-Präsident Trump spricht von einer Einigung über die Entwaffnung der Hamas. Aus Israel und von der Hamas kommen allerdings schon wieder Zweifel, ob der Plan überhaupt umgesetzt wird.
3: Auf dem Papier klingt der Plan nach einem großen Schritt. Die Hamas soll ihre schweren Waffen abgeben. Gleichzeitig soll sich die israelische Armee Stück für Stück aus dem Gazastreifen zurückziehen. Genau darüber gibt es aber Streit. Israel will seine Soldaten erst dann abziehen, wenn die Hamas tatsächlich entwaffnet ist. Die Hamas wiederum knüpft ihre Zustimmung an ein Ende der israelischen Militäreinsätze. Auch Bundesaußenminister Wadephul nennt die Pläne zwar hoffnungsvoll, sagt aber, entscheidend ist, dass die Hamas ihre Waffen am Ende wirklich abgibt. Zoe Tassovali, Nachrichtenredaktion.
1: Zum Fußball. Der Widerstand gegen FIFA-Präsident Infantino wächst nach der Vorstellung seiner Investorenpläne weiter. Neben der UEFA gehen weitere Fußballdachverbände auf Distanz zu Infantino. Inzwischen ist auch ein hochrangiger FIFA-Berater aus Protest zurückgetreten. Er nannte die Pläne ein schlechtes Geschäft für den Fußball und seine Zukunft. Die FIFA verteidigte ihr Vorhaben dagegen und erklärte, niemand verkaufe den Fußball. Und das waren die Nachrichten mit David Riemer.
4: Das Wetter.
5: Einzelne Schauer können noch dabei sein. Auch Gewitter sind nicht ganz ausgeschlossen heute Abend. Meist bleibt es aber trocken. Morgen ist es dann erst bewölkt, am Nachmittag sonniger. Es bleibt auch dann trocken und die Temperaturen steigen auf 24 bis 28 Grad.
4: NRW Verkehr.
5: Wir schauen auf die Autobahn. Das sind hier die längsten Staus. A1 Osnabrück-Münster zwischen Gewen und Münster-Nord. 3 Kilometer, 11 Minuten dauert es länger. A4 Aachen-Köln zwischen Kreuzköln-West und Köln-Eiffeltor. 2 Kilometer, 4 Minuten plus. Dann A44 Dortmund-Kassel zwischen Soest-Ost und Erwitte-Anrechte. 4 Kilometer Stau, eine knappe halbe Stunde müsst ihr mehr einrechnen. Und A45 Hagen-Gießen noch zwischen Freudenberg und Siegen-Süd. 2 Kilometer und 11 Minuten plus.
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5: Ja, so eine schöne Sommerbräune, ne, die gehört dazu. Finden auch viele schön an sich selbst, aber holt sie euch doch nicht in der prallen Sonne. Und vor allem nicht ungeschützt. Das machen auf Social Media gerade tatsächlich viele. Ist da ein neuer Trend? Das sogenannte Tan-Maxing. Sprechen wir gleich mal genauer drüber in ein paar Minuten.

0: Toto hier am Freitagabend. Es ist ein neuer Trend auf Social Media. Ten-Maxing bedeutet, ja, wie der Name schon sagt, seinen Teint zu maximieren. Also in der Sonne so braun wie möglich zu werden, aber ungeschützt. Kollegin Elisa Schuh, du hast dir das mal angeschaut. Was steckt hinter diesem Trend?
1: Viele junge Menschen zeigen auf TikTok, wie sie sich ohne Sonnencreme bräunen. Und das gerne am Pool, direkt in der prallen Mittagssonne. Mhm. Stolz zeigen sie dann die weißen Abdrücke, die etwa der Bikini hinterlassen hat. Das Paradoxe ist, dass die gleiche Generation eigentlich ziemlich gut über das mögliche Hautkrebsrisiko aufgeklärt ist, darüber Bescheid weiß, dass UV-Strahlen die Haut schneller altern lassen. Es scheint vor allem darum zu gehen, im Jetzt zu leben, schon heute schön gebräunt auszusehen.
0: Ja klar, okay, es ist natürlich nicht so gesund. Was sind denn die größten Mythen rund um Sonnen?
1: Zum einen, dass gebräunte Haut gesund ist. Die Bräunung ist eine Abwehrreaktion des Körpers gegen schädliche UV-Strahlen. Mhm. Gebräunte Haut zeigt also eigentlich nur, dass die Haut bereits verletzt worden ist. Viele Menschen glauben außerdem, dass gebräunte Haut besser vor Sonnenbrand schützt. Bei mittleren Hauttypen ist das aber nur ein Schutz, der dem Lichtschutzfaktor 3 entspricht. Das Risiko, sich damit zu verbrennen, ist also hoch. Übrigens sollte man sich auch im Schatten eincremen. Dort kommen immer noch 50% der Sonnenstrahlen an.
0: Also besser nicht mitmachen beim Ten-Maxing. Die Sonne trifft ja oft zuerst den Kopf, wenn man so spazieren geht. Ne? Da gibt's aber Mittel gegen, also mal abgesehen von der Cappy bzw. dem Sonnenhut.
1: Sonst sollte der Scheitel möglichst seitlich oder verdeckt werden, damit die Sonne nicht direkt auf die Haut trifft. Es gibt auch transparentes Sonnenschutzspray, das nicht so stark fettet wie normale Sonnencreme. Auch beim Haar kommt es auf die Höhe des Lichtschutzfaktors an. Je höher die Zahl, desto höher ist auch der Schutz. Mit einem höheren Sonnenschutzfaktor kann man also länger in der Sonne bleiben.
0: Ja, das ist dann quasi wie so eine Sonnencreme für die Haare. Danke, Elisa Schuh.
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0: Das Wetter.
1: Der Freitag geht bewölkt zu Ende. Ganz vereinzelt kann es ein bisschen regnen. Morgen ist es dann erst bewölkt. Im Tagesverlauf zeigt sich aber die Sonne immer mehr. Dazu bekommen wir 24 bis 28 Grad.
0: NRW Verkehr.
1: Wir schauen auf die Autobahn. Das sind hier die längsten Staus. A1 Osnabrück-Münster zwischen Gewen und Münster-Nord. 3 Kilometer, 11 Minuten dauert es länger. A4 Aachen-Köln zwischen Kreuzköln-West und Köln-Eifeltor. 2 Kilometer, 4 Minuten plus. Dann A44 Dortmund-Kassel zwischen Soest-Ost und Erwitte-Anrechte. 4 Kilometer Stau. Eine knappe halbe Stunde müsst ihr mehr einrechnen. Und A45 Hagen-Gießen noch zwischen Freudenberg und Siegen-Süd. 2 Kilometer und 11 Minuten plus.
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1: Natascha Wittmark hier, einen schönen Abend euch. Gleich schauen wir nach Moers, da ist nämlich morgen CSD. Und nach dem Anschlag in Berlin letztes Wochenende überlegen vielleicht einige, gehe ich dahin oder lieber nicht. Wir haben mit den Veranstaltern gesprochen und was die sagen, das hört ihr gleich.

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0: Es wird bunt, es wird laut und es wird geliebt. Morgen in Moers in Kreis Wesel. Dann wird der CSD gefeiert und wenn wir CSD hören, müssen wir ja vor allem an vergangenes Wochenende denken. Da hat es in Berlin ja einen Anschlag gegeben auf den CSD. Eine Person ist verstorben und weitere wurden verletzt. Der Verein SLAM, also Schwule und Lesben aus Moers und Friends Moers e.V. organisiert den CSD in Moers. Dazu gehört auch Martin Fenten aus Rheinberg und er sagt, der Anschlag in Berlin hat ihn geschockt.
1: Ich dachte mir, oh Gott, nicht schon wieder so eine Aktion, ist jetzt selbst ein CSD nicht mehr sicher. Dann war die zweite Aktion direkt WhatsApp geguckt, die Freunde, die in Berlin sind, angeschrieben, ob es denen gut geht. Die haben glücklicherweise kaum was davon mitbekommen.
0: Erstmal hat es bei ihm ein mulmiges Gefühl ausgelöst, als er auch an den CSD in Moers gedacht hat. Aber er ist voller Tatendrang.
1: Ich sehe es so, wir müssen auf jeden Fall jetzt Fahne zeigen. Alleine für die Verletzten, wir ziehen das auf jeden Fall durch. Also wir lassen uns da nicht unterkriegen, jetzt erst recht.
0: Er und der Verein sind auch in enger Absprache mit der Polizei. Ob mehr Einsatzkräfte vor Ort sein werden oder welches Konzept geplant ist, dazu gibt's aber aus taktischen Gründen aktuell keine Auskunft. Auch Christian Pelikan ist am Samstag in Moers dabei. Er ist Mitveranstalter vom CSD in Neunkirchenflüen, der Ende August ist und er hat eine Bitte.
2: Alle, die sagen, jo, ich möchte jetzt irgendwie die queere Community supporten, kommt zu den kleinen CSDs, kommt nach Moers, kommt nach Neunkirchenflüen, unterstützt die queere Community, unterstützt die Rechte queerer Menschen.
0: Ja, also wenn ihr das tun möchtet, morgen startet der CSD in Moers um 16 Uhr am Königlichen Hof und auch da ebbt der Anschlag vom Christopher Street Day in Berlin.

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1: Ich bin David Riemer. Die Krise in der spanischen Exklave Ceuta spitzt sich weiter zu. Mindestens 57 Migranten sind nach Angaben eines spanischen Fernsehsenders ums Leben gekommen. Sie wollten von Marokko aus nach Ceuta gelangen.
2: Viele Menschen versuchten, durch das Meer nach Ceuta zu schwimmen. Andere kletterten über die meterhohen Grenzzäune. Unter ihnen sind auch viele Frauen, Kinder und Jugendliche. Laut den spanischen Behörden ist zwar ein Großteil inzwischen freiwillig nach Marokko zurückgekehrt. Die EU-Kommission macht trotzdem jetzt eine klare Ansage. Von Ceuta aus geht es derzeit nicht weiter auf das europäische Festland. Die spanische Exklave gehört zwar zur EU, liegt aber außerhalb des Schengen-Raums. Zoe Tassovali, Nachrichtenredaktion.
1: US-Präsident Trump hat weitere Angriffe auf den Iran angekündigt. Bei einer Kabinettssitzung sagte er, man werde den Iran sehr hart treffen. Einen Zeitrahmen nannte er nicht. Nach seiner Einschätzung verfügt der Iran zwar noch über militärische Kapazitäten, bald aber nicht mehr. Frustriert äußerte sich Trump über diplomatische Bemühungen. Er warf dem Iran vor, Absprachen nicht einzuhalten und Gesprächsinhalte falsch darzustellen. Mit dem Widerstand mehrerer Ministerpräsidenten geraten die Rentenpläne der Bundesregierung weiter unter Druck. Die drei ostdeutschen CDU-Regierungschefs lehnen die Abschaffung der abschlagsfreien Rente nach 45 Versicherungsjahren ab. Sachsens Ministerpräsident Kretschmer droht deshalb mit einem Nein im Bundesrat. Die Bundesregierung hält trotzdem an ihrem Reformpaket fest. Zum Fußball. Der Druck auf FIFA-Präsident Infantino wächst. Nach der Boykottdrohung der UEFA und massiver Kritik weiterer Verbände verliert er jetzt auch noch seinen hochrangigen Berater Cordero. Möglicherweise wackeln damit Infantinos milliardenschwere Investorenpläne.
3: Der erhoffte Milliardendeal des FIFA-Präsidenten wird immer unwahrscheinlicher. Nachdem sich nun bereits drei Kontinentalverbände kritisch bzw. klar gegen seine Pläne ausgesprochen haben, scheinen die unter den FIFA-Mitgliedsverbänden kaum noch mehrheitsfähig. Und die drastische Kritik seines zurückgetretenen ehemaligen Vertrauten Cordero zeigt ja, dass auch Infantino selbst nicht mehr unumstritten ist. Thomas Thonfeld, Sportredaktion.
1: Der britische Premierminister Burnham hat sich inzwischen für die Ablösung von FIFA-Präsident Infantino ausgesprochen. Und das waren die Nachrichten mit David Riemer.
4: Das Wetter.
5: Meist bleibt es trocken heute Abend. Ganz vereinzelt kann es ein bisschen regnen oder sich auch noch ein Gewitter bilden. Morgen am Samstag bleibt es trocken bei einem Mix aus Sonne und Wolken und wir bekommen 24 bis 28 Grad in der Spitze.
4: NRW Verkehr.
5: Die A2 Dortmund-Hannover ist auf Höhe Herford-Bad Salzuflen nach einem Unfall aktuell gesperrt. Und hier staut es sich noch. A1 Köln-Dortmund zwischen Hagen-Nord und Westhofener Kreuz. 1 Kilometer, 9 Minuten dauert es länger. A1 Osnabrück-Münster jetzt zwischen Greven und Münster-Nord. 6 Kilometer, gute 20 Minuten müsst ihr da mehr einrechnen. Kommen wir zur A30 Rheine-Osnabrück zwischen Hasbergen-Gaste und Osnabrück-Hellern. 2 Kilometer Stau, 6 Minuten plus. A44 Dortmund-Kassel zwischen Soest-Ost und Erwitte-Anrüchte, 3 Kilometer. Eine Viertelstunde kommt oben drauf. Und noch die A45 Hagen-Gießen zwischen Freudenberg und Siegen-Süd, 5 Kilometer Stau und eine halbe Stunde müsst ihr da mehr einrechnen.
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5: So, kurz nach 9 haben wir es und gleich springen wir in den See. Und zwar in den Silbersee 2 in Haltern. Bei unserem großen Badeseetinder, da checken wir ja die besten Seen bei uns in Nordrhein-Westfalen, damit ihr euer Seematch findet. Könnt ihr übrigens auch online. Auf unserer Homepage findet ihr alle Infos.

0: Alex Warren. Mit Fever Dream war das. Ja, wir stehen mit einem Bein am Wochenende und das wird ja wieder sonnig und heiß. Also stellen sich viele die Frage, wo kühle ich mich denn jetzt am besten ab? Und mit dieser Frage seid ihr bei uns genau richtig, denn wir machen ja das große Badesee-Tindern. Und da nehmen wir jetzt mal den Silbersee 2 in Haltern unter die Lupe, beziehungsweise der Kollege Stefan Rejek macht das für uns.
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4: 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Alles das, was so einen Sommertag ausmacht.
6: Kann ich meine Kids mitbringen?
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4: 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Also alles, was so ein Badeseetag Herz begehrt.
6: Können wir da chillen?
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3: Ja, auch der Silbersee 2 ist ein Match. Es gibt einen riesigen Sandstrand mit Sonnenschirmen, aber auch Wiesenflächen. 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Von ehrlicher Currywurst bis Cocktails ist hier alles dabei. Ja, und am Ende noch ein kleiner Geheimtipp. Wenn das Strandbad geschlossen hat, dann darf man sich trotzdem ganz regulär am See aufhalten und schwimmen. 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

0: Das Wetter.
1: In der Nacht bleibt es meist trocken. Die Tiefstwerte liegen zwischen 17 und 12 Grad. Also es ist recht mild. Morgen wird es wieder hochsommerlich warm. 24 bis 28 Grad sind drin. Dazu ist es am Vormittag noch recht bewölkt. Am Nachmittag sehen wir die Sonne öfter und es bleibt auch dann trocken.
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1: Hier staut es sich noch. A1 Köln-Dortmund zwischen Hagen-Nord und Westhofener Kreuz. 2 Kilometer, eine gute Viertelstunde müsst ihr mehr einrechnen. A1 Osnabrück-Münster jetzt zwischen Greven und Münster-Nord. 8 Kilometer Stau, gute 20 Minuten dauert es länger. A2 Dortmund-Oberhausen zwischen Kreuz-Recklinghausen und Herten. 1 Kilometer Stau, 5 Minuten plus. A30 Rheine-Osnabrück zwischen dem Kreuz Lotte-Osnabrück und Osnabrück-Hellern. 2 Kilometer, 11 Minuten kommen oben drauf. Dann A44, Dortmund-Kassel zwischen Soest-Ost und Erwitte-Anröchte, 2 Kilometer, 8 Minuten plus. Und noch die A45, Hagen-Gießen zwischen Freudenberg und Siegen-Süd, 5 Kilometer Stau. Eine gute halbe Stunde dauert es da länger.
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1: Komm gut durch und an, lieber Autofahrer. Hier geht's jetzt ganz entspannt weiter durch diesen Freitagabend mit Mrs. Taylor Kells Swift. Opalite ist das.

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0: Ja, so ist das oft in der Musik, ne? Erst fängt man so im Hintergrund an und irgendwann steht man dann selbst auf der Bühne. Tempa City hört ihr jetzt mit ihrer Single Self-Aware. Sie sind Trio aus L.A., beziehungsweise ursprünglich aus Israel. Sie leben aber mittlerweile in L.A. Machen seit 5 Jahren zusammen Musik, waren davor aber auch schon sehr erfolgreiche Songschreiber für andere Musiker und haben auch Musik für Computerspiele gemacht, wie zum Beispiel League of Legends. Jetzt starten sie eben als Band voll durch und haben es da direkt mit Self-Aware auch als erste israelische Band in die Top 100 der Billboard-Charts geschafft. Also diesen ersten Meilenstein können sie damit auch schon mal abhaken.
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0: Tausender Menschen auf die Nordafrika-Exklave Ceuta hat Europa in Alarmbereitschaft versetzt. 60.000 Migranten sind in den vergangenen Tagen irregulär in die Exklave gelangt, sagt der örtliche Regionalpräsident. Nach Angaben der EU-Kommission gibt es bislang allerdings keine Weiterbewegungen in Richtung des europäischen Kontinents. Frankreich hat die Grenzkontrollen zu Spanien trotzdem verstärkt. Im Gaza-Krieg gibt es vorsichtige Hoffnung auf Bewegung. US-Präsident Trump spricht von einer Einigung über die Entwaffnung der Hamas. Aus Israel und von der Hamas selbst kommen allerdings schon wieder Zweifel, ob die Pläne überhaupt umgesetzt werden.
1: Auf dem Papier klingt der Plan nach einem großen Schritt. Die Hamas soll ihre schweren Waffen abgeben. Gleichzeitig soll sich die israelische Armee Stück für Stück aus dem Gazastreifen zurückziehen. Genau darüber gibt es aber Streit. Israel will seine Soldaten erst dann abziehen, wenn die Hamas tatsächlich entwaffnet ist. Die Hamas wiederum knüpft ihre Zustimmung an ein Ende der israelischen Militäreinsätze. Zoe Tassovali, Nachrichtenredaktion.
0: Für den Kanzler ist es ein Gesamtkonzept, das umgesetzt werden muss. Für seine Sozialministerin sogar ein Gesamtkunstwerk, die geplante Rentenreform. Die Ostministerpräsidenten sehen das allerdings völlig anders. Sachsens Landeschef Michael Kretschmer droht mit einem Nein im Bundesrat.
2: Ohne Veränderungen werden wir nicht zustimmen können, sagte Kretschmer dem RND. Und wenn andere Länder auch nicht zustimmen, dann gibt es diese Renten- und Pflegereform nicht. Im Kanzleramt dürfte man über diese Worte eines CDU-Ministerpräsidenten alles andere als erfreut sein. Auf seiner Seite hat Kretschmer die beiden Ostministerpräsidenten Sven Schulze aus Sachsen-Anhalt und den Thüringer Mario Vogt. Doch selbst wenn auch Brandenburg und Mecklenburg-Vorpommern sich querstellen, reicht das nicht, um Pflege- und Rentenreform im Bundesrat zu blockieren. Aus Berlin, Dirk Zeitler.
0: Der Widerstand gegen FIFA-Präsident Infantino wächst nach der Vorstellung seiner Investorenpläne weiter. Neben der UEFA gehen auch die Kontinentalverbände für Nord- und Mittelamerika und Asien auf Distanz zu ihm. Außerdem ist ein hochrangiger FIFA-Berater Infantinos aus Protest zurückgetreten. Die FIFA verteidigte ihr Vorhaben dagegen und erklärte, niemand verkaufe den Fußball. Das waren die Nachrichten mit Uli Reitinger.
3: Das Wetter.
4: Es bleibt trocken bei Tiefstwerten zwischen 17 und 12 Grad. Morgen am Samstag bekommen wir dann einen Mix aus Sonne und Wolken. Am Vormittag sind dabei mehr Wolken unterwegs. Am Nachmittag wird es zunehmend sonniger. Und dazu steigen die Temperaturen auf 24 bis 28 Grad.
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4: Wir schauen auf die Autobahn. Es gibt immer noch einige längere Staus. A1 Köln-Dortmund zwischen Hagen-Nord und Westhofener Kreuz. 2 Kilometer, 12 Minuten dauert es länger. Nochmal A1 aus Osnabrück-Münster jetzt zwischen Greven und Münster-Nord. 4 Kilometer, eine knappe halbe Stunde müsst ihr da mehr einrechnen. Dann A2 Dortmund-Oberhausen zwischen dem Kreuz Recklinghausen und Herten. 1 Kilometer, 7 Minuten plus. A30 Rheine-Osnabrück zwischen Kreuz Lotte-Osnabrück und Osnabrück-Hellern. 2 Kilometer nach einem Unfall. 8 Minuten dauert es länger. Und dann noch die A45 Hagen-Gießen zwischen Freudenberg und Siegen. Süd 5 Kilometer Stau, eine knappe halbe Stunde braucht ihr da länger.
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4: Ja, lieber Autofahrer, irgendwann kommt ihr dann auch an, hoffentlich. Gleich spiele ich euch Mystery mit Sometimes I Love You, Musiker aus Hamburg, direkt nach Nena. Ich bin Natascha Wittmark. Schön, dass ihr dabei seid an diesem späten Freitagabend.

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0: Swims. Ja, ich weiß, das ist jetzt so ein bisschen Stimmungskiller auf dem Freitagabend. Aber Steuererklärung, habt ihr sie schon gemacht? Heute ist Deadline.
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2: Dinge, die ich lieber mache als Steuererklärung. Oder meintet ihr, die ich noch ungerner mache? Ey, Steuererklärung ist doch wie eine Wurzelbehandlung am Taschenrechner. Jedes Mal, wenn meine Neffen über ihre Hausaufgaben meckern, dann lasse ich die meine Ablage machen. Ja, dann wissen die mal, was nervt. Klar, wenn man jeden Bon von jedem Bleistift, den man gekauft hat, in Klarsichtfolien und korrekt datiert abheftet, dann ist das kein Problem. Aber ich bin leider eher der Typ Schuhkarton. Ja, das Jahr 2025, das ist da hinten in der Adidas-Kiste. Was ich weiß, man kann die Kosten vom Steuerberater auch absetzen. Aber kann ich auch den Therapeuten absetzen, den mein Steuerberater dank mir braucht? Keine Ahnung. Ja, was soll ich machen? Ich kann mir so schwierige Sachen eben nicht merken. Umsatz, Gewinn. Mein Kumpel in Dubai sagt, das wäre das Gleiche. Gut, dass ich als Comedian mit nur sehr kleinen Beträgen zurechtkommen muss. Stellt euch vor, ich hätte was Richtiges gelernt. Und immer dran denken, das Wort Steuer kommt ursprünglich vom Wort Arschteuer.
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0: Das Wetter.
1: Der Freitag geht größtenteils trocken zu Ende. Morgen am Samstag geht's auch trocken weiter mit einem Mix aus Sonne und Wolken. Und das bei nicht ganz so super heißen 24 bis 28 Grad in der Spitze.
0: NRW Verkehr.
1: Der Blick auf die Autobahn. Hier staut es sich noch. A1 Köln-Dortmund zwischen Hagen-Nord und dem Westhofener Kreuz. 1 Kilometer, 9 Minuten dauert's länger. Nochmal A1 Osnabrück-Münster jetzt zwischen Greven und Münster-Nord. 7 Kilometer, 20 Minuten müsst ihr mehr einrechnen. Und die A45 Hagen-Gießen zwischen Freudenberg und Siegen-Süd. 3 Kilometer Stau, eine Viertelstunde dauert's länger.
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1: Natascha Wittmark hier, hallo. Gleich hören wir mal, was es so Neues zum Streamen gibt. Unser Film- und Serienexperte hat eine neue Serie für uns mit der Schauspielerin Emmy Rossum. Hört ihr gleich. Das ist jetzt Michael Schulte für euch mit 5 a.m.

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0: Lola Young mit Messi. Es gibt was Neues zum Streamen mit der Schauspielerin Emmy Rossum. Die kennen wir schon aus der Kultserie Shameless. Da hat sie 9 Staffeln lang die Fiona gespielt, die älteste Tochter der Gallaghers, dieser sehr speziellen Familie aus Chicago. Jetzt ist sie eine FBI-Agentin in der Serie Furious. Auf Disney Plus gibt's die zu sehen. Jörg Albrecht macht den Seriencheck.
1: Was machst du da? Also das war dumm.
2: Bitte. Oh, sieht nicht gut aus für den Typen, der da hilflos über den Boden robbt. Und die Frau, die ihn mit Drogen betäubt hat, kennt kein Erbarmen.
1: Ich glaube, es wird Zeit, oder?
2: Sie tötet den Mann. Für die New Yorker Polizei sieht alles zunächst nach einer Überdosis aus. Nicht aber für FBI-Agentin Alice.
1: Das war keine Überdosis. Das ist inszeniert.
2: Die Indizien sprechen dafür. Die inszenierte Vergiftung. Ein gereinigter Tatort. Dazu noch eine Freundin, die wie vom Erdboden verschluckt ist. Kommt Alice alles bekannt vor. Vor einem Jahr waren die Umstände ähnlich, als ein Ex-Knacki tot aufgefunden wurde. Alice nimmt Kontakt zu der FBI-Agentin auf, die damals in dem Fall ermittelt hat.
1: Der Verdacht lautete damals Mädchenhandel. Ich halte es für möglich, dass eines seiner damaligen Opfer ihn ermordet hat.
2: Steile These, findet die Kollegin. Doch die Hinweise verdichten sich, dass es sich tatsächlich um eine Serienmörderin handelt, was wir von Anfang an bestätigen können. Denn Furious zeigt uns parallel zu Alice' Ermittlungen immer wieder, wie die Täterin ihre nächsten Taten vorbereitet.
1: Weibliche Serienmörderinnen kennen normalerweise ihre Opfer gut. Aber jede Frau, die eine Serienmörderin wird, ist immer auch ein Opfer von irgendwas.
2: Gibt's nicht so oft Serien über weibliche Serienkiller. Was Furious zu etwas Besonderem macht, die Story basiert lose auf dem 40 Jahre alten, heute fast vergessenen Thriller Die schwarze Witwe. Noch außergewöhnlicher aber wird die Serie dadurch, dass sie viel über wütende Frauen erzählt, die nicht länger Opfer sein wollen. Polizistin Alice wird feststellen, die Frau, die sie jagt, ist ihr gar nicht so fremd. Eine starke Rolle, in der Emmy Rossum abliefert.
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0: Meter hohen Grenzzäune. Unter ihnen sind auch viele Frauen, Kinder und Jugendliche. Laut den spanischen Behörden ist zwar ein Großteil inzwischen freiwillig nach Marokko zurückgekehrt. Die EU-Kommission macht trotzdem jetzt eine klare Ansage. Von Ceuta aus geht es derzeit nicht weiter auf das europäische Festland. Die spanische Exklave gehört zwar zur EU, liegt aber außerhalb des Schengen-Raums. Zoeta Sowali, Nachrichtenredaktion.
1: Mit dem Widerstand mehrerer Ministerpräsidenten geraten die Rentenpläne der Bundesregierung weiter unter Druck. Die drei ostdeutschen CDU-Regierungschefs Kretschmer, Schulze und Vogt lehnen die Abschaffung der abschlagsfreien Rente nach 45 Versicherungsjahren ab. Sachsens Ministerpräsident Kretschmer droht deshalb mit einem Nein im Bundesrat. Unterstützung bekommt er von Mecklenburg-Vorpommerns SPD-Ministerpräsidentin Schwesig. Die Bundesregierung hält trotzdem an ihrem Reformpaket fest. Bei einem schweren Unwetter in Rathen in der sächsischen Schweiz ist ein Mann ums Leben gekommen. Er wurde laut Polizei von einem umgestürzten Baum erschlagen. Drei Menschen wurden schwer verletzt. Das Unglück ereignete sich in einem Zugangsweg zur Felsenbühne, heißt es von der Rettungsleitstelle Dresden. Die Felsenbühne ist eines der größten Freilichttheater Sachsens. Der Druck auf FIFA-Präsident Gianni Infantino wächst. Nach der Boykottdrohung der UEFA und massiver Kritik weiterer Verbände verliert er jetzt auch noch seinen hochrangigen Berater Carlos Cordero. Wackeln damit Infantinos milliardenschwere Investorenpläne?
2: Der erhoffte Milliardendeal des FIFA-Präsidenten wird immer unwahrscheinlicher. Nachdem sich nun bereits drei Kontinentalverbände kritisch bzw. klar gegen seine Pläne ausgesprochen haben, scheinen die unter den FIFA-Mitgliedsverbänden kaum noch mehrheitsfähig. Und die drastische Kritik seines zurückgetretenen ehemaligen Vertrauten Cordero zeigt ja, dass auch Infantino selbst nicht mehr unumstritten ist. Der britische Premierminister Burnham hat sich ja schon dafür ausgesprochen, Infantino an der Spitze der FIFA abzulösen. Thomas Thon Feld Sportredaktion.
1: Die FIFA hatte diese Woche ihren Plan bekannt gegeben, mit dem Verkauf eines Teils ihrer kommerziellen Rechte, etwa an der Weltmeisterschaft, eine Milliardensumme einspielen zu wollen.
3: Das Wetter.
4: In der Nacht bleibt es meist trocken. Die Tiefstwerte liegen zwischen 17 und 12 Grad. Also es ist recht mild. Morgen wird es wieder hochsommerlich warm. 24 bis 28 Grad sind drin. Dazu ist es am Vormittag noch recht bewölkt. Am Nachmittag sehen wir die Sonne öfter und es bleibt auch dann trocken.
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4: Hier staut es sich noch. A1 Köln-Dortmund zwischen Hagen-Nord und dem Westhofener Kreuz. 1 Kilometer, 5 Minuten dauert es da länger. Nochmal A1 Osnabrück-Münster zwischen Greven und Münster-Nord. 7 Kilometer, eine knappe halbe Stunde müsst ihr da mehr einrechnen. Und noch die A45 Hagen-Gießen zwischen Freudenberg und Siegen-Süd. 3 Kilometer Stau, eine knappe Viertelstunde dauert es da länger.
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4: Kurz nach 11 haben wir's. Das ist jetzt Musik aus Hamburg für euch von Tiffany Ares. Vertigo. Ich bin Natascha Wittmark. Hallo.

0: Tina Turner hier am Freitagabend. So, und jetzt tun sich zwei echte Urgesteine aus der deutschen Musik zusammen hier, und zwar Gentleman und Michael Patrick Kelly. Die haben sich ja vor knapp 10 Jahren bei der Fernsehshow Sing Mein Song kennengelernt und sind seitdem auch echt gute Freunde geworden. Damals haben sie ja auch den Song ID zusammen gemacht. Der kam damals auf Michael Patrick Kellys Album raus. Da ist es ja nur fair, wenn auf Gentlemans Album auch eine Collab der beiden drauf ist. Und das kommt ja schon bald, Ende August. Also das sind jetzt hier für euch 50% Reggae, Dancehall von Gentleman und 50% Folk von Michael Patrick Kelly.
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0: Das Wetter.
1: Es bleibt trocken bei Tiefstwerten zwischen 17 und 12 Grad. Morgen am Samstag bekommen wir dann einen Mix aus Sonne und Wolken. Am Vormittag sind dabei mehr Wolken unterwegs. Am Nachmittag wird es zunehmend sonniger. Und dazu steigen die Temperaturen auf 24 bis 28 Grad.
0: NRW Verkehr.
1: Drei Staus gibt's noch. Einmal auf der A1 Köln-Dortmund zwischen Hagen-Nord und dem Westhofener Kreuz. 1 Kilometer lang, 6 Minuten dauert's länger. Nochmal die A1 Osnabrück-Münster jetzt zwischen Greve und Münster Nord 7 Kilometer Stau. Knappe 20 Minuten müsst ihr da mehr einrechnen. Und noch die A45 Hagen-Gießen zwischen Freudenberg und Siegen Süd. 2 Kilometer, 10 Minuten dauert es da länger.
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1: So, wir hüpfen direkt wieder in unseren besten Mix. Da habe ich jetzt drei Songs am Stück für euch. Einmal die neue Single von Nico Santos, Why Don't You Say, Kate Ryan, und den Anfang machen Rita Ora und Lynn Payne mit For You.

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0: Shania Twain gibt alles hier an diesem späten Freitagabend. Atze Schröder ist wirklich ein Urgestein, ne? Der war irgendwie überall schon. Ne, bei unserem Comedy Camp ist er ja auch wieder mit dabei diesen Herbst. Da ist er ja Dauergast. Aber auch beim Wacken ist er schon mal aufgetreten.
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3: Ja, nee, ist klar. Wacken! 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Wenn du übers Gelände gehst, erlebst du die geilsten Sachen. Da kommt dir plötzlich so ein Hühner entgegen. Wikingerhörner am Helm. Sieht aus, als hätte er gerade im Alleingang Flensburg dem Erdboden gleich gemacht. Und dann begrüßt du den aber mit: Na, André, moin, wo kommst du denn her? Ja, ich war gerade beim Yoga und dann wollte ich mir da drüben jetzt einen kleinen Porridge und eine Acai-Bowl holen. Ach, ja, André, da komme ich mit. Ich habe auch gerade so ein Hüngerchen. Ja, kulinarisch ist sowieso für alle was dabei. Ein Festival auch für den Gaumen. 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Ja, im Schwarzen stecken alle Vitamine und Röstaromen. Und an der anderen Ecke gibt's dann ganz traditionell Labskaus. Das könnte auch übrigens einer der Gründe sein, warum Wacken so beliebt bei den älteren Menschen ist. Labskaus kannst du auch ohne Probleme ohne Zähne essen. 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Der versucht das mal mit Peruka.
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1: Ich bin Uli Reitinger. Die Migrationskrise in der spanischen Nordafrika-Exklave Ceuta ist nach Angaben der spanischen Regierung nach dem Andrang von mindestens 50.000 Menschen nun praktisch überwunden. Nahezu alle, die in Ceuta angekommen waren, seien inzwischen wieder nach Marokko zurückgekehrt, schrieb der Außenminister Spaniens auf X. Experten der EU-Mitgliedstaaten wollen sich an diesem Samstag über die Entwicklungen austauschen. Der Hackervorfall mit einem KI-Modell von OpenAI war offenbar kein Einzelfall.

0: einer Testumgebung, die darauf abzielte, die Hackerfähigkeiten der KI zu testen. Dass die Software jeweils ins Internet gelangte und dort selbstständig wilderte, war ein Unfall. Die Vorfälle unterstreichen zentrale Schwachstellen und dürften die Debatte über internationale Sicherheitsstandards für KI anheizen. Aus den USA, Tina Eck.
1: Die Zahl der Arbeitslosen in Deutschland hat im Juli wieder die 3-Millionen-Marke geknackt. Der Anstieg ist zwar üblich für die Zeit vor der Sommerpause, fällt dieses Jahr aber so hoch aus wie seit 20 Jahren nicht.
2: Unternehmen stellen oft erst ab September wieder neu ein, dann beginnt auch das neue Ausbildungsjahr. Insgesamt setzt sich am Arbeitsmarkt die schwache Entwicklung der vergangenen Monate fort, sagt Bundesagentur für Arbeit Vorstand Terzenbach. Besonders die schwache Konjunktur und weiter hohe Energiepreise machen vielen Unternehmen zu schaffen. Im September entspannt sich die Lage dann aber voraussichtlich wieder etwas. Oliver Urbanke, Nachrichtenredaktion.
1: Bei einem schweren Unwetter in Rathen in der sächsischen Schweiz ist ein 28 Jahre alter Mann ums Leben gekommen. Er wurde laut Polizei von einem umgestürzten Baum erschlagen. Mehr als 10 Menschen wurden verletzt, 3 von ihnen schwer. 40 Menschen wurden evakuiert. Das Unglück ereignete sich in einem Zugangsweg zur Felsenbühne, heißt es von der Rettungsleitstelle Dresden. Die Felsenbühne ist eines der größten Freilichttheater Sachsens.
3: Das Wetter.
4: Schwitzen müsst ihr nicht heute Nacht, wenn ihr unterwegs seid. Angenehme Temperaturen zwischen 14 und 17 Grad haben wir. Es bleibt trocken. Morgen starten wir mit ein paar Wolken in den Samstag, aber es bleibt trocken und freundlich bei 24 bis 27 Grad. Und so bleibt es auch am Sonntag.
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5: Hier die aktuelle Verkehrslage. A448 Dortmund-Witten-Bochum-West. Zwischen Bochum-Altenbochum und Bochum-Weidmar Richtungsfahrbahn gesperrt. Weiterhin auf der A2 Hannover-Dortmund. Zwischen Hamm und Kamener Kreuz. Richtungsfahrbahn gesperrt. Zusätzlich auf der A4 Köln-Aachen bei Kreuz Köln-Süd. Brückenarbeiten. Darüber hinaus auf der A1 Osnabrück-Münster zwischen Greven und Münster-Nord. 4 Kilometer Stau, 9 Minuten Zeitverlust. Und auch auf der A57 Krefeld-Köln zwischen Dormagen und Köln-Worringen. 1 Kilometer stockender Verkehr. Wir wünschen allen unterwegs gute Fahrt.
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4: Freitagnacht, wir sind bei euch. Claudia Löhrs hier. Hallo zusammen.

0: Taylor Swift. I knew you. So, die Kollegen aus der Comedy-Redaktion, die checken noch die letzten Kleinigkeiten und tüfteln so ein bisschen. Ansonsten steht alles. Unser Comedy-Camp geht im Herbst ja wieder an den Start, Anfang Oktober. Die genauen Termine könnt ihr bei uns auf der Homepage nachgucken. Und Stammgast wie jedes Jahr natürlich unser Atze Schröder. Den trefft ihr am 24. Oktober dann beim Comedy-Camp in Hamm. Tickets gibt's wie gesagt auf unserer Homepage und wir freuen uns richtig auf ihn.
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3: Ja, nee, ist klar.
4: 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Palettenweise warmes Dosenbier im Schlammwälzen, im Wurfzelt pennen und 5 Tage nicht duschen. Alles Sachen, die ich in meinem Leben nicht mehr machen will. Aber Wacken ist schon was Besonderes, machen wir uns nichts vor. Wenn du übers Gelände gehst, erlebst du die geilsten Sachen. 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Und dann begrüßt du den aber mit: Na, André, moin, wo kommst du denn her? Ja, ich war gerade beim Yoga und dann wollte ich mir da drüben jetzt einen kleinen Porridge und eine Acai-Bowl holen. Ach, ja, André, da komme ich mit. Ich habe auch gerade so ein Hüngerchen. Ja, kulinarisch ist sowieso für alle was dabei. Ein Festival auch für den Gaumen. Du kriegst an der einen Ecke 2 Kilo Nackensteak als Beilage Tomahawk, schön verkokelt. 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Das könnte auch übrigens einer der Gründe sein, warum Wacken so beliebt bei den älteren Menschen ist. Lapskaus kannst du auch ohne Probleme ohne Zähne essen. 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Der versucht das mal mit Peruka.
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0: Das Wetter.
1: 14 bis 17 Grad haben wir es heute Nacht. Es bleibt trocken. Das sollte auch mit dem Schlafen dann funktionieren. Das Wochenende wird insgesamt sehr angenehm. Ein entspannter Sonne-Wolken-Mix bei Temperaturen zwischen 24 und 27 Grad. Am Sonntag maximal 30 Grad.
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2: Hier die aktuelle Verkehrslage. A448 Dortmund-Witten-Bochum-West zwischen Bochum-Altenbochum und Bochum-Weidmar. Richtungsfahrbahn gesperrt. Weiterhin auf der A2 Hannover-Dortmund zwischen Hamm und Kamener Kreuz. Richtungsfahrbahn gesperrt. Zusätzlich auf der A4 Köln-Aachen bei Kreuz Köln-Süd. Brückenarbeiten. Und darüber hinaus auf der A57 Krefeld-Köln zwischen Dormagen und Köln-Worringen. 1 Kilometer Stau. Wir wünschen allen unterwegs gute Fahrt.
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1: Alex Warren und Ordinary habe ich jetzt hier für euch den besten Mix. Claudia Löhr ist mein Name. Hallo, gute Nacht.

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0: das ist halt Sam Smith. Also den hörst du wirklich aus Tausenden raus. Eine ganz spezielle, tolle, gefühlvolle Stimme. Und wir haben die Tage mit Sam Smith gesprochen, schon mal über das kommende Album. Hazel Eyes heißt es. Und wir haben gefragt, ob er vielleicht schon ein kleines bisschen verrät.
1: I'm very excited.
2: Ich freue mich riesig auf das Album-Release und dass die neue Musik dann auch gehört wird. Aber wenn es schon dein fünftes Album ist und es dann noch so schön geworden ist und man so glücklich damit ist wie ich, dann ist die Veröffentlichung am Ende eigentlich nur noch die Kirsche auf der Torte.
0: Ja, wir freuen uns natürlich auf neue Musik von Sam, ist ja ganz klar. Volle Ladung von ihm, jetzt aber schon mal hier für euch bei uns im besten Mix.
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1: Ich bin Uli Reitinger. Der Andrang von mehr als 50.000 Menschen auf die spanische Nordafrika-Exklave Ceuta hat Europa in Alarmbereitschaft versetzt. Nach EU-Angaben gab es aber keine Weiterbewegungen Richtung Europa. Außerdem sind laut Spaniens Außenminister fast alle Migranten mittlerweile nach Marokko zurückgekehrt. Trotzdem hat Frankreich die Grenzkontrollen zu Spanien verstärkt. Italien führt bei Reisenden mit dem Flugzeug oder Schiff Grenzkontrollen durch. Für den Kanzler ist es ein Gesamtkonzept, das umgesetzt werden muss, für seine Sozialministerin sogar ein Gesamtkunstwerk. Die Rede ist von der geplanten Rentenreform. Die Ostministerpräsidenten sehen das völlig anders. Sachsens Landeschef Michael Kretschmer zum Beispiel droht mit einem Nein im Bundesrat.
2: Ohne Veränderungen werden wir nicht zustimmen können, sagte Kretschmer dem RND. Und wenn andere Länder auch nicht zustimmen, dann gibt es diese Renten- und Pflegereform nicht. Auf seiner Seite hat Kretschmer die beiden Ostministerpräsidenten Sven Schulze aus Sachsen-Anhalt und den Thüringer Mario Vogt. Doch selbst wenn auch Brandenburg und Mecklenburg-Vorpommern sich querstellen, reicht das nicht, um Pflege- und Rentenreform im Bundesrat zu blockieren. Aus Berlin, Dirk Zeitler.

0: gehandelt. Im Streit um die umstrittenen Investorenpläne der FIFA bekommt Präsident Gianni Infantino Gegenwind aus den eigenen Reihen. Sein enger Vertrauter Carlos Cordero ist aus Protest zurückgetreten.
1: Er könne bei den Investorenplänen nicht tatenlos zusehen, erklärte Infantino Vertraute seinen Rückzug. Diese seien ein schlechtes Geschäft für die FIFA-Mitgliedsverbände und für die Zukunft des Fußballs. Für das Milliardenvorhaben des FIFA-Präsidenten bedeutet der Rückzug seines engen Vertrauten einen weiteren Rückschlag. Nachdem sich nun bereits 3 Kontinentalverbände kritisch bzw. klar gegen seine Pläne ausgesprochen haben, scheinen die unter den FIFA-Mitgliedsverbänden kaum noch mehrheitsfähig. Thomas Thonfeld, Sportredakteur.
0: Die FIFA hatte diese Woche ihren Plan bekannt gegeben, mit dem Verkauf eines Teils ihrer kommerziellen Rechte, zum Beispiel an den Weltmeisterschaften, eine Milliardensumme einspielen zu wollen.
2: Das Wetter.
3: Durchatmen. Heute Nacht erfrischende 14 bis 17 Grad haben wir. Es bleibt trocken. Morgen starten wir mit einem bisschen Frühnebel in den Tag. Ansonsten wird es ein sonniger, freundlicher Samstag bei angenehmen Temperaturen zwischen 24 und 27 Grad. Am Sonntag ganz ähnlich. Ein Ticken wärmer vielleicht noch bis 31 Grad.
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4: Hier die aktuelle Verkehrslage. A448 Dortmund-Witten-Bochum-West zwischen Bochum-Altenbochum und Bochum-Weidmar Richtungsfahrbahn gesperrt. Weiterhin auf der A4 Köln-Aachen bei Kreuz Köln-Süd. Brückenarbeiten zusätzlich auf der A2 Hannover-Dortmund zwischen Hamm und Kamener Kreuz, Richtungsfahrbahn gesperrt. Darüber hinaus auf der A1 Dortmund-Köln zwischen Burscheid und Kreuz Leverkusen 1 Kilometer Stau, 28 Minuten Zeitverlust. Und auch auf der A57 Krefeld-Köln zwischen Dormagen und Köln-Worringen 1 Kilometer stockender Verkehr. Wir wünschen allen unterwegs gute Fahrt.
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3: Claudia Lörsi, hallo zusammen. Wenn ihr am Montag noch nichts vorhabt, wie wär's mit Roxette? Die spielen auf dem Bonner Kunstrasen. Sehr, sehr schöne Location. Das könnte richtig gut werden. Es gibt auch noch Karten. Präsentiert das Ganze von uns, von den NRW Lokalradios. Hier jetzt Roxette und Joyride.

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Ja, gute Nacht euch am Freitag. Der FIFA-Boss hat sich das, glaube ich, ein bisschen anders vorgestellt tatsächlich. Der Herr Infantino findet ja die Idee so toll, die Weltmeisterschaft zu verkaufen, ne, an Investoren. Klar, kommt ja schön viel Kohle rein. Und jetzt fängt Europa an, rumzuzicken. Die UEFA sagt mal ganz geschlossen, nein, wir machen das nicht mit. Was geht in diesem Kopf von Gianni Infantino bloß vor? Wir versuchen das mal zu lösen. Gleich hier bei uns in der nächsten halben Stunde. Bis dahin, Marc Atlas hier.

0: Das Wetter.
1: Schwitzen müsst ihr nicht heute Nacht, wenn ihr unterwegs seid. Angenehme Temperaturen zwischen 14 und 17 Grad haben wir. Es bleibt trocken. Morgen starten wir mit ein paar Wolken in den Samstag, aber es bleibt trocken und freundlich bei 24 bis 27 Grad. Und so bleibt es auch am Sonntag.
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2: Hier die aktuelle Verkehrslage. A448 Dortmund-Witten-Bochum-West zwischen Bochum-Altenbochum und Bochum-Weidmar Richtungsfahrbahn gesperrt. Weiterhin auf der A4 Köln-Aachen bei Kreuz Köln-Süd. Brückenarbeiten. Zusätzlich auf der A2 Hannover-Dortmund zwischen Hamm und Kamener Kreuz. Richtungsfahrbahn gesperrt. Darüber hinaus auf der A1 Dortmund-Köln zwischen Burscheid und Kreuz Leverkusen. 1 Kilometer Stau, 12 Minuten Zeitverlust. Und auch auf der A57 Krefeld-Köln zwischen Dormagen und Köln-Worringen. 1 Kilometer stockender Verkehr. Wir wünschen allen unterwegs gute Fahrt.
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1: Wünsche einen wundervollen Abend. Wir sind bei euch. Claudia Löwes hier. Hallo.

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0: Sound of Silence und Disturbed. So, stell dir mal vor, es ist FIFA-Weltmeisterschaft und niemand spielt mit. Ja, ihr habt es mitbekommen, ne? Diese irre Geschichte, diese irre Idee von FIFA-Oberboss Gianni Infantino. Der will ja die WM an private Investoren verkaufen. Der Aufschrei ist natürlich groß und guck mal an, wer hätte das gedacht? Die UEFA scheint da echt mal zusammenzuhalten. Alle 55 Mitgliedsverbände haben sich für einen WM-Boykott ausgesprochen. Udo Kreuer hat noch mehr Reaktionen.
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2: Ja, es ist schon irgendwie faszinierend, wie ein einzelnes Funktionärsgehirn so viel Schwachsinn in Serie produzieren kann. Aber ein menschgewordener Kommerz wie der 56-jährige FIFA-Boss sorgt halt dafür, dass die Fußballwelt Kopf steht und jetzt schon zum letzten Mittel greift. Sie drohen mit Boykott. Allen voran die UEFA. Und selbst Uli Hoeneß ist schlecht gelaunt.
3: Ein Wettbewerb ohne Europäer kannst du in die Tonne treten. Und deswegen, wenn er Fidschi-Inseln gegen Kap Verde bei der WM haben will, dann kann er es haben.
2: Um das alles zu verstehen, muss man sich Gianni Infantino vielleicht mal etwas genauer ansehen. Der FIFA-Boss hat Freunde, die wirklich nur weniger als Freunde haben wollen. Er ist weder ein Teamplayer, noch stellt er sich in den Dienst der Mannschaft, um das Ganze mal in Fußballersprache auszudrücken.
4: Meiner Meinung nach ist er ein Lackaffe, der einfach doof ist.
2: Ja, Infantino hat sich den olympischen Gedanken zu eigen gemacht und nach seinem Prinzip der vollen Taschen vor allem seine eigenen abgewandelt. Jetzt gilt öfter, größer, teurer. Es sollte sich also niemand wundern, wenn wir zukünftig jedes Jahr ein Fußball-Weltspektakel mit jeweils 4 großen Shows unterbrochen von kurzen Spielsequenzen sehen.
5: Haben Sie betrogen?
6: Oh. So, das ist eine Frage. Generell nein.
2: Ja, dann könnte schon bald ein 78-facher Weltmeister in einem Endspiel, wahrscheinlich auf dem Mars, auf eine Auswahl aus Infantinos Nachfahren treffen, die zukünftig jedes Endspiel bestreiten dürfen.
7: Das ist ja totaler Schwachsinn.
2: Okay, ich übertreibe natürlich, aber jede noch so absurde Spinnerei wurde, wenn sie Infantino irgendwie gefallen hat, dann auch zur Wirklichkeit. Wenn ich daran denke, dass wir Deutschen mal versucht haben, ihn mit einer Regenbogenarmbinde herauszufordern, ja, dann kann man jetzt nur empfehlen, im Umgang mit ihm jede Naivität abzulegen. In diesem Sinne, schönen Anpfiff.
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1: Ich bin Uli Reitinger. Nur 58,7% der Fernzüge der Deutschen Bahn sind im ersten Halbjahr pünktlich unterwegs gewesen. Das ist kein guter Wert, da müssen wir auch nichts beschönigen, sagte Bahnchefin Evelyn Paller der Welt am Sonntag. Allerdings hätten in 3/4 der Fälle die Verspätungen unter 15 Minuten gelegen. Auch wenn sie noch nicht zufrieden sei, dürfe man die Deutsche Bahn nicht immer schlechter reden, als sie ist, betonte Paller. Beim Ansturm von Migranten auf die spanische Nordafrika-Exklave Ceuta sind mindestens 57 Menschen ums Leben gekommen. Das berichtet das spanische Fernsehen. Die Menschen wollten schwimmend nach Ceuta und damit nach Europa gelangen.
2: Andere kletterten über die meterhohen Grenzzäune. Unter ihnen sind auch viele Frauen, Kinder und Jugendliche. Laut den spanischen Behörden ist zwar ein Großteil inzwischen freiwillig nach Marokko zurückgekehrt. Die EU-Kommission macht trotzdem jetzt eine klare Ansage. Von Ceuta aus geht es derzeit nicht weiter auf das europäische Festland. Die spanische Exklave gehört zwar zur EU, liegt aber außerhalb des Schengen-Raums. Zoe Tassovali, Nachrichtenredaktion.
1: Eine Woche nach dem tödlichen Anschlag eines Islamisten am Rande des Christopher Street Days in Berlin finden heute wieder einige CSD-Paraden statt. In Hamburg werden bis zu 250.000 Teilnehmer erwartet. Die Polizei hat ihr Sicherheitskonzept nachgeschärft und will die Veranstaltung mit doppelt so vielen Beamten wie im vergangenen Jahr schützen.
3: Wir durchleben im Moment ein Wechselbad der Gefühle, sagt der Sprecher des Vereins Pride Hamburg,